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1: Am Mikrofon Sebastian Rosenauer. Es ist 3 Uhr. Wenn man bei der Ärztin oder beim Arzt anruft, antwortet immer öfter ein KI-Sprachbot. Das kommt nicht bei allen gut an. Daher fordert die Patientenanwaltschaft jetzt einheitliche Regeln für solche Systeme. Philipp Maschl berichtet.
2: Unsere Gesundheit ist ja etwas sehr Persönliches, etwas Privates. Da wollen offenbar viele lieber mit einer vertrauten Person sprechen und nicht mit einem KI-Sprachbot.
3: Da muss es Benchmarks geben, da muss ein Rahmen definiert sein, wie kommen Patienten zu einem persönlichen Kontakt.
2: Fordert die steirische Patientenanwältin Michaela Vladnik, die vor allem bei älteren Menschen mögliche Verständigungsprobleme befürchtet. Der Psychologe und Ärztekammervertreter Dietmar Bayer sieht das anders. Er nutzt KI-Anrufsysteme in seiner Ordination.
4: Bei mir läuft es genau seit einem Jahr, kann ich sagen, dass gerade ältere Menschen das sehr schätzen, weil die KI sehr geduldig ist, ja, und immer wieder, wenn sie nicht versteht, auch auf den Punkt kommt, nachfragt etc.
2: Wichtig sei aber Datenschutz. Der müsse auch bei KI-Telefonsystemen in Ordinationen laut der Ärztekammer gewährleistet sein.
1: Nach dem Überfall auf eine Dorotheum-Filiale in Wien-Währing läuft jetzt die Fahndung. Eine Zeugin hat gesagt, dass der Verdächtige bewaffnet gewesen sein soll. Das ist bisher nicht bestätigt worden. Am Nachmittag war ein mehrstündiger Großeinsatz der Polizei ausgelöst worden, bis klar war, dass der Verdächtige sich nicht mehr in der Filiale aufhält. 4 Mitarbeiter konnten das Geschäft rechtzeitig verlassen. Die Wiener Börse verzeichnet im ersten Halbjahr so hohe Aktienumsätze wie seit 18 Jahren nicht. Der österreichische Leitindex ATX hat seit Jahresbeginn um fast 27% zugelegt. Damit steht Österreich im EU-Vergleich sehr gut da, sagt Börsenexpertin Monika Rosen. Es gebe aber deutliche Unterschiede je nach Branche.
5: Also zum Beispiel europäische Autoaktien, da hat der Aktionär derzeit wenig zu lachen. Super laufen aber eben Finanzdienstleister und gerade da ist die Wiener Börse stark vertreten. Also zum Beispiel eben Banken, Financials, die laufen zweistellig im Plus in Europa heuer.
1: Sagt die Finanzexpertin in der ZIP2. 3 Spiele, 3 Siege für die österreichischen Clubs in der Fußball-Europacup-Qualifikation. Salzburg gewinnt gegen die Zyprioten aus Paphos mit 1:0. Rapid spielt in Estland 4:1 gegen Peide und die Austria schlägt Beitar Jerusalem mit 2:1. Die Rückspiele finden kommende Woche statt. Rapid spielt am Mittwoch, Salzburg und die Austria am Donnerstag. Und jetzt zum Wetter mit Daniel Zeinlinger.
6: Die ganz große Hitze ist überall vorbei, zumindest vorerst. 23 bis 32 Grad bringt der heutige Freitag. Unter der 30-Grad-Marke bleiben die Temperaturen von Vorarlberg bis zum Innviertel. Außerdem wechseln heute tagsüber Sonne und Wolken. Da und dort sind auch wieder Regenschauer und Gewitter dabei, sowohl jetzt in der Nacht als auch tagsüber, wobei sich die Schauer im Tagesverlauf mehr und mehr ins Bergland verlagern. Abseits der Berge bleibt es teilweise ganz trocken. Am Wochenende einiges an Sonne und nur noch einzelne Schauer. Der Samstag bringt 25 bis 32 Grad, der Sonntag bis zu 34 Grad.
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1: Am Mikrofon Sebastian Rosenauer. Es ist 4 Uhr. Viele Alpenvereinshütten kämpfen zunehmend mit der Trockenheit. Die Gäste sind jetzt aufgerufen, Wasser zu sparen, berichtet Jürgen Freimuth.
2: Vor allem hochgelegene Schutzhütten haben Probleme mit der Wasserversorgung. Fehlende Niederschläge und eine schwache Schneeschmelze sorgen dafür, dass Quellen weniger Wasser führen oder im Extremfall ganz versiegen. Betroffen sind unter anderem Hütten am Hochschwab, im Toten Gebirge und im Bregenzer Wald. Der Alpenverein reagiert jetzt mit Sparmaßnahmen, erklärt Georg Unterberger, Leiter der Abteilung Hütten und Wege.
3: Ganz konkret ist es in solchen Fällen, wo das Wasser ganz, ganz knapp wird, wie jetzt, so, dass wir schrittweise beginnen, die Nutzung von Duschen einzuschränken oder Duschen überhaupt zu sperren. Das geht weiter bis hin zur Totalsperre von Waschräumen. Und wenn das auch nichts nützt, wird das Wasser generell rationiert.
2: Noch hat keine Alpenvereinshütte wegen Wassermangels schließen müssen. Sollte die Trockenheit aber anhalten, könnten einzelne Hütten ihre Saison vorzeitig beenden.
1: Millionenstrafe gegen Meta wegen mangelndem Jugendschutz. Der Facebook-Mutterkonzern ist von einem Gericht im US-Bundesstaat New Mexico zu einer Strafe von umgerechnet 500 Millionen Euro verurteilt worden. Meta soll Kinder und Jugendliche zu wenig vor sexueller Ausbeutung geschützt haben und junge Nutzer bewusst abhängig machen. Der Konzern hat gegen das Urteil Berufung eingelegt. Angespannte Situation weiterhin in der spanischen Exklave Ceuta. Nach dem Ansturm tausender Migranten vor einer Woche bereiten sich die Behörden auf weitere Flüchtlinge vor. Währenddessen sind immer noch zahlreiche Minderjährige in Notunterkünften untergebracht, berichtet aus Spanien Josef Manola.
4: Matratzen auf dem Boden, die Hitze staut sich in den fensterlosen Hallen. So sehen die Notunterkünfte für über 1000 unbegleitete Minderjährige in Ceuta aus. Sie waren vor einer Woche gemeinsam mit Erwachsenen in die Stadt gelangt. Freiwillige verteilen jetzt Essen und Kleidung. Nach spanischem Recht können die Kinder nicht in die Heimat zurückgeschickt werden. Eine kollektive Abschiebung sei ausgeschlossen, sagt die Vertreterin von Save the Children Spain. Gleichzeitig wächst die Sorge der Bevölkerung, ein neuer Ansturm auf die Stadt stehe bevor. 6000 Nachrichten kursieren in sozialen Netzwerken, sagt die Cyber-Expertin. Darunter auch Aufrufe, die Flucht nach Ceuta am 15. August nochmals zu wagen.
1: Und jetzt zum Wetter mit Daniel Zeinlinger.
5: Die zum Teil extreme Hitze der letzten Tage haben wir hinter uns. Heute erwarten uns vergleichsweise gemäßigte Hochsommertemperaturen. 23 bis 32 Grad tagsüber, die 32 Grad im Machfeld und im Seewinkel. Außerdem ist es schwül. Die Trockenheit bleibt allerdings an vielen Orten. Es gibt nur da und dort Regenschauer und Gewitter. Jetzt in den Nachtstunden und in der Früh, besonders vom Tiroler Unterland ostwärts. Am Nachmittag entstehen dann im Bergland immer mehr Regenschauer und Gewitter. Im Flachland wird es dann meistens trocken sein.
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1: Am Mikrofon ist Felix Schneider-Storm. Rufen wir bei unserer Ärztin oder unserem Arzt an, hebt immer öfter ein KI-Sprachbot ab. Nicht alle Patientinnen und Patienten fühlen sich aber wohl, mit der künstlichen Intelligenz zu sprechen. Daher fordert die Patientenanwaltschaft einheitliche Regeln für diese Systeme. Philipp Maschl berichtet.
2: Unsere Gesundheit ist ja etwas sehr Persönliches, etwas Privates. Und da wollen offenbar viele lieber mit einer vertrauten Person sprechen und nicht mit einem KI-Sprachbot.
3: Da muss es Benchmarks geben, da muss ein Rahmen definiert sein, wie kommen Patienten zum persönlichen Kontakt.
2: Fordert die steirische Patientenanwältin Michaela Vladnik, die vor allem bei älteren Menschen mögliche Verständigungsprobleme befürchtet. Der Psychologe und Ärztekammervertreter Dietmar Bayer sieht das anders. Er nutzt KI-Anrufsysteme in seiner Ordination.
4: Bei mir läuft es genau seit einem Jahr, kann ich sagen, dass gerade ältere Menschen das sehr schätzen, weil die KI sehr geduldig ist, ja, und immer wieder, wenn sie nicht versteht, auch auf den Punkt kommt, nachfragt etc.
2: Wichtig sei aber Datenschutz. Der müsse auch bei KI-Telefonsystemen in Ordinationen laut der Ärztekammer gewährleistet sein.
1: Nach der langen Hitzewelle hat es in Tirol und Salzburg Unwetter mit starken Regenfällen gegeben. Es kam zu Überflutungen und mehreren Murenabgängen. In Salzburg waren vor allem der Pinzgau und der Pongau betroffen. Hier sind die Feuerwehren zu rund 80 Einsätzen ausgerückt. In Uttendorf ist der Tobersbach nach einem heftigen Gewitter über die Ufer getreten. Wassermassen schossen durch einen Teil der Ortschaft und haben Straßen verlegt. In Gastein mussten mehrere Personen per Polizeihubschrauber gerettet werden. Auch im Flachgau und in der Stadt Salzburg gab es Einsätze. In Tirol sind im Zillertal mehrere Muren abgegangen, im Raum Innsbruck gab es Überflutungen. US-Präsident Trump rechnet nach eigener Aussage mit einem baldigen Ende des Iran-Krieges. Er gehe nicht davon aus, dass der Iran noch viel länger durchhalten könne. Gleichzeitig räumt Trump aber auch ein, dass die US-Streitkräfte mit einigen Waffenengpässen zu kämpfen haben. Bei bestimmten Arten von Munition hätten die USA praktisch unbegrenzte Vorräte, bei anderen sei es knapper, so Trump. Der Facebook-Mutterkonzern Meta ist in den USA zu einer Strafe von mehr als 500 Millionen Dollar verurteilt worden, wegen mangelndem Jugendschutz. Meta soll Kinder und Jugendliche zu wenig vor sexueller Ausbeutung geschützt haben und junge Nutzer bewusst abhängig machen. Der Konzern hat gegen das Urteil Berufung angelegt. Das waren die Nachrichten mit Felix Schneider-Storm.
5: Nach den letzten Hitzetagen dürfen wir jetzt am Morgen mal durchatmen.
6: Ja, ist jetzt noch ganz angenehm. 15 Grad sind es jetzt in Brand oder gar schon und 16 Grad in Sulzberg. Es wird heute aber wieder sonnig und größtenteils auch trocken. Gewitter sind am Nachmittag, wenn, dann am ehesten in den Bergen möglich. Auch morgen strahlt die Sonne dann wieder und es wird schon wieder heißer mit bis zu 31 Grad.
5: Sicher unterwegs, der Radio Vorarlberg Verkehrsservice.
6: Uns sind momentan keine Verzögerungen gemeldet worden. Wenn Sie aber Infos haben, wir sind erreichbar, also gerne anrufen 0800 20 4000.
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5: Guten Morgen. Um 3:05
6: GSDF.
5: Gott sei Dank Freitag. Unterwegs Richtung Wochenende.
6: Und was für ein spannendes. Hey, es ist so viel los am Wochenende.
5: Ja, zum Beispiel startet heute die Wolfo Trophy. Was gibt's da zu erleben? Das hören Sie gleich nach Lionel Richie.

0: Guten Morgen am Freitag. Die Wolfurt Trophy startet heute.
1: Ein großes internationales Beachvolleyballturnier mit Spitzensport und Hobbybewerben in der Beach Arena an der Ach.
0: Und natürlich gibt es ein Partyzelt, logisch, mit Festivalstimmung und Konzerten am Abend.
1: Ja, heute geht's los mit dem ersten Bewerb schon um 8.30 Uhr. Und da hat man extra noch Plätze dazugebaut, Obmann Sebastian Vonach.
2: Drei Plätze in aller da, das sind die Beachplätze, wo der Profibewerb stattfindet. Und dann haben wir höher zum ersten Mal 5 Plätze für das Hobbyturnier, für die Baggerpartie.
0: Wie stark ist denn das Teilnehmerfeld heuer?
2: Das Teilnehmerfeld ist sehr gut für dieses Jahr. International bei den Damen mit den Holländern und ein tschechisches, slowenisches Team. Bei den Herren sind natürlich auch Tschechen im Start, genau. Und ein Schweizer.
0: Wenn jetzt jemand noch nie auf der Wolfurt Trophy war, wieso muss man unbedingt nach Wolfurt an dem Wochenende?
2: Weil einfach für jeden was dabei ist. Es ist für Kinder was dabei mit dem Kinderspielefest am Samstag. Es ist für Sportler oder für sportliche Leute selber, die können mitspielen bei der Baggerpartie. Wer Party machen will, kann am Abend kommen, aber untertags ist einfach eine coole Stimmung. Es macht Spaß, Volleyball anzuschauen und das zusammen zum Feiern.
0: Muss man da einen Volleyball-Kenner, einen Volleyball-Fan sein oder kann man auch als kompletter Laie gucken?
2: Man kann als kompletter Laie gucken. Also wirklich, Volleyball ist ein sehr einfacher Sport. Natürlich gibt es Regeln, wo vielleicht ein bisschen komplizierter sind, aber man ist da ziemlich schnell drin in dem Spiel und kennt sich ziemlich gut aus gleich einmal. Und deshalb einfach vorbeikommen, auch als Laie, da hat man eine Gaude.
0: Und der Center Court vor allem, da ist ja immer eine Riesenstimmung, ist ein richtiger Kessel, oder?
2: Ja, das ist eine richtige Partystimmung untertags und macht Spaß, die Spieler auch zum Feuern und einfach eine Gaude haben mit anderen Leuten und echt eine Partystimmung zum Heuer.
0: Party ist schon ein Stichwort?
2: Ja, dieses Jahr haben wir auch einen großen Wert auf Freitag gelegt, also Freitag und Samstag. Mit Freitag haben wir die Mountain Crew, ist eine sehr bekannte Band in der Schlagerszene. Und am Samstag mit Nevermind, eine gute Vorarlberger Band am Start.
0: Dann viel Erfolg beim Baggern.
1: Ja, und viel Spaß bei der Party am Abend.

0: Voyage mit Umleitung. Heute Nacht war ja die Autobahn bei Götzis Koblach komplett gesperrt. Ist da jetzt alles wieder frei?
1: Ja, also als ich da vorher selber vorbeigefahren bin, ist noch gearbeitet worden. Da musste ja im Baustellenbereich ein Gerüst abgebaut werden. Aber mittlerweile sollte da die Arbeiten laut Asfinag abgeschlossen sein. Oh. Ja, wenn Sie da gerade durchfahren, dann geben Sie uns gerne Bescheid. Wir sind erreichbar unter 0800 20 4000.
0: Gute Fahrt.

0: Guten Morgen am Freitag. Es ist der 7. August. Hier sind die Radio Vorarlberg Nachrichten um 5.30 Uhr.
1: Im Studio Emanuel Bruger, einen schönen guten Morgen. In keinem anderen Bundesland war heuer der Anstieg bei den Firmenpleiten so hoch wie in Vorarlberg. Im ersten Halbjahr sind hier 99 Firmen in die Insolvenz gerutscht. Relativ gesehen ist das mit einem Plus von fast 38% der stärkste Anstieg unter allen Bundesländern. Das schreibt die Gläubigerschutzorganisation Kreditreform. Österreichweit sind die Zahlen bei den Firmenpleiten leicht rückläufig. Die Rankweiler Grünen kritisieren, dass das Land seine Förderzusagen nicht einhalte. Insgesamt geht es um mehr als 2 Millionen Euro für Projekte, die bereits fertiggestellt sind, sagt der Fraktionsobmann der Grünen in Rankweil Christoph Metzler. Als Beispiel nennt er das Kinderhaus Markt. Trotz zugesagter Unterstützung von 1,5 Millionen Euro sei noch kein einziger Cent geflossen. Bei den Bregenzer Festspielen ist bereits Halbzeit. Die Verantwortlichen ziehen bisher eine positive Zwischenbilanz. Mit dem heutigen Spieltag wird man rund 133.000 Besucherinnen und Besucher verzeichnet haben. Besonders besucherstark war der 1. August mit rund 15.000 Gästen. Es war einer der stärksten Tage in der 80-jährigen Festspielgeschichte.
0: Heute Nacht muss ich doch kurz mal eingenickt sein, sonst schwitze ich immer durch. Aber heute hatte es endlich mal ein bisschen abgekühlt, aber es wird schon wieder wärmer, oder?
2: Ja, heute sind wieder bis zu 28 Grad möglich. Es wird sonnig und größtenteils auch trocken. Gewitter sind am Nachmittag, wenn, dann am ehesten in den Bergen möglich. Auch morgen strahlt die Sonne dann und es wird schon wieder heißer mit bis zu 31 Grad.
0: Sicher unterwegs, der Radio Vorarlberg Verkehrsservice.
2: Uns sind momentan keine Verzögerungen gemeldet worden. Wenn Sie aber Infos haben, gerne durchgeben. 0800 20 4000.
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0: Guten Morgen.
2: Morgen.

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2: Friedhöfe können Orte der Trauer, der Erinnerung, aber auch der Begegnung sein. In Wels gibt es seit mehr als 20 Jahren die Initiative Dialog der Religionen. Christen verschiedener Konfessionen und Muslime unterschiedlicher Herkunft treffen einander, um sich gegenseitig kennenzulernen, Vorurteile abzubauen und für ein friedliches Miteinander in der Stadt einzutreten. Eines der letzten Treffen fand auf dem Friedhof Linz St. Martin statt. Im Internet wird dieser Friedhof als Park der Begegnung beworben. Zuerst besuchten wir das muslimische Gräberfeld. Es ist der einzige Ort in Oberösterreich, wo Muslime gemäß der islamischen Glaubenstradition beerdigt werden können. Es gibt einen speziellen Raum für die rituelle Waschung der Verstorbenen. Die Grabstätten sind Richtung Mekka ausgerichtet. Auf den Grabsteinen sind neben den Namen der Verstorbenen oft das Geburts- und Sterbedatum sowie ein kurzer Vers aus dem Koran eingraviert. Für mich war überraschend, dass auf einigen Gräbern auch Kerzen gebrannt haben. Beim anschließenden Besuch von christlichen Gräbern haben wir Christen die Muslime über unsere Trauer- und Bestattungsrituale informiert. Danach entspann sich ein intensives Gespräch über den Glauben an ein Leben nach dem Tod. Ich habe wieder einmal die Erfahrung gemacht, dass ein Dialog mit Angehörigen einer anderen Religion eine enorme Bereicherung für den eigenen Glauben sein kann. Der Park der Begegnung hat seinem Namen alle Ehre gemacht.
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0: Guten Morgen, es ist Freitag. Heute geht's los mit der Wolfo-Trophy.
1: Das ist mittlerweile eine der größten Beachvolleyball-Veranstaltungen Österreichs.
0: 8 Plätze hat man da aufgeschüttet und 3 davon gibt's das ganze Jahr. Woher kommt denn der ganze Sand, habe ich Obmann Sebastian Vonach gefragt.
2: Ja, also der Sand liegt das ganze Jahr da, aber ich glaube ursprünglich von der Nordsee oben, aber aus einem Lager, aus dem Deutschen, ja.
0: Bist du Abercard? Ja. Richtiger Beachsand?
2: Das ist ein richtiger Beachsand, ja, der muss auch zertifiziert sein fürs Turnier, also genau.
0: Ich meine, der kommt aus dem Rhein oder so?
2: Nein, schön wäre es, weil es wäre natürlich viel nachhaltiger, gell?
0: Warum ist der anders? Oder wie zertifiziert? Ist das ja Korngröße, oder?
2: Da geht es um Korngröße, da geht es aber teilweise, da gibt es verschiedene Farben, Schwarzanteil, Dunkelanteile, aber gerade nur zum Größe und um das, dass einfach gesiebt ist, ja.
0: Ich habe wieder was gelernt, zertifizierter cool, ja. Sand. Ja, ich nehme Schüffele mit ins Kübel.

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1: Im Studio ist Felix Schneider-Storm. Innerhalb der SPÖ wird einmal mehr Kritik aus den eigenen Reihen laut. Der Zustand der Bundespartei sei jämmerlich, sagt Burgenlands Landeshauptmann Hans-Peter Doskozil im ORF-Sommerinterview mit neuer Stimmprothese.
2: Ich habe sehr lange nichts gesagt, aus Gründen, die in der Vergangenheit gelegen sind. Nicht, dass man mir nachsagt, bin jetzt beleidigt, weil ich nicht Bundesparteichef bin. Aber wir haben mittlerweile eine Situation erreicht, wenn man die Umfragen, die internen kennt. Die liegen bei 13-14%. Ich habe Meinungsforscher gehört, die sagen, die Rohdaten sind in Wirklichkeit noch schlechter. Da kann man nicht zur Tagesordnung übergehen. Da muss etwas geschehen, als vorher am Dach. Das ist jämmerlich, dieser Zustand. Und da brauchen wir Antworten. Und die Antworten müssen sein, wie besetzen wir die richtigen Themen? Wie vermitteln wir Glaubwürdigkeit Richtung Bevölkerung? Wie gewinnen wir dadurch aus das Vertrauen zurück von der Bevölkerung? Und wie können wir Wahlen gewinnen? Das ist ja das Wichtigste für eine politische Bewegung wie die Sozialdemokratie. Und diese Antwort fehlt mir derzeit.
1: Sagt Burgenlands Landeshauptmann Doskozil von der SPÖ. Die Hitzewelle hat in einigen Regionen mit schweren Unwettern geendet, etwa in Tirol. Im Raum Innsbruck wurden Keller überflutet, im Zillertal sind mehrere Muren abgegangen. Auch in Salzburg gab es vielerorts heftige Regenfälle und Überflutungen wie im Pinzgau. Dort war die Feuerwehr in Uttendorf etwa im Einsatz, nachdem der Tobersbach über die Ufer getreten und ein Rückhaltebecken gebrochen ist. Trotz der Regenfälle hält die Trockenphase in Österreich an. Der Krisenkoordinator der Bundesregierung, Peter Vorhofer, sieht die Lage aber stabil. Nach einem ressortübergreifenden Treffen im Innenministerium gestern ruft er die Bevölkerung zum Wassersparen auf, auch wenn die Trinkwasserversorgung gesichert sei. Außerdem appelliert er, im Wald kein Feuer zu machen. Für die Landwirtschaft spricht Vorhofer angesichts der Dürre von einer historischen Belastungsprobe. Aufgrund der Ernteausfälle plädiert er für Hilfen, etwa wie zinslose Kredite. 3 Spiele, 3 Siege für die österreichischen Fußballclubs in der Europacup-Qualifikation. Salzburg gewinnt gegen Paphos mit 1:0. Das Spiel hat allerdings 4 Stunden gedauert. Wolfgang Eichinger.
3: Das Unwetter in Salzburg mit starkem Regen hat in der ersten Hälfte zu einer 2-stündigen Unterbrechung geführt. Die Salzburger müssen also Überstunden machen und belohnen sich in der 88. Minute mit dem Siegestreffer durch Haris Tabakovic. Die Chance auf das Europa-League-Playoff ist intakt. Rapid und Austria stehen bereits mit einem Bein im Conference-League-Playoff. Rapid gewinnt durch 3 Tore in den letzten 10 Minuten in Estland gegen Paide 4:1. Da darf im Heimspiel nichts mehr passieren, Torhüter Raimund Hedl.
4: Mit dem 4:1-Sieg jetzt nach Hause zu fliegen ist sehr gut, aber es ist Fußball, wir müssen jetzt trotzdem im Rückspiel wieder alles am Platz lassen, damit uns das auf gar keinen Fall passieren.
3: Und die Austria, die dreht im Auswärtsspiel gegen Beitar Jerusalem einen 0:1 Rückstand in einen 2:1 Sieg. Die Rückspiele Rapid am kommenden Mittwoch, Austria und Salzburg am Donnerstag.
1: Das waren die Nachrichten mit Felix Schneider-Storm.
5: Noch kuscheln wir uns unter eine dicke Wolkendecke.
6: Ja, die zieht man uns aber jetzt bald weg. Es wird nämlich wieder sonnig und größtenteils dann auch trocken bei bis zu 28 Grad. Gewitter sind am Nachmittag, wenn, dann am ehesten in den Bergen möglich. Und auch morgen strahlt die Sonne dann wieder. Es wird auch schon wieder heißer mit bis zu 31 Grad.
5: Sicher unterwegs, der Radio Vorarlberg Verkehrsservice.
6: Frühverkehr läuft. Wenn Sie aber Infos haben, wir sind erreichbar. Gerne anrufen 0800 20 4000.
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5: Guten Morgen.
6: Morgen.
5: Am Freitag, unterwegs Richtung Wochenende. Und falls Ihnen kurz nach 6 auch noch die passenden Worte fehlen, um der Kaffeemaschine Ihre Liebe zu gestehen. Keine Sorge, Sie sind nicht allein. Dem Herrn in diesem Song geht's auch nicht anders. F.R. David mit Words.

0: Ich weiß, dass dir gut geht.
1: Und damit es Ihnen auch gut geht, Obacht auf der Autobahn.
2: Ja, bei der Auffahrt Altach liegt in Richtung Bregenz in der Auffahrt ein Kotflügel auf der Fahrbahn. Danke, Gerhard, für die Info.
1: Dankeschön. Und es gibt eine interessante Studie.
2: Ja, Wiener Verhaltensforscherinnen haben herausgefunden, Wölfe reagieren auf menschlichen Angstschweiß fast gleich wie Hunde.
1: Also auch 20.000 Jahre Züchtung machen da kaum einen Unterschied.
2: Na, nicht wirklich.
1: Also was mich schon sehr irritiert hat, ist, wie die zu Angstschweiß gekommen sind.
2: Ja, die Universität Wien hat Studentinnen Horrorfilmszenen vorgespielt und Angstschweiß gesammelt, der sich da währenddessen unter ihren Achseln bildete.
1: Macht sich Eindruck beim Kennenlernen auf der Party. Und was machen Sie so beruflich? Angstschweißsammlerin? Oder ich warte mit dem Wattestäbel in der Geisterbahn?
2: Oh, cool.

Radio Freunde, das ist Musik jetzt auch mit Tina Turner und ihrem typisch männlich, mit ihrer, ja, Hymne an die Männer. Aber wissen Sie, wer am Schlagzeug saß? Auch ein ganz bekannter Mann, niemand geringerer als Phil Collins, hat da drümmelert. Vielleicht hören Sie es hier raus.

Guten Morgen, 6.27 Uhr. Mit den Monkees geht's Richtung Nachrichten. Musik aus den 60ern hier bei Radio Freiburg.

0: Guten Morgen am Freitag, es ist der 7. August. Hier sind die Radio Vorarlberg Nachrichten um 6.30 Uhr.
1: Im Studio Emanuel Broger, einen schönen guten Morgen. Wegen der prekären Personalsituation bei der Vorarlberger Polizei müssen Beamte aus anderen Bundesländern aushelfen. Schon seit einiger Zeit erhält Vorarlberg zusätzliche Polizeikräfte, unter anderem aus der Steiermark und aus Oberösterreich. Laut Landespolizeidirektion kein ungewöhnlicher Vorgang. Martin Kopf hat die Einzelheiten.
2: Seit 2 Jahren wird der Vorarlberger Polizei eine personelle Verstärkung zugeteilt. Nach Angaben des Innenministeriums handelt es sich dabei um 10 bis 20 Polizistinnen und Polizisten. Sie braucht es vor allem für die schnellen Reaktionskräfte. Diese Einheit soll bei gefährlichen Situationen die Lücke zwischen dem normalen Streifendienst und der Spezialeinheit Cobra schließen. Weil in den vergangenen 2 Jahren aber wieder mehr Polizeischülerinnen und Schüler in Vorarlberg verzeichnet werden, plant man beim Innenministerium, die Zuteilungen aus anderen Bundesländern langsam auslaufen zu lassen. Heuer werden 55 Personen ihre Ausbildung abschließen und danach der Polizei zur Verfügung stehen.
1: In keinem anderen Bundesland war heuer der Anstieg bei den Firmenpleiten so hoch wie in Vorarlberg. Im ersten Halbjahr sind hier 99 Firmen in die Insolvenz gerutscht. Relativ gesehen ist das mit einem Plus von fast 38% der stärkste Anstieg. Das schreibt die Gläubigerschutzorganisation Kreditreform. Österreichweit sind die Zahlen bei den Firmenpleiten aber leicht rückläufig. Die Rankweiler Grünen kritisieren, dass das Land seine Förderzusagen nicht einhalte. Insgesamt geht es um mehr als 2 Millionen Euro für Projekte, die bereits fertiggestellt sind, sagt der Fraktionsobmann der Grünen in Rankweil, Christoph Metzler. Als Beispiel nennt er das Kinderhaus Markt. Trotz zugesagter Unterstützung von 1,5 Millionen Euro sei noch kein einziger Cent geflossen. Heute ist der internationale Tag des Biers. Fast 98 Liter trinkt jeder Österreicher statistisch jedes Jahr. Bei Hitzewellen wie zuletzt sinkt der Bierkonsum aber und damit auch der Umsatz der Bierhersteller. Jürgen Seebö mit Details.
3: Wenn sich die Temperaturen im Bereich 30 Grad und darüber bewegen, würden die Menschen mehr Wasser und alkoholfreie Getränke trinken und weniger Bier, sagt der Geschäftsführer der Mohrenbrauerei Thomas Bachole. Und auch die Brauereien Frastanzer und Vorenburger bestätigen diesen Trend. Mehr Bier bei großer Hitze würde nur die Brauerei in Eck verkaufen, sagt deren Geschäftsführer Lukas Dorner. Übers Jahr gesehen werde österreichweit aber auch weniger Mineralwasser und Limonade getrunken. In allen Getränkekategorien gäbe es Rückgänge, sagt Thomas Bachole. Ein Grund dafür sei, dass die Kunden beim Einkaufen sparsamer und zurückhaltender geworden sind.
1: Die Altacher Fußballer gehen heute gegen die WSG Tirol mit dem Westderby ins erste Bundesliga-Heimspiel der Saison. Nach der Niederlage in Wien ist für Mittelfeldspieler Wessel Demarku der erste Saisonsieg nur mit einem mutigen Auftritt möglich.
4: Weniger reagieren, sondern agieren. Wir spielen zu Hause Freitagabend. Ich glaube, unsere Heimbilanz ist in den letzten Monaten überragend, glaube ich, kann man schon fast sagen. Von dem her tun wir gut daran, uns auf uns zu besinnen und einfach unser Spiel durchzuziehen. Natürlich mit dem Wissen, dass da ein Gegner auf der anderen Seite ist, der schon noch seine Qualität hat.
1: Spielbeginn im Schnabelholz ist um 19.30 Uhr. 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
0: Heute noch durchatmen, dann wird es ja schon wieder heiß, oder? Josef Lang vom Cheers für Wetterdienst Innsbruck. Guten Morgen.
5: Grüß Gott, einen schönen guten Morgen. Ganz genau, mit einer Westströmung kommt heute nicht ganz so heiße, aber relativ feuchte Luft nach Vorarlberg. Die Folge ist unbeständiges Sommerwetter. Hochnebel und Wolken, die wandeln sich jetzt mit der Sonne. Bis Mittag in Quellwolken und dann kommt es am Nachmittag zu Regenschauern und teils auch zu Gewittern. Schwerpunkt ist das Montafon Bregenzer Wald Arlberg. Bodensee, Rheintal, die werden wohl auch heute eher leer ausgehen. Am Abend klingen dann die Regenschauer auch im Bergland ab. Die Höchsttemperaturen heute zum Durchatmen sommerlich 22 bis 27 Grad. Am Wochenende wird es dann wieder sehr sonnig, sehr warm bis heiß und es sollte am Wochenende trocken und gewitterfrei bleiben.
0: Danke, Josef. Sicher unterwegs, der Radio Vorarlberg Verkehrsservice.
6: Ja, und der Frühverkehr, der läuft. Wenn Sie aber Infos haben, gerne bei uns durchgeben. 0800 20 4000.
0: Gute Fahrt.
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0: Guten Morgen. Am Freitag, da freuen sich viele aufs Wochenende und andere, die sind ja im Dauerwochenende.
1: Guten Morgen, da ist Julia. Ich genieße gerade voll meine Ferien. Die Hälfte von der Ferien sind zwar schon vorbei, aber ich freue mich, dass wir noch 5 Wochen haben, wo wir genießen können, ins Schwimmbad gehen können und einfach Spaß haben. Und ich freue mich schon voll aufs Wochenende, weil da gehen wir grillen. 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
2: Am Mikrofon ist Felix Schneider-Stohr. Schwere Unwetter haben gestern Abend die große Hitze vorübergehend beendet und etwa in Salzburg die Feuerwehren stark gefordert. Es gab knapp 100 Einsätze in Stadt und Land Salzburg, berichtet Peter Obermüller.
3: Umgestürzte Bäume, überflutete Keller und Garagen, vermurrte Straßen. Im Lungau, Flachgau, Tennengau und im Pongau sind die freiwilligen Feuerwehren im Einsatz. Im Pinzgau ist der Bereich Stuhlfelden, Hollersbach und Utendorf stark betroffen. In Utendorf bricht die Mauer bei einem Rückhaltebecken. Das Wasser wird zu einem breiten, reißenden Fluss durch das Ortsgebiet, auf Wegen, Straßen und Feldern, schildert Feuerwehreinsatzleiter Florian Schett.
4: Die Sperre hat sich jetzt entleert. Die unteren zwei Träger sind durchgebrochen. Dadurch ist eine Verklausung des ganzen Oberschwachs im Ortsgebiet von Utendorf passiert. Es war wirklich Glück im Unglück.
3: Bei Görreach im Lungau bekämpft die Feuerwehr einen Waldbrand, ausgelöst durch einen Blitzschlag. Im Gasteinertal im Pongau sind 11 Personen nach einem Murenabgang vorübergehend von der Außenwelt abgeschnitten. 6 wurden von einem Polizeihubschrauber geholt, 5 bleiben bis heute auf einer Hütte in Sicherheit.
2: Und auch in Tirol hat die Kaltfront am Abend mit Gewittern und Starkregen für einige Feuerwehreinsätze gesorgt. Im Raum Innsbruck und östlich davon waren Keller überflutet. Im Zillertal sind mehrere Muren abgegangen. US-Präsident Trump rechnet nach eigener Aussage mit einem baldigen Ende des Iran-Krieges. Er gehe nicht davon aus, dass der Iran noch viel länger durchhalten könne. Gleichzeitig räumt Trump aber auch ein, dass die US-Streitkräfte mit einigen Waffenengpässen zu kämpfen haben. Bei bestimmten Arten von Munition hätten die USA praktisch unbegrenzte Vorräte, bei anderen sei es knapper, so Trump. Im Jemen sind bei Drohnen- und Raketenangriffen der pro-iranischen Houthi-Miliz nach Angaben von Rettungskräften mindestens 58 Soldaten getötet worden, so viele wie seit 4 Jahren nicht. Dutzende weitere Menschen wurden demnach verletzt. Die jemenitische Regierung kündigt Vergeltung an. Zucker hat zwar nicht den allerbesten Ruf, für die menschliche Evolution war er aber wohl deutlich wichtiger als bisher gedacht. Denn eine neue Untersuchung zeigt, dass Zucker nicht nur komplexeres Denken ermöglicht hat, sondern dass unser Gehirn ohne den Zucker aus Früchten und Honig womöglich auch nie so groß geworden wäre, wie es heute ist. Raphael Krapscher berichtet.
5: Fleisch und Protein gelten als die wichtigsten Treiber der menschlichen Gehirnentwicklung. Laut der australischen Ernährungswissenschaftlerin Jenny Brand-Miller ist das aber nur die halbe Geschichte. Denn noch bevor die Menschen Wurzeln und Knollen für Stärke kochen konnten, war das Gehirn auf Zucker als Energiequelle angewiesen. Und der kam vor allem aus Früchten und einem bisher oft übersehenen Lebensmittel.
6: Honig besteht zu 85% aus Zucker. Viele haben die Rolle von Honig in der menschlichen Evolution bisher ignoriert. Andere sagen hingegen, dass Honig uns erst wirklich zu Menschen gemacht hat.
5: Das heißt laut Brand-Miller aber nicht, dass man auch heute noch möglichst viel Zucker konsumieren sollte. Vor allem dann nicht, wenn der Zucker von Limonaden oder Süßigkeiten kommt, statt von Früchten und Honig.
2: Das waren die Nachrichten mit Felix Schneider-Stohr.
7: Im Moment ist der Himmel noch etwas unentschlossen.
8: Ja, in Lech beim Rüfikopf oder in Gargellen sehe ich über unsere Kamera schon blauen Himmel. In Andelsbuch dafür noch ganz dicke Wolken. Ein bisschen Sonne sollte sich aber überall heute ausgehen. Erst am Nachmittag sind dann auch Regen und Gewitter mit dabei. Und auch morgen wird es dann wieder sommerlich, sonnig und mit bis zu 31 Grad.
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8: Frühverkehr läuft momentan überall ohne Verzögerungen. Wenn Sie aber Infos oder Meldungen für uns haben, gerne bei uns durchgeben. 0800 20 4000.
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7: Guten Morgen.
8: GSDF.
7: Gott sei Dank, Freitag. Unterwegs Richtung Wochenende.
8: Ja, und was für ein spannendes. Hey, es ist so viel los am Wochenende.
7: Zum Beispiel Wolfer Trophy. Was gibt's da zu erleben? Das hören wir gleich nach King Kans.

0: Schöner Freitag, ein spannender, zum Beispiel die Wolfurt Trophy startet heute.
1: Ein großes internationales Beachvolleyballturnier mit Spitzensport und Hobbybewerben in der Beach Arena an der Ach.
0: Und natürlich gibt es ja auch ein Partyzelt und da gibt es auch Festivalstimmung mit Konzerten am Abend.
1: Ja, heute geht's los mit dem ersten Bewerb schon um 8.30 Uhr und da hat man extra noch Plätze dazugebaut, Obmann Sebastian Vonach.
2: Drei Plätze in aller da, das sind die Beachplätze, wo der Profibewerb stattfindet. Und dann haben wir höher zum ersten Mal 5 Plätze für das Hobbyturnier, für die Baggerpartie.
0: Wie stark ist denn das Teilnehmerfeld heuer?
2: Das Teilnehmerfeld ist sehr gut für dieses Jahr. International bei den Damen mit den Holländern und ein tschechisches, slowenisches Team. Bei den Herren sind natürlich auch Tschechen im Start, genau. Und ein Schweizer.
0: Wenn jetzt jemand noch nie auf der Wolfurt Trophy war, wieso muss man unbedingt nach Wolfurt an dem Wochenende?
2: Weil einfach für jeden was dabei ist. Es ist für Kinder was dabei mit dem Kinderspielefest am Samstag. Es ist für Sportler oder für sportliche Leute selber, die können mitspielen bei der Baggerpartie. Wer Party machen will, kann am Abend kommen, aber untertags ist einfach eine coole Stimmung. Es macht Spaß, Volleyball anzuschauen und das zusammen zum Feiern.
0: Muss man da einen Volleyball-Kenner, einen Volleyball-Fan sein oder kann man auch als kompletter Laie gucken?
2: Man kann als kompletter Laie gucken. Also wirklich, Volleyball ist ein sehr einfacher Sport. Natürlich gibt es Regeln, wo vielleicht ein bisschen komplizierter sind, aber man ist da ziemlich schnell drin in dem Spiel und kennt sich ziemlich gut aus gleich einmal. Und deshalb einfach vorbeikommen, auch als Laie, da hat man eine Gaude.
0: Und der Center Court vor allem, da ist ja immer eine Riesenstimmung, ist ein richtiger Kessel, oder?
2: Ja, das ist eine richtige Partystimmung untertags und macht Spaß, die Spieler auch zum Feuern und einfach eine Gaude haben mit anderen Leuten und echt eine Partystimmung zum Heuer.
0: Party ist schon ein Stichwort?
2: Ja, dieses Jahr haben wir auch einen großen Wert Freitag gelegt, also Freitag und Samstag. Mit Freitag haben wir die Mountain Crew, ist eine sehr bekannte Band in der Schlagerszene. Und am Samstag mit Nevermind, eine gute Vorarlberger Band am Start.
0: Also viel Erfolg beim Baggern.
1: Und viel Spaß bei der Party dann am Abend.

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4: Guten Morgen am Freitag. Ganze Mannschaften von richtig großen und breiten Männern sind gerade in Vorarlberg. Handballer von der stärksten Liga der Welt. Zum Beispiel vom THW Kiel.
5: Ja.
4: Kennt man, gell?
5: Logisch.
4: Sind 23-facher deutscher Meister, Europapokalsieger und Champions League-Sieger. Stell dir vor. Und nur andere sind derzeit in Hart. Lemgo kennt man zum Beispiel auch. Und wen kennt man noch? Handball-Legende, Michi Knaut.
6: Schönen guten Morgen, liebe Radio Vorarlberg-Hörer. Da spricht der Michi Knaut vom Alpler HC Hart. Es ist endlich soweit. Der Alpler Sommercup geht heute in seine dritte Runde. Mit dem TVV Lemgo Lippe, THW Kiel und HC Kriens-Luzern ist es uns gelungen, drei Top-Teams an Land zum Ziehen und für das Turnier zu begeistern. Heute bereits um 15 Uhr öffnet der Mohrenbiergarten vor der Halle. Morgen um 14 Uhr ebenfalls. Aber auch in der Halle ist fürs leibliche Wohl für jeden für euch gesorgt. Darum sichern euch jetzt die letzten verfügbaren Tickets. Und ich hoffe, wir sehen uns heute und morgen in der Sporthalle am See. Wir können euch auf jeden Fall garantieren, dass es ein unvergessliches Wochenende werden wird.

0: Guten Morgen, es ist Freitag, der 7. August. Hier sind die Radio Vorarlberg Nachrichten um 7.30 Uhr.
1: Im Studio Emanuel Broger, einen schönen guten Morgen. Drei Männer aus Vorarlberg stehen im Verdacht, Drogen im großen Stil angebaut zu haben. Konkret geht es um hunderte Cannabispflanzen. Damit das Ganze nicht auffliegt, sollen die drei einen Verein zur Tarnung verwendet haben. Moritz Moser mit allem, was man bisher weiß.
2: Im Rahmen des Tarnvereins sollen die drei Männer zwischen 2024 und 2025 Cannabispflanzen im großen Stil angebaut haben. Das Ergebnis: 13,7 Kilogramm Cannabiskraut und 5,7 Kilogramm Hanfblüten. Ein Gutteil davon wurde verkauft, unter anderem an die Vereinsmitglieder. Der zweite Angeklagte, laut Gerichtsunterlagen seines Zeichens Vizepräsident des Vereins, soll bereits zugegeben haben, dass man allein zwischen Mai und September des Vorjahres 250 bis 300 Hanfpflanzen angebaut habe. Das Landeskriminalamt ist dem Trio über einen Hinweis des Zolls auf die Schliche gekommen. Die Zöllner waren im Vereinslokal auf der Suche nach illegalen Tabakwaren und sind dabei auf kiloweise Drogen gestoßen.
1: Wann der Prozess gegen die Männer stattfindet, ist noch nicht klar. Die anhaltende Trockenheit setzt auch den Schutzhütten des Alpenvereins zu. Auf der Freschenhütte oberhalb von der Terns herrscht akuter Wassermangel. Das Wasser reicht derzeit nicht einmal mehr für die Toilettenspülung, heißt es auf der Webseite der Hütte. Die Waschräume und WCs sind deshalb vorübergehend gesperrt. Die Gäste werden aufgefordert, sparsam mit dem Wasser umzugehen. Bei den Bregenzer Festspielen ist bereits Halbzeit. Die Verantwortlichen ziehen bisher eine positive Zwischenbilanz. Mit dem heutigen Spieltag wird man rund 133.000 Besucherinnen und Besucher verzeichnet haben. Besonders besucherstark war der 1. August mit rund 15.000 Gästen. Es war einer der stärksten Tage in der 80-jährigen Festspielgeschichte. Heute ist der internationale Tag des Biers. Statistisch trinken die Österreicherinnen und Österreicher fast 98 Liter pro Jahr. Bei Hitzewellen wie zuletzt würde der Bierkonsum aber zurückgehen, heißt es von den Braumeistern im Land. Nach wie vor im Aufwind sei alkoholfreies Bier, dessen Marktanteil zwischen bei 5% liegt. Tennisprofi Joel Schwärzler steht beim Challenger-Turnier in Polen im Viertelfinale. Der Harder hat gegen Asis Dugas aus Tunesien in 3 Sätzen gewonnen. Als nächstes spielt Schwärzler gegen Ilya Iwaschka aus Belarus um den Einzug ins Halbfinale.
0: Warm und feucht ist die Luft heute.
3: Ja, aber nicht ganz so warm wie zuletzt mit maximal 28 Grad. Ein bisschen Sonne sollte sich heute aber überall noch ausgehen. Erst am Nachmittag sind dann auch Regen und Gewitter mit dabei. Morgen wird es dann wieder sehr sommerlich mit bis zu 31 Grad.
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3: Und ich sehe momentan keine Verzögerungen. Wenn Sie aber Infos haben, dann gerne bei uns durchgeben. 0800 20 4000.
0: Gute Fahrt.

0: Guten Morgen, es ist Freitag und heute geht's los mit der Wolfer Trophy.
1: Das ist mittlerweile eine der größten Beach-Volleyball-Veranstaltungen Österreichs.
0: Ja, das Motzding, 8 Plätze hat man da aufgeschüttet. 3 davon gibt's ja das ganze Jahr. Aber woher kommt denn eigentlich der ganze Sand? Habe ich den Obmann Sebastian Vonach gefragt.
2: Ja, also der Sand liegt das ganze Jahr da, aber ich glaube ursprünglich von der Nordsee oben, aber aus einem Lager, aus dem Deutschen, ja.
0: Bist du aber Kart? Ja. Richtiger Beachsand?
2: Das ist ein richtiger Beachsand, ja. Der muss auch zertifiziert sein fürs Turnier. Also, genau.
0: Ich meine, der kommt aus dem Rhein oder so?
2: Nein, schön wär's, weil es wäre natürlich nachhaltiger, gell?
0: Warum ist der anders? Oder wie zertifiziert? Ist das ja Korngröße, oder?
2: Da geht es um Korngröße, da geht es aber teilweise, da gibt es verschiedene Farben, Schwarzanteil, Dunkelanteile. Aber gerade nur zum Größe und um das, dass einfach gesiebt ist. Ja.
0: Es gibt zertifizierten Sand. Und ich stehe da in Wolfurt mit dem Köbele und Schüfele.
1: Und Sieb.
0: Oh ja, Sieb muss er auch sein.

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3: Im Studio ist Felix Schneider-Stohr. Guten Morgen. Bundeskanzler Christian Stocker von der ÖVP ist derzeit auf Österreich-Tour, um mit der Bevölkerung ins Gespräch zu kommen. Gestern Abend machte er in Salzburg Halt und hat dabei mit einer Aussage zu unbezahlter Kinderbetreuung aufhorchen lassen. Die Betreuung von Kindern zu Hause sei keine Arbeit, sagt Stocker auf eine Frage aus dem Publikum. Und das sorgt jetzt für Wirbel, wie Johannes Schmerger-Lunde berichtet.
4: Vor rund 200 Menschen steht Christian Stocker gestern Abend Rede und Antwort. Eine Antwort sorgt dann aber für Aufsehen. Eine Frau fragt den Kanzler, wie er Frauen und Kinder im Alltag unterstützen wolle. Auf der einen Seite werde mehr Erwerbsarbeit gefordert, auf der anderen Seite die unbezahlte Arbeit von Frauen aber nicht gesehen. Mütter würden im Schnitt 96 Stunden pro Woche unbezahlte Kinderbetreuungsarbeit leisten. Die Antwort des Kanzlers:
5: Also Kinderbetreuung ist für mich keine unbezahlte Arbeit, weil Kinderbetreuung für mich, ich würde das nicht als Arbeit sehen. Ich sage es ganz ehrlich, wenn wir Familien als Rechenbeispiel begreifen, dann ist es ein anderes Familienbild, als das ich habe.
4: Grünen-Chefin Leonore Gewessler spricht von einer Verhöhnung von Mamas, FPÖ-Chef Kicker von völliger Empathielosigkeit Stockers.
3: In Tirol und Salzburg hat eine Kaltfront für Unwetter mit starken Regenfällen gesorgt. Es kam zu Überflutungen und mehreren Murenabgängen. In Salzburg waren vor allem der Pinzgau und der Pongau betroffen. Hier sind die Feuerwehren zu knapp 100 Einsätzen ausgerückt. In Uttendorf ist der Tobersbach über die Ufer getreten. Wassermassen sind durch einen Teil der Ortschaft geschossen und haben Straßen verlegt. In Tirol sind im Zillertal mehrere Muren abgegangen. Im Raum Innsbruck gab es Überflutungen. Die Munitionsvorräte des US-Militärs seien unter anderem wegen des Iran-Kriegs gefährlich niedrig. Das berichten mehrere US-Medien wie CNN oder die Washington Post unter Berufung auf Quellen im Verteidigungsministerium, Pentagon. Und das hat auch Auswirkungen auf die Sicherheit Europas. Donald Trump bestreitet die Berichte allerdings, wie aus Washington Christoph Kohl berichtet.
6: Besonders dramatisch sei die Lage bei bestimmten Abwehrraketen. Hier seien die Vorräte bereits zu großen Teilen, nämlich zu 80% aufgebraucht, berichtet unter anderem der Nachrichtensender CNN.
7: Those inventory levels are now dangerously low.
6: US-Präsident Donald Trump will davon nichts wissen. Er meint, die USA hätten mehr als genügend Munition.
8: We have a lot of ammunition, more than we could ever use.
6: Fügt aber an, dass er gerne mehr hätte.
8: I'd like to have more.
6: Der Waffenengpass dürfte laut Militärstrategen mit ein Grund sein, wieso Trump seine Drohungen von neuen Angriffswellen gegen den Iran bisher nicht wahrgemacht hat. Der Mangel an US-Munition könnte aber auch Auswirkungen auf die Ukraine haben. So fehlt es etwa an Patriot-Raketen zur Abwehr russischer Luftangriffe.
3: Zum Fußball. Alle drei österreichischen Clubs, die gestern in der Europacup-Qualifikation im Einsatz waren, haben gewonnen. Salzburg gewinnt gegen die Zyprioten aus Paphos 1:0. Rapid spielt in Estland 4:1. Und die Austria schlägt Beitar Jerusalem 2:1. Die Rückspiele finden dann kommende Woche statt. Das waren die Nachrichten mit Felix Schneider-Storm.
9: Heute gibt es eine kurze Verschnaufpause. Morgen ist der heiße Sommer dann wieder zurück.
10: Ja, heute ist es nicht ganz so warm wie zuletzt mit maximal 28 Grad. Ein bisschen Sonne sollte sich heute aber überall ausgehen. Am Nachmittag sind dann auch Regen und Gewitter mit dabei. Morgen wird es dann wieder sehr sommerlich mit bis zu 31 Grad.
9: Sicher unterwegs der Radio Vorarlberg Verkehrsservice.
10: Frühverkehr läuft derzeit ohne Verzögerungen. Wenn Sie Infos haben oder irgendwo länger brauchen als sonst, dann gerne bei uns durchgeben. 0800 20 4000.
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9: Und dem Gartenbaureferent der Landwirtschaftskammer Vorarlberg und unserem Gartenexperten Harald Rammel.
13: Schönen guten Morgen.
9: Geht's heute um
13: Man zieht eine Bilanz über den Hitzesommer. Wir schauen mal, welche Pflanzen haben sich gut bewährt, welche schwächeln.
9: Meine haben alle die Farben geändert, die sind jetzt alle braun.
13: Ja, das ist dann schon das Endstadium.
9: Okay, aber was man dagegen tun kann, oder gibt es da neue Pflanzen vielleicht?
13: Genau, das schauen wir uns an.
9: Das schauen wir uns an, und zwar nach Laidback und Beckerman.

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2: Mit unserem Gartenexperten Harald Rammel und hoffentlich Lehren aus dem Hitzesommer. Es war ja jetzt wirklich lange, wirklich heiß und trocken. Also die Niederschläge fehlen ja auch. Können wir zwei da Lehren draus ziehen?
3: Ja, schau, ich denke, wenn man jetzt durch den Garten geht und beobachtet, welche Pflanzen schwächeln, indem sie viel Wasser brauchen oder mit der Hitze zurechtkommen, oder welche Pflanzen stecken das gut weg. Wenn wir uns das ein bisschen anschauen, dann kann man für allfällige Umgestaltungen oder Neugestaltungen da schon sehr wohl Lehren ziehen. Ja.
2: Was haben wir denn für Alternativen?
3: Na, schauen wir uns mal an, welche Pflanzen kommen mit der Hitze zurecht. Das sind Pflanzen, die Haare haben. Also das heißt, alpine Pflanzen, die behaart sind, kommen mit der hohen Sonneneinstrahlung recht gut.
2: Okay.
3: Das ist die eine. Die anderen Pflanzen sind, die ihre Blätter schützen, indem sie ledriges Laub haben, indem sie nadelförmiges Ding haben oder indem sie so gräuliche Farben haben. Also denke an Lavendel, an Rosmarin, das sind klassische Pflanzen, die mit der Hitze sehr gut zugangekommen. Die zeigen uns schon vom Habitus her und vom Erscheinungsbild, dass sie da mit der Hitze gut umgehen können. Im Unterschied dazu gibt es natürlich diese großen, weichblättrigen Pflanzen wie die Hortensien, die schwächeln jetzt extrem mittlerweile oder fahren oder so. Also alles, was weiches Laub hat und große Blattmasse hat, ist eigentlich für den Halbschatten und Schatten, und selbst dort hängen jetzt da die Blätter wirklich zu Boden und da die Pflanzen gehen kaputt. Oder Pfahlwurzler zum Beispiel, also Pflanzen, die sich tief im Boden verankern und aus tieferen Regionen noch Feuchtigkeit ziehen können, sind da auch im Vorteil gegenüber flachwurzelnden Pflanzen.
2: Sollen wir uns da mediterrane Gärten anschauen, wenn wir eh im Urlaub sind in Italien?
3: Natürlich, mediterranes Klima, das ist das, was uns, ja, wenn man es genau nimmt, also 40 Grad hat es doch in Italien immer wieder mal. Bei uns war das ja die Ausnahme. Und wenn man schaut, was fühlt sich dort wohl, was wächst dort, können wir uns da Anleihen nehmen, natürlich.
2: Jetzt habe ich neulich von Agroforst gehört. Was ist das für ein Ansatz?
3: Agroforst kommt auch wieder aus der südländischen Region. Das heißt, dort wird unter einem Laubdach Ackerbau oder Gemüsebau betrieben. Das heißt, man hat schirmförmige Gehölze, die einen lichten Schatten machen, und in diesem Schatten drunter, also fern der knalligen Sonne, wird dann Gemüse produziert. Okay. Das ist jetzt ein Ansatz, der sich die letzten Jahre experimentell auch nördlich der Alpen festsetzt. Wir haben in Vorarlberg die Situation, dass wir in der Regel relativ viele Niederschläge haben. Das heißt, wir hätten lange Blattnässe. Das wird sich also bei uns herausstellen. Aber generell, wenn wir einen lichten Schatten haben, oder wir müssen den Rasen anschauen. Also unter den Bäumen ist der Rasen oft einmal, also im Schatten der Bäume, frischer wie in der prallen Sonne. Also und dieses System macht sich der Agroforst zunutze.
2: Das wäre auch fein zum drunter sitzen, oder?
3: Natürlich, das ist auch für uns gut.
2: Wobei, es ersetzt ja nicht das fehlende Wasser.
3: Das nicht. Wasser ist ein Thema, Wasser braucht man, und es geht, glaube ich, wenn wir uns mittelfristig überlegen, wie sich unsere Gärten entwickeln, ganz klar darum, wie können wir das Wasser optimal nutzen. Also sammeln, wo geht, vielleicht wiederverwenden, also wenn die Gemüse wascht, das Wasser, was runterrinnt, vielleicht noch zum Gießen verwenden und so weiter. Zisternen bauen, Tröpfchenbewässerungen oder auch Mulchen, ganz wichtige Maßnahme, um Wasser zu sparen, indem wir also die Beete mit organischem Material abdecken, sodass die Verdunstung reduziert wird und dass auch die Sonne nicht auf den offenen Boden raufknallt. Das wäre gut zum Beispiel.
2: Der ziemlich hart ist, man bei mir zu Hause, merkt man es gerade, dass der Boden knallhart ist. Auch. Ja. Wenn man jetzt schon loslegen will damit, umbauen, ist das sinnvoll jetzt, oder?
3: Ja, ich würde noch ein bisschen warten. Also wir haben jetzt zwar heute eine angenehme Beschattung durch ein bisschen eine Wolke, und es ist von der Temperatur her auch angenehm, aber der Sommer ist noch nicht vorbei. Also ich würde jetzt nochmal die nächsten 14 Tage warten und schauen, und dann kann man den Rasen regenerieren. Vielleicht einmal Pflanzen austauschen, die sich wirklich schon verabschiedet haben. Man sieht ja, einiges wird schon braun mittlerweile, oder? Und also noch zuwarten, aber dann unbedingt loslegen.
2: Können Sie auch alles nachlesen auf vorarlbergurf.at. Und falls Sie Fragen haben, bitte gerne anrufen 05572 38 30.

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1: Mit Harald Rammel, unserem Gartenexperten, und Ihrer Frage, zum Beispiel die von der Claudia aus Bürs.
2: Ja, und zwar würde mich interessieren, ich habe hier schon zweimal Kapuzinerkresse angesetzt oder angesät und die kommt man hier nicht. Und letztes Jahr ist es so gut gekommen, voll sonnig, und dieses Jahr habe ich einfach Pech mit ihr.
1: Die Kapuzinerkresse.
3: Ja. Meine Erklärung ist, dass da das Saatgut nicht in Ordnung gewesen ist. Vielleicht hat das einmal in der Lagerung zu heiß gehabt. An und für sich ist das eine Pflanze, wo sehr gut kommt, da gebe ich recht. Und wenn aber das Saatgut zum Beispiel extreme Hitze ausgesetzt worden ist, es kann sein, dass man das in einem Schopf liegen hat oder im Gewächshaus liegen hat lassen, und dann brennt es richtig drauf, dass dadurch die Keimfähigkeit gelitten hat. Also ich würde einfach nur einen Versuch starten oder sonst neues Saatgut organisieren.
1: Okay. Dann haben wir die Thea aus Bregenz.
4: Der Rhododendron, die oberen Blätter sind alle braun. Jetzt habe ich eine Frage, ob man den zurückschneiden kann.
1: Kann man den?
3: Den kann man zurückschneiden, ja. Also ich vermute, dass da die Hitze die Ursache gewesen ist. Aha. Also wenn wenig Wasser nachkommt und oben kommt extreme Einstrahlung, dann gehen die Blätter kaputt, dann verbrennen sie richtig. Das kann man zurückschneiden mit Bedacht. Also das sollte, die Form von der Pflanze sollte erhalten bleiben. Also nicht sehr rustikal zurückschneiden, aber mit Maß, sodass die Pflanze ihren Habitus erhält und sie treibt dann wieder durch.
1: Okay, und die Traudel aus Dornbirn, die sorgt sich ein bisschen um den Kompost.
5: Und zwar, ich habe ziemlich viel Kaffeesatz, oder? Und gebe den immer auf den Komposthaufen. Und jetzt hätte ich gefragt, ob das nicht irgendwie die Erde dann einmal beeinflusst, die Säure vom Kaffee. Oder was man dagegen tun kann, vielleicht.
3: Also grundsätzlich spielt Kompost in Kaffee in haushaltsüblichen Mengen im Kompost kein Problem, oder spielt keine Rolle. Wenn Sie natürlich ein Kaffeehaus haben und Sie haben da jede Menge, das wird dann extrem. Aber der Kompost besteht ja aus verschiedenen Komponenten, aus grünem Zeug, aus Blättern, aus Erde, also nicht vergessen, immer wieder mal erdiges Zeug dazwischen nehmen, das Ganze abmischen, und dann ist prozentuell der Anteil des Kaffeesatzes zu vernachlässigen. Also es spielt keine Rolle und dürfte auch nichts machen.
1: Kann man sich beruhigen, die Traudel. Dankeschön. Und falls Sie Fragen haben, dann rufen Sie an 05572 38 30.
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0: Guten Morgen am Freitag, es ist der 7. August. Hier sind die Radio Vorarlberg Nachrichten um 8.30 Uhr.
1: Im Studio Emanuel Broger, einen schönen guten Morgen. Wegen der prekären Personalsituation bei der Vorarlberger Polizei müssen Beamte aus anderen Bundesländern aushelfen. Schon seit einiger Zeit erhält Vorarlberg zusätzliche Polizeikräfte, unter anderem aus der Steiermark und aus Oberösterreich. Laut Landespolizeidirektion kein ungewöhnlicher Vorgang. Martin Kopf hat die Einzelheiten.
2: Seit 2 Jahren wird der Vorarlberger Polizei eine personelle Verstärkung zugeteilt. Nach Angaben des Innenministeriums handelt es sich dabei um 10 bis 20 Polizistinnen und Polizisten. Sie braucht es vor allem für die schnellen Reaktionskräfte. Diese Einheit soll bei gefährlichen Situationen die Lücke zwischen dem normalen Streifendienst und der Spezialeinheit Cobra schließen. Weil in den vergangenen 2 Jahren aber wieder mehr Polizeischülerinnen und Schüler in Vorarlberg verzeichnet werden, plant man beim Innenministerium, die Zuteilungen aus anderen Bundesländern langsam auslaufen zu lassen. Heuer werden 55 Personen ihre Ausbildung abschließen und danach der Polizei zur Verfügung stehen.
1: In keinem anderen Bundesland war heuer der Anstieg bei den Firmenpleiten so hoch wie in Vorarlberg. Im ersten Halbjahr sind hier 99 Firmen in die Insolvenz gerutscht. Relativ gesehen ist das mit einem Plus von fast 38% der stärkste Anstieg. Das schreibt die Gläubigerschutzorganisation Kreditreform. Österreichweit sind die Zahlen bei den Firmenpleiten aber leicht rückläufig. Die Rankweiler Grünen kritisieren, dass das Land seine Förderzusagen nicht einhalte. Insgesamt geht es um mehr als 2 Millionen Euro für Projekte, die bereits fertiggestellt sind, sagt der Fraktionsobmann der Grünen in Rankweil, Christoph Metzler. Als Beispiel nennt er das Kinderhaus Markt. Trotz zugesagter Unterstützung von 1,5 Millionen Euro sei noch kein einziger Cent geflossen. Heute ist der internationale Tag des Biers. Statistisch trinken die Österreicherinnen und Österreicher fast 98 Liter jedes Jahr. Bei Hitzewellen wie zuletzt geht der Bierkonsum aber zurück, heißt es von den Braumeistern im Land. Nach wie vor im Aufwind ist alkoholfreies Bier, dessen Marktanteil inzwischen bei etwa 5% liegt. Und jetzt noch zum Sport. Die Altacher Fußballer gehen heute gegen die WSG Tirol mit dem Westderby ins erste Bundesliga-Heimspiel der Saison. Nach der Niederlage in Wien ist für Mittelfeldspieler Wessel Demarco der erste Saisonsieg nur mit einem mutigen Auftreten möglich.
3: Weniger reagieren, sondern agieren. Wir spielen zu Hause Freitagabend. Ich glaube, unsere Heimbilanz ist in den letzten Monaten überragend, glaube ich, kann man schon fast sagen. Von dem her tun wir gut daran, uns auf uns zu besinnen und einfach unser Spiel durchzuziehen. Natürlich mit dem Wissen, dass da ein Gegner auf der anderen Seite ist, der schon noch seine Qualität hat.
1: Spielbeginn im Schnabelholz ist heute um 19.30 Uhr. 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
0: Haben Sie heute Nacht auch ein bisschen besser geschlafen? Es war ja endlich mal etwas kühler.
4: Ja, und heute wird es auch nicht mehr ganz so warm wie zuletzt und auch ziemlich wechselhaft. Stellenweise hängen da noch dicke Wolken überm Land. Ein bisschen Sonne sollte sich heute aber überall ausgehen. Am Nachmittag sind dann aber wieder Regen und Gewitter mit dabei. Morgen wird es dann wieder sehr sommerlich und bis zu 31 Grad warm.
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4: Frühverkehr läuft derzeit ohne Verzögerungen. Wenn Sie aber Infos für uns haben, dann gerne durchgeben. 0800 20 4000.
0: Gute Fahrt.
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0: Dr. Mager, um 8.41 Uhr.
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0: Mit Harald Rammel, unserem Gartenexperten, und Ihren Fragen. Man merkt schon, heute sind wieder viele im Garten. Das ist angenehm gerade, oder? Mal feinere Temperaturen, zum Beispiel auch im Allgäu von der Carola.
3: Ich habe eine Weinrebe und die hat Mehltau. Und die hatte auch schon letztes Jahr dasselbe Problem. Eine Frage, kommt es immer wieder? Muss ich die mal komplett wegmachen oder was kann man da tun und warum kommt es überhaupt?
0: Was ist da los mit dem Mehltau?
4: Ja, die Anfälligkeit von Pilzkrankheiten ist sortenbedingt. Wenn die Pflanze die letzten zwei Jahre Mehltau hat, wird sie auch das nächste Jahr wieder Mehltau haben, aber das ist nicht das große Problem. Wenn es der echte Mehltau ist, es ist also dieser weiße Belag, der oberflächlich an den Reben und an den Blättern und an den Trauben drauf ist, da kann man sich ganz einfach mit einem Backpulver behelfen. Natron oder Backpulver, also dieses Kaliumhydrogencarbonat, wie man es von der Küche erkennen, kann man im Wasser auflösen. So ein Brieferl auf einen Liter Wasser und das dann die Pflanze ansprühen. Nicht in der ärgsten Hitze, sondern am Morgen oder am Abend, damit das Zeug noch eintrocknen kann. Und damit entzieht man diesem Pilz mehr oder weniger das ideale Milieu. Mhm. Und auf die Art kann man es naturnah bekämpfen.
0: Okay, jetzt ist da die Inge noch am Apparat und die will sich auch was zusammenmischen.
5: Folgende Frage. Ich habe bei meinem wunderbaren Oleander ganz lässige, hartnäckige, gelbe Läuse. Und da hat mir jemand angegeben, ich soll Zigaretten zerkleinern und ihn mit Wasser verdünnen und das ansetzen. Da möchte ich gerne wissen, was ich da für ein Verhältnis nehmen soll.
4: Ja, also es würde wirken, aber es ist grober Unfug, was Sie da vorhaben.
0: Ach so?
4: Ja, also das Zigaretten, der Tabak hat ein starkes Nervengift und wenn wir das im Wasser auflösen, ist das hochgiftig. Dementsprechend ist diese Anwendung als Pflanzenschutz nicht wirklich geschickt. Mhm. Also ich empfehle dringend, irgendwelche erlaubten Pflanzenschutzmittel, ob das ein Rapsöl ist oder Kaliseife, zu verwenden und da auch die Gebrauchsanweisung einhalten. Wenn man diese Oleanderblattlast dann gut einsprüht, wirklich gut einsprüht, dass sie von den Mitteln gut bedeckt ist, dann wirkt es auch. Diese Tabakgeschichten, das sind schwere Nervengifte. Neonicotinoide kennen wir als bienengiftige Substanz. Das ist aber eine abgemilderte Form von dem, was da jetzt in den Zigaretten drinnen ist. Und also diese Anwendung dringend zu unterlassen.
0: Zigaretten sind ungesund.
4: So ist es.
0: Und die Hertha hat Johannisbeeren, glaube ich.
6: Ich habe einen Johannisbeerstock und der hat das zweite Jahr dreht. Und jetzt im Frühling ist man nascht, abends dürrt und jetzt wieder. Was der hat?
4: Das kann verschiedene Ursachen haben. Das kann pilzlich sein. Da kann sein, dass irgendwo im unteren Bereich ein Tier an der Rinde gefressen hat. Ich würde die Schere nehmen und diese Triebe Boden eben rausschneiden. Die Pflanze schauen, dass sie rundum keine Unkrautdruck hat. Vielleicht mulchen, ein bisschen an Kompost dazugeben und optimale Bedingungen herstellen, damit sie wieder austreibt. Und dann wird das kein Problem sein.
0: Dann wünschen wir Ihnen optimale Bedingungen fürs Wochenende. Danke, Harald.
4: Danke, schönes Wochenende.

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4: Ab ins Wochenende mit dem Vormittag und Bernhard Zillner. Danke fürs Zuhören. Gesund bleiben.
5: Guten Morgen, Vorarlberg.
1: Am GSDF.
4: Gott sei Dank Freitag.
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4: Was gibt's da zu erleben? Das hören Sie gleich.
5: Und Valentina Pisoni.
7: Da hat man Gaude.
8: Und viel Spaß mit Radio Vorarlberg.
4: Danke, Julia.
1: Wölfe reagieren auf menschlichen Angstschweiß fast gleich wie Hunde.
4: Interessante Studie. Also was mich schon sehr irritiert hat, ist, wie die zu Angstschweiß gekommen sind.
1: Ja, die Universität Wien hat Studentinnen Horrorfilmszenen vorgespielt und Angstschweiß gesammelt, der sich da währenddessen unter ihren Achseln bildete.
4: Macht sich Eindruck beim Kennenlernen auf der Party. Und was machen Sie so beruflich, Angstschweißsammlerin?
8: Ich hoffe, wir haben alle ein schönes Wochenende.
4: Zum Beispiel startet heute die Wolfer Trophy.
1: Ein großes internationales Beachvolleyballturnier.
4: Und natürlich gibt es ein Partyzelt, logisch.
7: Macht Spaß, Volleyball zum Show.
4: Woher kommt denn der ganze Sand?
7: Von der Nordsee rüber.
4: Bist du aber gerade? Ja. Richtiger Beachsand.
7: Das ist ein richtiger Beachsand, ja. Der muss auch zertifiziert sein.
4: Dann viel Erfolg beim Baggern. Und morgen in Guten Morgen Vorarlberg.
1: Da weckt sie Christian Sutter mit vollem Programm.
4: Ja, wir sind auf den Bundesligaspielen.
1: Am Beachvolleyballplatz und noch was spielt im Silbertal.
4: Ja, die Sagenfestspiele spielen wir morgen ab 6 in Guten Morgen Vorarlberg.

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1: Im Studio ist Felix Schneider-Storm. Eine erneut arbeitsintensive Nacht haben die Einsatzkräfte in St. Egiden am Steinfeld hinter sich. Seit Mittwoch kämpfen hunderte Freiwillige gegen einen der größten Waldbrände in den vergangenen Jahren. Das Feuer ist zwar unter Kontrolle, Brand aus ist aber weiterhin nicht in Sicht, wie Stefan Schwarzwald-Zeiler informiert.
2: Glutnest um Glutnest haben sich die etwa 200 Feuerwehrleute auch in der Nacht vorgearbeitet und mit Löschrucksäcken gelöscht. Eine mühsame Arbeit, immerhin ist eine Fläche von 100 Hektar betroffen. Außerdem ist gestern Abend der Wind wieder deutlich stärker geworden, schildert Bezirksfeuerwehrkommandant Mario Lukas.
3: Das war unsere Angst, dass das Meer einflammt wieder. Aber Gott sei Dank haben wir es gut gelöst. Es ist kein Feuer mehr, sondern mehr Glutnester. Wir schätzen, dass wir es sehr, sehr gut unter Kontrolle haben.
2: Auch weil sich der Wind jetzt wieder beruhigt hat. Am Vormittag gibt es die nächste Lagebesprechung. Dabei soll auch geklärt werden, ob weiterhin Hubschrauber benötigt werden. Bis zum Abend sind die Freiwilligen auf jeden Fall noch gefordert. Dann hofft Lukas, den Einsatz etwas zurückfahren zu können.
1: Bundeskanzler Christian Stocker von der ÖVP sorgt während seiner Bundesländertour in der Stadt Salzburg mit einer Aussage zu unbezahlter Kinderbetreuung für Aufsehen. Frauen würden im Schnitt 96 Stunden unbezahlte Betreuungsarbeit leisten, sagt eine Besucherin. Daraufhin entgegnet der Kanzler, Kinderbetreuung sei für ihn keine unbezahlte Arbeit, weil er Kinderbetreuung nicht als Arbeit sehe, so Stocker. Das Finanzministerium plant einen Klimafonds für den Verkehr und die Gebäudesanierung. Bis 2032 sollen 770 Millionen Euro bereitstehen. 60% der Mittel fließen in den Bereich Gebäude, hauptsächlich für Heizungstausch und thermische Sanierung. Letzteres vor allem bei Gebäuden karitativer oder gemeinnütziger Organisationen sowie bei benachteiligten Haushalten. Im Straßenverkehr stehen E-Busse sowie Fuß- und Radwege im Fokus. Nach dem Fund eines leblosen 29-Jährigen gestern früh in einem Einfamilienhaus in Langenzersdorf im Bezirk Korneuburg zeigt sich der verdächtige 18-Jährige in seiner Einvernahme offenbar geständig, den Wiener getötet zu haben. Der junge Mann wurde in die Justizanstalt Korneuburg eingeliefert, wie die Polizei heute mitteilt. U-Haft ist in Aussicht gestellt worden. Gegen den Facebook-Mutterkonzern Meta ist in den USA eine Strafe von mehr als einer halben Milliarde Dollar verhängt worden. Ein Gericht im US-Bundesstaat New Mexico hat Meta wegen Mängeln beim Kinder- und Jugendschutz verurteilt. Mehr von Sebastian Rosenauer.
4: Es geht um sexuelle Ausbeutung von Minderjährigen auf Instagram oder auch auf Facebook. Meta soll hier zu wenig getan haben, um Kinder und Jugendliche vor Tätern im Netz zu schützen. Außerdem seien die Plattformen darauf ausgelegt, junge Nutzer abhängig zu machen, heißt es in der Urteilsbegründung. Das Gericht verlangt von Meta unter anderem, dass es die Nutzungsdauer für Jugendliche auf Facebook und Instagram einschränkt und strengere Kontrollen für Kontakte zwischen Erwachsenen und Minderjährigen einführt. Meta hat gegen das Urteil Berufung eingelegt.
1: Das waren die Nachrichten mit Felix Schneider-Sturm.
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5: Das Wetter, ein recht wechselhafter Freitag. Am Vormittag gibt es viele Wolken, aber auch ein bisschen Sonne. Am Nachmittag, da scheinen dann über den Bergen vermehrt Quellwolken und hauptsächlich am Arlberg, im Bregenzer Wald und im Unterfon sind dann zeitweise Regen oder Gewitter dabei. Am Bodensee und im Rheintal, da bleibt es eher trocken. Die Höchstwerte, die sind heute noch etwas verhalten bei etwa 27 Grad. Samstag und Sonntag wird es dann wieder sehr sonnig mit Temperaturen um und leicht über 30 Grad. Gewitter sind keine zu erwarten. Mit Radio Vorarlberg sind Sie sicher unterwegs um 4 Minuten nach 9. Sie kommen gut voran. Die Polizei hat keine Störungen gemeldet. Wenn Sie es aber anders sehen, bitte gerne durchgeben unter der kostenlosen Hotline 0800 20 4000.
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5: Ja, ich bin auch heute die Stimme für Ihren Vormittag und die Stimme, die gehört John Farnham. You're the voice. Apropos Stimme, seltsame Geschichte. Ich habe neulich meinem Psychiater erzählt, dass ich manchmal Stimmen höre, wenn ich alleine bin, worauf der zu mir gesagt hat, du hast gar keinen Psychiater.
7: Er ist verrückt, Freunde.
5: Ja, aber nur ein bisschen.

0: Michael Bolton, When a Man Loves a Woman.
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1: Der Walter hat sich gerade gemeldet unter 0800 20 4000, unserer kostenlosen Verkehrshotline. Er sagt, auf der Autobahnauffahrt Dornbirn Westfahrt Richtung Feldkirch, da liegt ein Abfallsack auf der Straße. Ja. Fahren Sie da bitte nicht drüber, es gibt eine Riesenschweinerei. Danke Walter und gute Fahrt allerseits.
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1: Also mir hat man immer gesagt, du wirst gesund älter, wenn du dich gesund ernährst. Naja, was gar nicht so einfach ist, wenn einem beim Reinbeißen in den Döner jedes Mal der ganze Salat auf den Boden fällt.

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0: Hier ist der Titel, ausnahmsweise kürzer als der Bandname, Missing von Everything But The Girl. Jetzt ist es 9.30 Uhr. Wir hören die Radio Vorarlberg Vormittagsnachrichten.
1: Im Studio Emanuel Broger, einen schönen Vormittag. Die Ludwig-Kofler-Straße in Dornbirn heißt nun offiziell Hugo-Lunadorn-Straße. Grund dafür ist die nationalsozialistische Vergangenheit des Pharmakologen Ludwig Koflers. Die Straßenumbenennung ist nur eine von mehreren in Dornbirn. Nach den Missbrauchsvorwürfen gegen Hermann Gmeiner bekommen auch eine nach ihm benannte Straße und ein Park neue Namen. Die anhaltende Trockenheit setzt auch den Schutzhütten des Alpenvereins zu. Auf der Freschenhütte oberhalb von Laterns herrscht akuter Wassermangel. Das Wasser reicht derzeit nicht einmal mehr für die Toilettenspülung, heißt es auf der Webseite der Hütte. Die Waschräume und WCs sind deshalb vorübergehend gesperrt. Die Gäste werden aufgefordert, sparsam mit dem Wasser umzugehen. Bei den Bregenzer Festspielen ist bereits Halbzeit. Die Verantwortlichen ziehen bisher eine positive Zwischenbilanz. Mit dem heutigen Spieltag wird man rund 133.000 Besucherinnen und Besucher verzeichnet haben. Besonders besucherstark war der 1. August mit rund 15.000 Gästen. Es war einer der stärksten Tage in der 80-jährigen Festspielgeschichte.
0: Ja, und heute Abend ist wieder La Traviata auf der Seebühne angesagt. Wenn Sie Karten haben, dann fragen Sie sich vielleicht, Verdi nass? Sie verstehen? Verdi nass. Wortwitz. Und nein, es dürfte trocken bleiben. Jetzt am Vormittag wechseln sich Wolken mit der Sonne ab. Am Nachmittag erscheinen dann über den Bergen vermehrt Quellwolken. Und hauptsächlich am Arlberg, im Bregenzer Wald und im Montafon sind dann zeitweise Regen und Gewitter dabei. Ja, hier am Bodensee, im Rheintal und am Bodensee, da bleibt es eher trocken. Die Höchstwerte, die sind heute auch verhalten, etwa 27 Grad. Samstag und Sonntag, da wird es dann wieder sehr sonnig, mit Temperaturen um und leicht über 30 Grad. Gewitter sind keine zu erwarten. Mit Radio Vorarlberg sind Sie sicher unterwegs um 9.32 Uhr. Sie kommen gut voran. Die Polizei hat keine Störungen gemeldet. Sollten Sie aber was Meldungswertes entdecken, dann bitte geben Sie ein Zeichen unter der Nummer 0800 20 4000 und das Ganze kostenlos.
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0: Jetzt gibt's gleich den absoluten Sommerhit des Jahres 2017 von Luis Fonsi, Despacito. Und das ist ein Superhit aus dem Jahr 1984. REO Speedwagon, Can't Fight This Feeling. Einen schönen Freitagvormittag, Vorarlberg.

Mette Vahlberg für Ihren Freitagvormittag mit Musik aus Österreich. Hansi Lang war das, What a Feeling. Freuen Sie sich zurzeit auch über jeden Tropfen Wasser, der vom Himmel kommt? Heute wahrscheinlich eher nur im Arlberggebiet, im Montafon oder im Bregenzer Wald. Aber besonders die Bauern wird's freuen. Die haben bei der Trockenheit ja schon Gesichter gemacht wie 7 Tage Regenwetter. Klingt komisch, ist aber so. Ja, und der Bodensee, der hat zurzeit so wenig Wasser wie selten zuvor. Da kann man bald den Bootsführerschein für Wüstenschiffe machen. Und wenn sich das Wetter nicht bald ändert, gibt's, wenn die Sonnenkönigin im Bregenzer Hafen bremst, eine Staubwolke. Hier sitzt der Mann, der sich auch über kühles Nass von oben freut. Hier ist Jermaine Jackson. When the rain begins to fall. Wir freuen uns.

0: Das Original stammt von Exile aus dem Jahr 1978. Das war das Cover von No Mercy, Kiss You All Over. Nach 10 gibt's Musik aus Dirty Dancing. Eric Carmen mit Hungry Eyes und dann klampft sich diese Band extra cool in den Hit aus den 70ern. Da, erkannt, genau, sind die Doobie Brothers mit Long Time Running. Ja, aber bis zu den Nachrichten heißt es jetzt noch
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1: Im Studio ist Felix Schneider-Sturm. Die Hitzewelle ist gestern von einer Kaltfront vorübergehend beendet worden, die in Tirol und Salzburg für Starkregen und Gewitter gesorgt hat. Es ist zu Überflutungen und mehreren Murenabgängen gekommen, wie Christina Granz berichtet.
2: In Salzburg waren vor allem der Pinzgau und der Pongau betroffen. In Stuhlfelden im Pinzgau mussten mehrere Häuser wegen Geröllmassen evakuiert werden. In Uttendorf, ebenfalls im Pinzgau, ist der Tobersbach nach Gewitter und Starkregen über die Ufer getreten. Videoaufnahmen zeigen, wie Wassermassen durch einen Teil der Ortschaft schießen und Straßen verlegen. In Baggerstein im Pongau mussten mehrere Personen per Polizeihubschrauber gerettet werden. Auch im Flachgau und in der Stadt Salzburg gab es Einsätze. In Tirol sind im Zillertal mehrere Muren abgegangen. Im Raum Innsbruck gab es Überflutungen, unter anderem waren Keller betroffen. In Tux im Bereich der Waldhütte ging eine Mure auf die dortige Gemeindestraße ab. Die Straße war heute früh bereits wieder gereinigt und musste nicht gesperrt werden. Eine zweite Mure ging im Bereich der Machklamm ab und laut Feuerwehr kann diese erst heute aufgeräumt werden.
1: Der Brand im Föhrnwald bei St. Egiden in Niederösterreich soll mit sehr hoher Wahrscheinlichkeit durch Munitionsteile aus dem Zweiten Weltkrieg ausgelöst worden sein. Das hat die Polizei jetzt mitgeteilt. Der in den Teilen enthaltene Phosphor dürfte sich demnach in der Hitze selbst entzündet haben. Der Brand ist mittlerweile unter Kontrolle, aber noch nicht gelöscht. Auch in dieser Nacht waren die Einsatzkräfte damit beschäftigt, Glutnester zu bekämpfen. Das betroffene Gebiet ist rund 100 Hektar groß. Die Feuerwehr rechnet damit, erst in einigen Tagen Brand ausgeben zu können. Tötet und viele weitere verletzt. Laut der thailändischen Polizei soll dieser zuvor auch seine Großeltern getötet haben. Die Hintergründe der Tat sind noch völlig unklar. Barbara Chandl berichtet.
3: Der Vorfall ereignet sich zeitig in der Früh in einer Schule nördlich von Bangkok. Ersten Ermittlungen zufolge handelt es sich bei dem Täter um einen Schüler. Er eröffnet das Feuer im Gebäude. Ein Augenzeuge berichtet, wir haben im Gebäude 5 Lärm gehört und hatten keine Ahnung, was das ist. Zuerst dachte ich, es sind Feuerwerkskörper oder jemand, der laut auf etwas schlägt. Aber dann habe ich realisiert, dass das Schüsse sind. Unter den Schülern und Lehrern in dem Gebäude bricht Panik aus. Viele verstecken sich in Klassenräumen. Als die Polizei die Schule stürmt, nimmt der Täter sich das Leben. Der Katastrophenschutz spricht von 15 Verletzten. Mindestens einer davon soll in Lebensgefahr schweben.
1: Berichtet Barbara Chandl. Spanien ist im Sonnenfinsternisfieber. Kommenden Mittwoch dürften Hunderttausende Touristen zusätzlich nach Spanien kommen, um für 60 Sekunden die totale Sonnenfinsternis zu beobachten. Viele Hotels sind komplett ausgebucht und auch privat bieten viele ihre Wohnungen oder Balkone an. Laut Medienberichten werden für besonders gut positionierte Balkone bis zu 700 Euro verlangt. Das waren die Nachrichten mit Felix Schneider-Storm.
4: Also finden Sie das nicht auch ein bisschen übertrieben, extra wegen einer Sonnenfinsternis nach Spanien zu fahren? Totale Sonnenfinsternis gibt es bei uns ständig. Nennt sich Nacht. Jetzt am Tag wechseln sich Wolken mit der Sonne ab. Am Nachmittag erscheinen dann über den Bergen vermehrt Quellwolken und hauptsächlich am Arlberg, im Bregenzer Wald und im Montafon sind dann zeitweise Regen und Gewitter dabei. Am Bodensee und im Rheintal, da bleibt's aber eher trocken. Die Höchstwerte, die sind heute ein bisschen verhalten, bei etwa 27 Grad. Samstag und Sonntag, da wird's dann wieder sehr sonnig mit Temperaturen leicht über 30 Grad. So muss ich sagen. Gewitter sind übrigens keine zu erwarten. Mit Radio Vorarlberg sind Sie sicher unterwegs um 9:04. Sie kommen gut voran, die Polizei hat keine Störungen gemeldet, falls Ihnen wo was auffallen sollte. Wir sind da kostenlos erreichbar unter 0800 20 4000.
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4: Ja, jetzt ist es zwar schon kurz nach 10, aber ich finde, das ist die beste Zeit fürs Znüne, oder? Znüne. Für die, die es nicht kennen, das ist die Ause, die man am Bau, aber auch sonst täglich um 9 herum zu sich nimmt. Ja, kennt man glaube ich überall, oder? Meistens gibt's Leberkässemmeln. Der Erik Hamann, der kriegt jetzt jedenfalls schon hungrige Augen und mir knurrt gewaltig der Magen. Ja, ich glaube, man hört's. Seit gestern Mittag habe ich nichts mehr gegessen.
6: Warum?
4: Ja, ich war zwar am Abend noch beim Drive-In, aber der verdammte elektrische Fensterheber hat geklemmt.
7: Du warst
4: jetzt viel Spaß mit Hungry Eyes.

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1: Ein gern gesehener Gast bei Radio Vorarlberg, der Lemo mit Schwarze Wolken. Also eine Saison bestritten, nämlich dass die Bregenzer Festspiele ein großartiges kulturelles Ereignis sind. Aber wenn Sie mal Hochkultur im Sinne von Kultur hoch oben erleben wollen, dann empfehle ich einen Besuch bei den mystischen Silbertaler Sagenfestspielen. Heuer geht es da in einem neuen Stück um die geheimnisvollen Larainer-Schwestern und einen leuchtenden Stein, den sich anfangs nur der mutige Sepp aus der Nähe anzuschauen wagt. Gespielt wird der Sepp von Walter Bagier, der ist schon bei vielen Stücken auf der riesigen Freiluftbühne dabei gewesen.
2: Uns macht es eigentlich Freude, da mitzuspielen. Wir sind wie eine Familie. Oder? Jeder hilft jedem und überall wird angepackt. Ja, das ist recht gut bei uns. Man muss einige Mal den Hang hoch und runter. Und schon vorher vom Spiel muss man alles herrichten, dass alles so passt mit dem Spielen. Mhm. Also es sind Vorbereitungen auch vor dem Spiel, wo zu tätigen sind.
1: Sagt der Sepp alias Walter Bagier. Coole Sache auf dieser riesen Freiluftbühne. Würde ich auch mal gerne eine Rolle spielen. Das finde ich cooler als Schauspieler an einem Filmset zu sein. Das ist ja ähnlich wie moderieren im Radio. Nur, dass es bei mir kein Regisseur ist, der sagt.
3: Klappelzimmer.
1: Jo. Also, wenn Sie jetzt Lust bekommen haben auf die Silbertaler Sagenfestspiele, dann nix wie hin, zum Beispiel heute oder morgen Abend. Ab 21 Uhr geht's los. Karten gibt's an der Abendkasse.

0: flattert sie dahin, die Nachtigall. Das waren die Everly Brothers. Jetzt ist es 10.30 Uhr. Sie hören die Radio Vorarlberg Vormittagsnachrichten.
1: Im Studio Emanuel Bruger. Die Ludwig-Kofler-Straße in Dornbirn heißt nun offiziell Hugo-Lunardon-Straße. Grund für die Umbenennung ist die nationalsozialistische Vergangenheit des Pharmakologen Ludwig Koflers. Die Straßenumbenennung ist nur eine von mehreren in Dornbirn. Nach den Missbrauchsvorwürfen gegen Hermann Gmeiner bekommen auch eine nach ihm benannte Straße und ein Park neue Namen. Im Fall rund um einen mutmaßlich international agierenden illegalen Abfallhandel gibt es nun neue Entwicklungen. Ein Gericht im italienischen Trient hat die europäischen Haftbefehle gegen drei betroffene österreichische Unternehmer aufgehoben. Unter ihnen war auch ein Mann aus Vorarlberg. Die Ermittlungen in dieser Sache werden von Südtirol ausgeführt. Dort soll giftige Asche zu Grillbriketts und Dünger verarbeitet worden sein. Heute ist der internationale Tag des Biers. Statistisch trinken die Österreicherinnen und Österreicher fast 98 Liter pro Jahr. Bei Hitzewellen wie zuletzt geht der Bierkonsum aber zurück, heißt es von den Braumeistern im Land. Nach wie vor im Aufwind ist alkoholfreies Bier, dessen Marktanteil liegt inzwischen bei etwa 5%.
0: Alkoholfreies Bier im Aufwind? Wundert mich. Ich finde es nicht so berauschend. Naja, auch nicht so berauschend wird das Wetter am Nachmittag. Da erscheinen über den Bergen vermehrt Quellwolken. Und hauptsächlich am Arlberg, im Bregenzer Wald und im Montafon sind dann zeitweise Regen und Gewitter dabei. Am Bodensee und im Rheintal, da bleibt es eher trocken. Und am Abend beruhigt sich das Wetter überall wieder. Am Vormittag, da gibt es noch einen Wechsel aus Sonne und Wolken. Die Höchstwerte, die sind heute ein bisschen verhalten, bei etwa 27 Grad. Am Samstag und am Sonntag, da wird es dann wieder sehr sonnig, mit Temperaturen um leicht über 30 Grad. Gewitter sind keine zu erwarten. Radio Vorarlberg, da sind Sie sicher unterwegs mit uns und derzeit auch störungsfrei. Die Polizei hat keine Störungen gemeldet. Wir wünschen Ihnen gute Fahrt.
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0: Wenn jemand zu Ihnen sagt, spiel coole Musik aus den 70er, was fällt Ihnen dann ein? Mir kommt dann immer gleich das hier in den Sinn. Band mit den 4 Y, die gibt's gleich. Lynyrd Skynyrd nach Laura Branigan. Hier ist sie mit Gloria.

0: von wegen, es wird kalt und immer kälter. Die Herren Steinbecker, Timischl und Schiffkowitz, die haben wohl den Wetterbericht fürs Wochenende nicht gehört. Morgen wird schon wieder warm und immer wärmer, bis zu 32 Grad. Wie pflege ich bei den Temperaturen zu sagen, manchmal ist weniger mehr. Außer Sie stehen an einem Strand und das Wasser ist weg, dann ist weniger mehr Ebbe.
1: Was redest du da bloß?
0: Keine Ahnung. Bei Kim Wilde geht es sowieso um die Flut. Der Tide

0: musikalischer Gruß aus den 90ern, R.E.M., Losing My Religion. Ja, nach 11, da wird's bei uns molto romantico. Gente di Mare von Umberto Tozzi und Raff sind mit dabei. Und bis zu den Nachrichten sagen uns noch UB40, was sie vom heutigen internationalen Tag des Bieres halten.
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1: Im Studio ist Felix Schneider-Storm. Die Hitze und die anhaltende Trockenheit machen der Landwirtschaft weiter zu schaffen. Viele Flächen sind verdorren, bei zahlreichen Kulturen gibt es jetzt schon massive Ernteeinbußen. In Oberösterreich gehen Landwirte jetzt neue Wege und bauen für unsere Breitengrade eher ungewöhnliche Pflanzenarten an, wie Johannes Schmerger-Lunde berichtet.
2: Olivenbäume oder griechischer Bergtee, was man sonst nur aus dem Urlaub kennt, wächst in Oberösterreich. In Grammerstetten im Mühlviertel hat Josef Walshofer vor 2 Jahren begonnen, spanische winterharte Olivenbäume zu pflanzen. Mittlerweile stehen 300 auf seinem Grund.
3: Also normalerweise ist der Olivenbaum natürlich mehr im Süden beheimatet, das weiß man. Aber ich wollte einfach um ein mediterranes Gefühl raufkriegen und das kann der Olivenbaum gut. Und die klimatischen Bedingungen, die wir heute haben, zeigen, dass man sich was anderes überlegen muss, nicht nur einen Apfelbaum.
2: Weiter westlich im Innviertel baut Kräuterlandwirt Christian Jenichel Goldmelisse, indisches Basilikum und griechischen Bergtee an.
4: Da erhoffe ich mir eigentlich, dass mit der Trockenheit, die wir jetzt eigentlich momentan auch genau haben, dass da einfach auch eine zukunftsfähige Kultur für unseren Betrieb ist. Ja.
2: Not macht bekanntermaßen erfinderisch, auch in der Landwirtschaft.
1: Die USA wollen bei Visa-Anträgen jetzt noch genauer auf die Online-Aktivitäten schauen. Die Überprüfung von Instagram-Accounts oder Facebook-Konten soll ausgeweitet werden, unter anderem auf ausländische Journalisten. Schon jetzt verlangen die US-Behörden ja bei vielen Visa Zugang zu den Social-Media-Plattformen, etwa bei Studentenvisa. In der Demokratischen Republik Kongo ist die Zahl der offiziell gemeldeten Ebola-Infektionen erstmals über 4.000 gestiegen. Mindestens 1.850 Menschen sind gestorben. Der aktuelle Ausbruch ist damit der bisher schwerste im Kongo. Weil sich das Virus diesmal ungewöhnlich schnell ausbreitet, wollen die Afrikanische Gesundheitsbehörde und die Weltgesundheitsorganisation jetzt prüfen, ob es eine Mutation des Erregers gibt. Im internationalen Fußball sorgt das Transferkarussell weiter für Schlagzeilen. Das Werben um Real Madrid-Star Vinicius Junior ist beendet. Gleichzeitig stehen weitere prominente Wechsel fest. Christoph Ott.
5: Real Madrid hat den Vertrag mit dem brasilianischen Superstar Vinicius Junior langfristig bis 2032 verlängert und damit die Diskussion um einen möglichen Wechsel zu Arsenal endgültig beendet. Vor einem Transfer steht er gegen der frisch gebackene Weltmeister und Ballon d'Or-Gewinner von 2024 Rodri. Medienberichten zufolge zieht es den 30-Jährigen von Manchester City zum FC Barcelona. Fix ist dagegen der Transfer von Jan Diomande. Der 19-jährige Teamspieler der Elfenbeinküste wechselt für mindestens 125 Millionen Euro von Leipzig zu Real Madrid und wird damit zum teuersten Transfer eines afrikanischen Fußballers der Geschichte. Ebenfalls einen neuen Verein hat Ex-Liverpool-Stürmer Mohamed Salah gefunden. Der Ägypter unterschreibt bis 2028 beim türkischen Spitzenklub Trabzonspor.
1: Berichtet Christoph Ott. Das waren die Nachrichten mit Felix Schneider-Storm.
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6: Fußball wird heute im Land auch noch gespielt. Altach trifft um 19.30 Uhr zu Hause auf die WSG Tirol. Das Wetter dürfte trocken bleiben, aber wir hoffen, die Altacher machen die Tiroler nass. Ja, apropos, jetzt am Vormittag ist es noch recht sonnig, aber am Nachmittag, da erscheinen über den Bergen vermehrt Quellwolken und hauptsächlich am Arlberg, im Bregenzer Wald und im Montafon sind dann zeitweise Regen und Gewitter dabei. Am Bodensee und im Rheintal, da bleibt's eher trocken. Am Abend, da beruhigt sich das Wetter überall. Die Höchstwerte, die sind heute noch ein bisschen verhalten, etwa 27 Grad bekommen wir. Samstag und Sonntag, da wird es dann wieder sehr sonnig mit Temperaturen um und leicht über 30 Grad. Gewitter sind dann keine zu erwarten. Mit Radio Vorarlberg sind Sie sicher unterwegs um 11:04. Es ist nichts los. Die Polizei hat keine Störungen gemeldet.
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6: Kriegen Sie eigentlich auch immer noch Sehnsucht nach Urlaub am Meer, wenn Sie italienische Lieder hören, wie zum Beispiel das jetzt von Umberto Tozzi, der singt hier von den Menschen am Meer. Gut, ich brauche gar kein Gente di Mare, mich packt die Sehnsucht ja schon im Supermarkt an der Wursttheke, wenn die Wurstfachverkäuferin mal wieder sagt, darf es ein bisschen mehr sein.
8: Oh.
6: Schönen Vormittag wünscht Bernhard Zehner.

0: Radio Vorarlberg, Barbara Ann, was würde thematisch besser zu den Beach Boys passen als Beachvolleyball? Heute startet die alljährliche Volvo Trophy in der Beach Arena an der Haag. Natürlich sind auch heuer wieder internationale Spitzenvolleyballerinnen und Baller am Start. Aber wer auch abseits des Volleyballfelds ein bisschen baggern will, da sind wieder massenhaft Party-People unterwegs. Organisiert wird die Volvo Trophy unter anderem vom Sebastian Fonach. Von ihm wollten wir wissen, warum sollte man da unbedingt dabei sein?
1: Weil einfach für jeden was dabei ist. Es ist für Kinder was dabei mit dem Kinderspielefest am Samstag. Es ist für Sportler oder für sportliche Leute selber, die können mitspielen bei der Baggerpartie. Wer Party machen will, kann am Abend kommen. Dieses Jahr haben wir auch einen großen Wert auf Freitag gelegt, also Freitag und Samstag. Mit Freitag haben wir die Mountain Crew. Ist eine bekannte Band in der Schlagerszene und am Samstag mit Nevermind eine gute Vorarlberger Band am Start.
0: Also, nächstes Mal hin an diesem Wochenende zur Wolfurt Trophy. Da lautet das Motto: viel Bier trinken und Leute anbaggern. Ne? Bei uns im ORF nennt man das übrigens Feierabend.
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0: guter Freizeittipp von Katrina and the Waves fürs Wochenende Walking on Sunshine. Jetzt ist es 11.30 Uhr, Sie hören die Radio Vorarlberg Vormittagsnachrichten.
1: Im Studio Emanuel Broker. Die Vorarlberger Neos ärgern sich über die Aussage von Bundeskanzler Christian Stocker zur Kinderbetreuung. Stocker meinte kürzlich bei einer Veranstaltung in Salzburg, dass Kinderbetreuung zu Hause keine Arbeit sei. Aus Sicht von Claudia Gamon offenbare das ein Familienbild von vorgestern. Wer Kinderbetreuung nicht einmal als Arbeit anerkennt, werde sie auch nicht gerecht zwischen Männern und Frauen aufteilen. Im Fall rund um einen mutmaßlich international agierenden illegalen Abfallhandel gibt es nun neue Entwicklungen. Ein Gericht im italienischen Trient hat die europäischen Haftbefehle gegen drei betroffene österreichische Unternehmer aufgehoben. Unter ihnen war auch ein Mann aus Vorarlberg. Die Ermittlungen in dieser Sache werden von Südtirol ausgeführt. Dort soll giftige Asche zu Grillbriketts und Dünger verarbeitet worden sein. Die Ludwig-Kofler-Straße in Dornbirn heißt nun offiziell Hugo-Lunardon-Straße. Grund für die Umbenennung ist die nationalsozialistische Vergangenheit des Pharmakologen Koflers. Die Straßenumbenennung ist eine von mehreren in Dornbirn. Nach den Missbrauchsvorwürfen gegen Hermann Gmeiner bekommen auch eine nach ihm benannte Straße und einen Park neue Namen.
0: Ja, in Russland gehört auch endlich eine Straße nach dem dortigen Führer benannt. Der Putin muss weg. Aber das ist eine andere Geschichte. Beim Wetter wird's heute abwechslungsreich. Bis zum Nachmittag wechseln Sonne und Wolken. Dann erscheinen über den Bergen vermehrt Quellwolken und hauptsächlich am Arlberg. Im Bregenzer Wald und im Montafon sind dann zeitweise Regen und Gewitter dabei. Am Bodensee und im Rheintal bleibt's eher trocken. Am Abend beruhigt sich das Wetter dann überall. Die Höchstwerte, die sind heute ein bisschen verhalten bei etwa 27 Grad. Sonntag, ja, fangen wir mit dem Samstag an. Samstag und Sonntag, da wird es dann wieder sehr sonnig mit Temperaturen um und leicht über 30 Grad. Gewitter sind dann keine zu erwarten. Mit Radio Vorarlberg sind Sie sicher unterwegs um 11.32 Uhr. Ja, da gibt es zurzeit ein bisschen erhöhtes Verkehrsaufkommen rund um die Bärenkreuzung in Feldkirch. Aber so wie es ausschaut, sind Sie unter 10 Minuten durch. Ansonsten, wenn Ihnen irgendwas auffällt, bitte gerne durchgeben unter der kostenlosen Nummer 0800 20 4000.
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0: Dass es in Russland auch nette Menschen gibt, das hat der Elton John auch schon 1985 herausgefunden. Die Nikita hat es ihm damals angetan.

0: One Love von dem Mann, der damals seine Schultüte noch geraucht hat. Bob Marley. 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Es reicht vom Ergobag um 279 Euro bis hin zum Dior Rider Rucksack für Kinder um 1900 Euro. 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
4: Viele glauben, Immobilienverkauf bedeutet Online-Stellen und schnell verkaufen. Herr Feuerstein, wie ist die Realität in Vorarlberg?
6: Der Markt ist wieder aktiver, aber es geht nicht automatisch schnell. Manche Immobilien verkaufen sich rasch, andere brauchen mehr Zeit, je nach Lage und Preis.
4: Wovon hängt das konkret ab?
6: Vor allem von einer realistischen Preisgestaltung und einer professionellen Vermarktung. Denn der Markt ist heute differenzierter. Nicht alles verkauft sich gleich schnell.
4: Heißt, gute Vorbereitung spart Zeit?
6: Genau. Mit der richtigen Strategie lässt sich der Verkaufsprozess deutlich effizienter gestalten.

0: Der Freddy, geboren, uns zu lieben. I was born to love you. Ich weiß nicht, ob Sie es wussten, aber die Nachrichten zur vollen Stunde, die kommen bei uns aus Wien. Drum heißt es fürs Mittagsjournal gleich Vienna Calling. Und nach 12 singt Falco selbiges. Davor heißt es aber
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0: Thomasbach liegt am Ostufer des Zellersees im Salzburger Pinzgau, genau gegenüber der Bezirkshauptstadt Zell am See. Eine Siedlung in Thomasbach ist für 980 erstmals urkundlich erwähnt. Schon damals dürfte sie eine kleine Kapelle gehabt haben. Diese Kapelle wurde im Laufe der Jahrhunderte mehrfach neu gebaut und erweitert. Der heutige Bau ist im Kern barock und stammt aus dem Jahr 1684. Er wurde aber 1955 nach den Plänen des Architekten Fidelius Schmidt wesentlich erweitert, mit einem neuen Turm versehen und um eine Empore ergänzt. Im Inneren ist die Ausstattung der Kirche schlicht, Hochaltar und Seitenaltäre sind barock. Das Hochaltarbild zeigt den Kirchenpatron, den heiligen Sigismund, der von Fieberkranken um Hilfe angerufen wird.
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2: Bundeskanzler Stocker entschuldigt sich für Aussage zur Kinderbetreuung. Radikale jüdische Siedler im Westjordanland werden immer gewalttätiger. Zum Mittagsjournal begrüßt sie Paul Kerker. Es ist ein kurzer Satz, der viel Aufregung ausgelöst hat. Bei einer Veranstaltung seiner Sommertour in Salzburg ist Bundeskanzler Christian Stocker zur Vereinbarkeit von Beruf und Familie befragt worden. Und Stocker hat erklärt, Kinderarbeit sei keine unbezahlte Arbeit. Er begreife Familie nicht als Rechenbeispiel. Die Koalitionspartner zeigen sich verwundert, FPÖ und Grüne reagieren empört, die Familienministerin bemüht sich, die Formulierung zu entschärfen und vor wenigen Minuten hat sich Kanzler Stocker entschuldigt. Stefan Kappacher berichtet.
3: Der Satz, den Christian Stocker auf seiner Sommertour gesagt hat:
4: Kinderbetreuung ist für mich keine unbezahlte Arbeit, weil Kinderbetreuung für mich, ich würde das nicht als Arbeit sehen.
3: Vor wenigen Minuten hat der Kanzler den Satz zurückgenommen. Er sei falsch, sagt Stocker. Zitat:
5: Bei all jenen, die sich durch meine Aussage verletzt, beleidigt oder nicht wertgeschätzt fühlen, entschuldige ich mich in aller Deutlichkeit. Kinderbetreuung ist Arbeit.
3: Zuvor hatte auch Familienministerin Claudia Bauer ihren Parteichef korrigiert.
6: Kinder sind selbstverständlich eine Arbeit. Sie sind eine Heidenarbeit, aber es ist kein Job im herkömmlichen Sinn.
3: SPÖ und Neos hatten sich verwundert über die Aussage gezeigt. FPÖ und Grüne sprachen gleichlautend von einer Verhöhnung der Mütter und forderten eine Entschuldigung. Die hat es jetzt gegeben.
2: Statistisch gesehen verbringen Frauen mehr Zeit mit Arbeit als Männer, wie die Statistik Austria mitteilt. Frauen verrichten zusätzlich zur Erwerbsarbeit mehr unbezahlte Tätigkeiten, vor allem Haushaltsarbeit und Kinderbetreuung. Tanja Malle informiert.
7: Füttern, kochen, wickeln, aufräumen, Hausaufgaben betreuen, Streit schlichten, Regeln vermitteln, Nähe geben, Einschlafbegleitung. Die Kinderbetreuung umfasst eine Unzahl an Tätigkeiten, die zwischen Männern und Frauen nach wie vor höchst ungleich verteilt sind. Matthäa Paschkwan, Leiterin der Direktion Bevölkerung bei der Statistik Austria.
8: Erwachsene Frauen investieren fast doppelt so viel Zeit in Kinderbetreuung als Männer im Tagesdurchschnitt.
7: Frauen wenden in Österreich für die Kinderbetreuung pro Tag im Schnitt 1 Stunde und 58 Minuten auf. Männer kommen auf 53 Minuten pro Tag. Das gilt für Frauen und Männer, die mit mindestens einem Kind unter 18 Jahre im selben Haushalt leben. Und je jünger das Kind, desto ungleicher die Arbeitsverteilung.
2: Seit fast 60 Jahren hält Israel das Westjordanland besetzt. Heute ist dort die Gewalt radikaler jüdischer Siedler gegen Palästinenser auf einem Höchststand. Warnungen und Proteste der internationalen Gemeinschaft und israelischer Menschenrechtsorganisationen haben bisher wenig bewirkt. Nikolaus Wildner mit einem Lokalaugenschein aus dem Westjordanland.
9: Die Ortschaft Al-Mrayer, rund 45 Fahrminuten von Ramallah entfernt, steht derzeit stellvertretend für viele Orte in dem von Israel besetzten Westjordanland. Al-Mrayer ist ein schlichtes und ruhiges Dorf. Laut einem ersten Eindruck leben die rund 3000 Einwohner hier vor allem von der Landwirtschaft und vom Bauwesen. Seit Oktober 2023 haben radikale jüdische Siedler, wie an vielen Orten im Westjordanland, unter Duldung der israelischen Regierung weitere Minisiedlungen auch auf den Hügeln rund um Al-Mrayer errichtet. Von dort attackieren sie regelmäßig die Ortschaft. Im April werden ein 14-jähriger und ein 32-jähriger Dorfbewohner bei einer Attacke erschossen. Laut Angaben der UNO sind seit Jahresbeginn bei rund 1400 Siedlerattacken mindestens 900 Palästinenser verletzt und 18 getötet worden.
2: In Westösterreich haben Unwetter in Bergregionen lokale Überflutungen und Muren ausgelöst. Im Zillertal in Tirol sind am Abend 3 Muren abgegangen, Straßen waren zeitweise durch den Schlamm blockiert. In Innsbruck und Kitzbühel sind Keller und Straßen überflutet worden. In Salzburg sind wegen des Starkregens Bäche über die Ufer getreten. In Bad Gastein und Dorfgastein sind Muren abgegangen. Verletzt wurde niemand. Das war das Mittagsjournal mit Paul Kranker.
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10: Ja, solange bei uns keine Muren abgehen, wollen wir nicht murren übers Wetter, auch wenn am Nachmittag im Arlberggebiet, im Montafon und im Bregenzer Wald stellenweise Regenschauer und Gewitter niedergehen können. Erdrutsche sind dann hoffentlich keine dabei. Hier im Rheintal und am Bodensee, da bleibt es wahrscheinlich eh trocken und am Abend beruhigt sich das Wetter überall. Die Höchstwerte, die sind heute noch verhalten bei etwa 27 Grad. Samstag und Sonntag wird es dann wieder sehr sonnig mit Temperaturen um und leicht über 30 Grad. Gewitter sind dann keine zu erwarten. Mit Radio Vorarlberg sind Sie sicher unterwegs um 7:07. Sind uns eigentlich von der Polizei keine Störungen gemeldet worden, aber auf unseren Verkehrssensoren sehe ich, derzeit dauert es etwa 10 Minuten im Feldkirch von der Bärenkreuzung von der Ilstraße und der Lichtensteiner Straße stadteinwärts. Sollte Ihnen sonst wo was auffallen, wir sind da kostenlos erreichbar unter 0800 20 4000.
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10: Der weiß hier musikalisch gleich losgeht mit The Best von Tina Turner. Was ist für Sie das beste Getränk zum Mittagessen? Also ich hätte jetzt ja wahrscheinlich Apfelsaft gesagt, aber heute am internationalen Tag des Bieres wäre ein kühles Blondes auch nicht schlecht, sofern man am Freitagnachmittag frei hat, oder? Und das Allerbeste, heute soll es ja angeblich in vielen Supermärkten Gratisbier geben.
12: Ach wirklich?
10: Aber nur, wenn Sie mit einer vollen Kiste schneller rennen können als die Kassiererin.
13: Prost!

0: Nix à venir. Au revoir, sagen wir zu Luan. Also ich weiß ja nicht, wie es Ihnen geht, aber im Gebirge rumhatschen, bevor mich jemand zum Wandern überreden kann, bin ich schon über alle Berge. Klingt komisch, ist aber so. Wobei jetzt, wo es so heiß war, da hat sogar mich einige Male in die Berge gezogen, per Gondel, versteht sich. Und da war ich nicht alleine. Die Flucht vor der Hitze hat sich in diesem Sommer bei den Bergbahnen bemerkbar gemacht, Emanuel Broger.
1: Ja, die ziehen bislang eine positive Sommerbilanz. Viele Ausflügler haben in den vergangenen Wochen Abkühlung am Berg gesucht. Und wer oben einkehrt, der will offenbar auch auf dem Teller etwas Erfrischendes. Kalte Speisen sind besonders gefragt. Die Sommerbilanz der Bergbahnen gleich in den Mittagsnachrichten.
0: Um 12:30.

0: Cliff Richard, Some People. Ich weiß nicht, welchen Ärzten Sie am meisten vertrauen. Es gibt ein paar, von denen ich mich nicht behandeln lassen würde. Dazu gehören Dr. Hook, Dr. Jekyll, Dr. Falkenstein oder Dr. Oetker. Ihm konnten die Schweden früher wenigstens das Gebiss anvertrauen, bis er dann von Oralapostel, sprich Zahnarzt, auf Sänger umgesattelt hat. Hier ist Dr. Alban.
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0: It's my life.

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1: Mit David Breznik. Anfang Woche wurde in einem Mordprozess eine Frau in ein forensisch-therapeutisches Zentrum eingewiesen. Wir sagen Ihnen gleich, wann so etwas passiert und was es konkret bedeutet. Davor schauen wir aber in die Berge. Dort sind derzeit besonders viele Menschen unterwegs. Sie wollen vor der Hitze im Tal flüchten. Unten heiß, oben nicht so ganz. Das ist angesichts der Hitze der vergangenen Tage das Motto vieler Menschen. Sie suchen Abkühlung in der Höhe. Grüne Wälder, kühlere Bergluft und angenehmere Temperaturen locken die Ausflügler in Vorarlbergs Bergwelt. Das spüren die Bergbahnen und finden es gut, berichtet Martin Kopf.
2: Die Sommersaison ist noch voll im Gange, aber eines zeigt sich schon jetzt. Das heiße Wetter hat keine negativen Auswirkungen auf den Seilbahnbetrieb. Viele Gäste passen ihre Ausflugsplanung einfach an die Hitze an und starten früher. Das bemerke man etwa bei der Pfänderbahn in Bregenz, sagt Vorstand Thomas Kinz.
3: Wir sind sehr zufrieden. Es bringt etwas mehr Gäste. Wir haben im Juli eine sehr gute Beförderung gehabt und die Leute verändern ein bisschen ihr Verhalten, aber sie kommen gerne auf den Berg.
2: Kulinarisch gesehen kommen bei den Gästen verstärkt kalte Gerichte auf den Teller. Einige Klassiker bleiben aber trotz der hohen Temperaturen beliebt.
3: Ganz interessant in der Gastronomie. Mehr Jauste, so kalte Sachen, Wurstsalat und so, weniger Braten. Hühnerschnitte bleibt, die Suppe lustigerweise auch, aber eindeutig Leute trinken ein bisschen mehr.
2: Mit bisher konstanten Besucherzahlen ist man auch bei der Muttersbergbahn in Bludenz und bei der Seilbahn Bezau zufrieden. Doch nicht alle Gäste verbringen den ganzen Tag am Berg, sagt der Bezauer Geschäftsführer Michael Meusburger.
4: Wir spüren, dass bis die Leute einfach früher kommen und auch früher gehen und dass der Wanderbesuch am Vormittag in tolles Wetter und am Nachmittag der Schwimmbadbesuch. Erstens wechselt Hitze und zweitens auch wechselt Gewitterneigung, wo am Nachmittag einfach ansteigt.
2: Die Lust auf Ausflüge in die Höhe bleibt also, trotz oder vielleicht sogar wegen der sommerlichen Hitze.
1: Und hitzig wird derzeit auch ein Satz von ÖVP-Bundeskanzler Christian Stocker diskutiert. Der hatte nämlich im Rahmen seiner Sommertour in Salzburg gesagt, dass Kinderbetreuung keine unbezahlte Arbeit sei. Dafür wird Stocker heftig kritisiert. Für NEOS-Chefin Claudia Gamon offenbart Stocker damit ein Familienbild von vorgestern. Wer Kinderbetreuung nicht einmal als Arbeit anerkenne, werde sie auch nie gerecht zwischen Männern und Frauen aufteilen. Und Bundeskanzler Stocker selbst hat sich vor kurzem für seine Aussagen entschuldigt. Anfang Woche wurde eine Frau am Landesgericht wegen Mordes verurteilt. Sie soll im Herbst in Mäder ihre Mutter erstickt haben. Die 57-Jährige muss aber nicht ins Gefängnis. Sie wurde in ein forensisch-therapeutisches Zentrum eingewiesen. Thomas Giesinger hat nachgefragt, was das genau heißt und wann solche Urteile gesprochen werden.
5: In einem forensisch-therapeutischen Zentrum werden psychisch erkrankte Straftäter behandelt. Ein Gefängnis wäre aufgrund der Krankheit der falsche Ort für sie. Sie müssen therapiert werden und das steht im Fokus, wenn sie vom Gericht eingewiesen werden, sagt der Vorarlberger Strafrechtprofessor Robert Kert.
6: Das Wesentliche ist, dass eine Straftat unter dem Einfluss einer schwerwiegenden psychischen Störung begangen wird und dass zu befürchten ist, dass die Person aufgrund dieser psychischen Erkrankung auch in absehbarer Zukunft eine weitere Straftat begehen wird.
5: Von der Person muss also eine Gefahr ausgehen. Gerade wegen Mordes werden ja oft lange Haftstrafen ausgesprochen. Dieses klassische Urteil braucht es bei einer Einweisung nicht.
6: Das Besondere an sich an dieser Unterbringung in einem forensisch-therapeutischen Zentrum ist, dass es unbefristet ist. Also man kann theoretisch so lange in der Maßnahme bleiben, bis diese Gefährlichkeit nicht mehr besteht. Insofern kann das deutlich länger sein als die Haft nach einer Verurteilung.
5: Ein eigenes forensisches therapeutisches Zentrum gibt es in Vorarlberg nicht. Diese Täter werden oft im Landeskrankenhaus Rankweil behandelt. Und das meist über viele Jahre. Für Strafrechtler Robert Kert ein Problem.
6: Wir haben aktuell sehr, sehr viele Personen in solchen forensisch-therapeutischen Zentren. Die können gar nicht alle in spezialisierten Therapiezentren vollzogen werden, sondern müssen teilweise in Gefängnissen vollzogen werden. Und das ist das eigentliche Problem, dass eigentlich nicht ausreichend Plätze dafür vorhanden sind.
5: Wer in ein forensisch-therapeutisches Zentrum muss, darf nicht in Freiheit, ähnlich einem Gefängnis. Doch der Fokus liegt auf der Therapie.
1: Und apropos Gefängnis, dort sitzen seit kurzem 4 Jugendliche. Sie sollen für einen Einbruch in ein Restaurant in Bludenz vor 3 Tagen verantwortlich sein. Unter diesen Verdächtigen sind auch ein 14-jähriger Syrer und ein 20-jähriger Österreicher. Dieses Duo soll hinter einer ganzen Reihe von Straftaten stecken. Die beiden und 2 weitere jugendliche Täter, ein Afghane und ein Syrer, sind in die Justizanstalt Feldkirch eingeliefert worden. Im vergangenen Herbst hat das Land den Neubau des Bauhofs Felsenau in Frastanz verschoben. Als Grund hat die Landesregierung ihren Sparkurs angegeben. Aber obwohl vorerst nicht neu gebaut wird, kostet das Projekt schon Geld. Moritz Moser berichtet.
7: 21 Millionen Euro sollte der neue Bauhof kosten. Daran gab es bereits im Vorfeld Kritik der NEOS. 2024 wurde noch die Generalplanung für 2,6 Millionen Euro vergeben. Doch im Oktober 2025 zog das Land dann die Reißleine. Aus budgetären Gründen muss der Neubau warten. Der alte Bauhof ist für den Bau des Felkircher Stadttunnels aber bereits abgerissen worden. Dass ein Neubau nun für Jahre auf Eis liegt, sorgt für Zusatzkosten. Laut Rechnungsabschluss musste das Land für das 5-jährige Provisorium 675.000 Euro ausgeben. Die Kosten seien aber etwa 40% niedriger ausgefallen als befürchtet. Das sei der Eigenleistung der Bauhofmitarbeiter zu verdanken, betont man beim Land.
1: Und noch ein Sprung in die Sportwelt. Vor gut 10 Monaten ist ja für Skispringerin Eva Pinkelnick der große Olympiatraum geplatzt. Die 38-jährige Dornbirnerin war gestürzt und hatte sich schwer am Knie verletzt. Seither arbeitet Pinkelnick an ihrem Comeback und der erste Sprung auf einer Schanze rückt immer näher. Wie nahe, das sehen Sie am Abend in Verheute. Wir haben Eva Pinkelnick besucht.
8: Ja, Skispringen ist derzeit eher kein Thema, außer Sie haben eine Mattenschanze im Garten, aber das Wetter ist am Nachmittag angenehm, wenn Sie zu Fuß einen Sprung rausgehen wollen. Zumindest im Rheintal. Josef Langer von der GS4 Innsbruck. Mahlzeit, Josef.
9: Grüß Gott und einen angenehmen Mittag. Ja, angenehm warmes, allerdings unbeständiges Sommerwetter gibt es heute am Freitag. Die Wolken wandeln sich am Nachmittag mehr und mehr in Quellwolken um und es kommt dann in der zweiten Tageshälfte doch zu einigen Regenschauern. Teils auch Gewittern. Schwerpunkt ist allerdings der Süden Vorarlbergs, das Montafon und der Arlberg. Beim Bodensee im Rheintal sind Regenschauer wohl auch heute die Ausnahme. Die Höchsttemperaturen am Nachmittag 22 bis 27 Grad. Am Wochenende wird es dann wieder sehr sonnig und sehr warm bis heiß mit bis zu 33 Grad am Sonntag. Es sollte am Wochenende trocken und gewitterfrei bleiben. Ja, und am Montag unbeständig, eine schwache Störung, kann wiederum einige Regenschauer und Gewitter geben. Ab Dienstag geht es dann stabil, gewitterfrei, sonnig und heiß weiter.
8: Danke, Josef. Mit Radio Vorarlberg sind Sie sicher unterwegs um 12.37 Uhr. Ja, um die Bärenkreuzung in Feldkirch und im Stadtgebiet von Bregenz gibt es ein bisschen erhöhtes Verkehrsaufkommen, aber Sie sind da unter 10 Minuten durch. Falls Ihnen sonst was auffallen sollte, wir sind da kostenlos unter 0800 20 4000 erreichbar.
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8: Musikalisch kommen wir in dieser halben Stunde noch sehr weit. Bis zum Himalaya geht's zum Beispiel mit Tom Pettings Herzattacken. Jetzt genießen wir aber mal One Moment in Time. Hier ist Whitney Houston. Mahlzeit Vorarlberg.

Also ich weiß nicht, ob er Anfang der 80er schon bei Ö3 moderiert hat, jedenfalls. Musikjournalist war der Osttiroler damals noch keiner, sondern Sänger bei Tom Pettings Herzattacken. Eberhard Forcher bis zum Himalaya. Also bis zum Himalaya zieht's mich an diesem Wochenende nicht. Dahin brechten mich K10 Pferde und K2 Sherpas, um es mit dem höchsten Berg zu sagen. Im Gegenteil. Morgen um 10 wäre ich wieder hier. Bernhard Zillner freut sich auf Sie. Schönes Wochenende.

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1: Am Mikrofon Paul Kanker. Bundeskanzler Christian Stocker von der ÖVP entschuldigt sich für seine Aussage zur Kinderbetreuung. In einer Aussendung teilt Stocker mit, seine Aussage sei falsch. Er entschuldige sich bei allen, die dadurch verletzt worden seien. Der Kanzler hat bei einer Veranstaltung in Salzburg erklärt, Kinderbetreuung sei keine Arbeit. Die Koalitionspartner haben sich verwundert gezeigt, FPÖ und Grüne empört. Die Frage an unseren Innenpolitikchef Klaus Wehpofer, kann Stocker die Debatte durch seine Entschuldigung beenden?
2: Gerade noch schwappt eine Empörungswelle übers Land, zweifellos. Wie lange sie Stocker nachhängen wird, ist schwer zu sagen. Seine rasche und klare Entschuldigung ist anzuerkennen. Dennoch sollte man schon meinen, dass auf breiter Ebene, auch in der Politik, die Erkenntnis sich durchgesetzt haben sollte, dass Arbeit eben nicht nur Lohnarbeit im klassischen Sinne ist, dass es viele andere Formen von Arbeit gibt. Schweißtreibende Arbeit, Freiwilligenarbeit zum Beispiel, vor allem aber die gesamte Care-Arbeit, eben Kinderbetreuung, Altenpflege, die, und da sind wir schon beim Grundproblem, eben immer noch vorwiegend von Frauen geleistet wird, mit all den negativen Folgen wie Gender Pay Gap und im Alter niedrigen Pensionen.
1: Innenpolitikchef Klaus Wehpofer hat analysiert. Nach mehr als 20 Jahren kann in einem der spektakulärsten Mordfälle Tirols der Prozess stattfinden. Das Oberlandesgericht Innsbruck hat einen Einspruch gegen die Anklage abgewiesen. Ein Manager soll 2005 in Innsbruck eine Studienkollegin erstochen haben. Der Mann lebt in Australien, bezeichnet sich als unschuldig und hat angekündigt, zum Prozess nach Tirol zu kommen. 2013 galt der Mann bereits als tatverdächtig, damals wurde er jedoch freigelassen. Eine DNA-Spur an einer Zigarette am Tatort lässt ihn aber erneut als tatverdächtig erscheinen. In Westösterreich haben Unwetter in Bergregionen lokale Überflutungen und Muren ausgelöst. Besonders betroffen ist Salzburg. Hier sind wegen des Starkregens Bäche über die Ufer getreten. In Uttendorf sowie in Stuhlfelden im Pinzgau sind Wassermassen durch die Ortschaft geschossen. Aus Stuhlfelden meldet sich Marina Schlager.
3: Hier im Felden Ortsteil Pirtendorf sind 100 Feuerwehrleute aus mehreren Pinzgauer Gemeinden im Einsatz. Zudem sehr viele Freiwillige, die hier mithelfen, Gebäude von Schlamm und Schutt zu befreien. Bei mir ist jetzt Bezirksfeuerwehrkommandant Bernhard Kaserer. Herr Kaserer, wie geht's im Moment?
4: Dieser Knochenarbeit. Der Schlamm ist mittlerweile hart, teilweise mit Beton muss mit Wasser aufgewacht werden, dass man vor die Häuser rausbringen. Echte Knochenarbeit.
3: Ja, und die Wildbachsperren, die sind prall gefüllt, sagt Katastrophenreferent Stefan Herbst.
5: Die Prämisse ist, die Sperren so rasch wie möglich, zumindest einen Teil bis zur Hälfte oder so zu entleeren, damit das nächste Gewitter dort dann wieder aufgenommen werden kann, wenn Geschiebematerial wieder nachkommt.
3: Ja, die Aufräumarbeiten, die werden hier jedenfalls noch einige Tage andauern, heißt es hier.
1: Das waren die Nachrichten mit Paul Kanker.
6: Sonne, Wolken und bis zu 29 Grad. So schaut der Freitag aus. Jetzt am Nachmittag sind speziell im Montafon und am Arlberg Regen und Gewitter möglich. Ansonsten bleibt es recht freundlich. Morgen wird es dann wieder richtig sommerlich mit bis zu 31 Grad. Und auch der Sonntag verspricht viel Sonnenschein. Sie sind sicher unterwegs mit Radio Vorarlberg um kurz nach eins. Ein bisschen was ist los, klassischer Freitagsverkehr halt, aber alles noch überschaubar. Der Zeitverlust liegt überall unter 10 Minuten und falls Sie aber doch Infos haben, rufen Sie gerne an 0800 20 4000.
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6: Und jetzt starten wir in den Nachmittag mit Dusty Springfield. Ja.

Schönen Nachmittag. Der Freitag fühlt sich immer irgendwie ein bisschen leichter an als locker, entspannt. Und man weiß, es ist Wochenende. Dazu brauchst du natürlich auch gute Musik. Und die bekommen Sie von uns hier bei Radio Vorarlberg.

0: So klingt Ihr Freitag mit Shakin' Stevens und Radio Vorarlberg. Kurzer Blick aufs Wetter, Sonne, Wolken und bis zu 29 Grad. So schaut der Freitag aus. Jetzt am Nachmittag sind speziell im Montafon und am Arlberg Regen und Gewitter möglich. Ansonsten bleibt es recht freundlich. Morgen wird es dann wieder richtig sommerlich mit bis zu 31 Grad. Und auch der Sonntag verspricht viel Sonnenschein. Sie sind sicher unterwegs mit Radio Vorarlberg um 13:30 und auf den Straßen kommen Sie derzeit überall in unter 10 Minuten Zeitverlust durch. Falls Sie aber doch Infos haben, rufen Sie gerne an 0800 20 4000.
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1: Am Mikrofon Paul Kranke. Burgenlands Landeshauptmann Hans-Peter Doskozil von der SPÖ fordert ein verpflichtendes Sozialjahr. Doskozil sagt, dieses Sozialjahr solle für Männer und Frauen gelten. So könne man Personalnot in der Pflege lindern.
2: Ich glaube, wir sollten viel mehr auch darüber diskutieren, den Sozialdienst, den Zivildienst mit reinzubringen. Wir haben im Pflegebereich sicherlich enormen Bedarf, wenn es darum geht, Pflegekräfte zu organisieren, die Pflege auch sicherzustellen. Und da bin ich mittlerweile der Meinung, dass ein verpflichtendes Pflegejahr sicherlich richtig wäre. Diese Möglichkeit hätte ich auf alle ausgedehnt, also auch Männer und Frauen.
1: Sagt der burgenländische Landeshauptmann Doskozil. Bundeskanzler Christian Stocker von der ÖVP entschuldigt sich für seine Aussage zur Kinderbetreuung. In einer Aussendung teilt Stocker mit, seine Aussage sei falsch. Er entschuldige sich bei allen, die dadurch verletzt worden seien. Der Kanzler hat bei einer Veranstaltung in Salzburg erklärt, Kinderbetreuung sei keine Arbeit. Er begreife Familie nicht als Rechenbeispiel. Die Koalitionspartner haben sich verwundert gezeigt, FPÖ und Grüne empört. Nach der Tötung eines Mannes in Langenzersdorf in Niederösterreich zeigt sich der tatverdächtige 18-Jährige geständig. Möglicherweise ist die Tat ein Hassverbrechen gewesen, wegen der homosexuellen Orientierung des 29-jährigen Opfers, die der Täter vermutet hat. Aus Niederösterreich, Michelle Kreuzer.
3: Der junge Mann hat die Tat umfassend gestanden, heißt es heute von der Polizei. Laut Medienberichten soll der 18-jährige Kampfsportler sein und zur sogenannten Pedo-Hunter-Szene zählen. Dabei handelt es sich um Personen, die mutmaßlich pädophile Kriminelle stellen wollen und dann häufig Gewalt ausüben. Bestätigt werden die Berichte von der Polizei heute nicht. Zu den Hintergründen der Tat gibt es keine Details. Man wolle noch weitere Untersuchungsergebnisse und Einvernahmen abwarten. Der 18-Jährige wurde in die Justizanstalt Korneuburg gebracht. Die Staatsanwaltschaft hat Untersuchungshaft beantragt. Das Opfer ist gestern mit massiven Verletzungen im Hals- und Kopfbereich entdeckt worden. Die Tatwaffe wurde bislang nicht gefunden. Der Beschuldigte hatte über Social Media Kontakt zu dem Wiener aufgenommen, um sich mit ihm in dem Haus in Langenzersdorf zu treffen.
1: Der Großbrand in einem Föhrenwald in Niederösterreich ist offenbar durch Munitionsteile aus dem Zweiten Weltkrieg ausgelöst worden. Wie die Polizei mitteilt, dürfte sich Phosphor darin selbst entzündet haben. Noch immer bekämpfen mehr als 200 Helfer Glutnester des Föhrenbrands in St. Egiden am Steinfeld. Am Brandort stand früher eine Munitionsfabrik, die nach dem Zweiten Weltkrieg gesprengt wurde. Mehr als 80 Jahre nach Weltkriegsende sind in Budapest durch den niedrigen Wasserstand der Donau zwei tote Wehrmachtssoldaten gefunden worden. Die Leichen der deutschen Soldaten sind exhumiert worden. Sie werden auf einem Friedhof in Budapest beigesetzt. Das waren die Nachrichten mit Paul Kranker.
4: Sonne, Wolken und bis zu 29 Grad. So schaut der Freitag aus. Jetzt am Nachmittag sind speziell im Montafon und am Arlberg Regen und Gewitter möglich. Ansonsten bleibt es recht freundlich. Morgen wird es dann wieder richtig sommerlich mit bis zu 31 Grad. Und auch der Sonntag wird voller Sonnenschein. Sie sind sicher unterwegs mit Radio Vorarlberg um kurz nach zwei und es ist ein bisschen was los, klassischer Freitagsverkehr halt, aber alles noch überschaubar, überall unter 10 Minuten Zeitverlust. Sollten Sie aber doch Infos haben, rufen Sie gerne an 0800 20 4000.
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3: Und jetzt eine absolute Musiklegende, Bonnie Tyler. Ihre markante, raue Stimme, die bleibt doch einfach unvergessen.

0: klingt Ihr Nachmittag mit den Pointer Sisters. Es ist 14.30 Uhr, Zeit für die Radio Vorarlberg Nachrichten.
1: Mit David Breznik. Kinderbetreuung ist keine Arbeit. Für diesen Satz bekommt ÖVP-Bundeskanzler Christian Stocker heftige Kritik. NEOS-Chefin Claudia Gamon sieht darin ein Familienbild von vorgestern. Wer Kinderbetreuung nicht einmal als Arbeit anerkenne, werde sie auch nie gerecht aufteilen. Bundeskanzler Stocker hat sich inzwischen für seine Aussagen entschuldigt. Eine 57-Jährige wurde Anfang Woche in ein forensisch-therapeutisches Zentrum eingewiesen, weil sie ihre Mutter getötet hatte. Auch da wird ihr die Freiheit entzogen. Ähnlich wie in einem Gefängnis, sagt dazu der Vorarlberger Strafrecht-Professor Robert Kerth. Allerdings liege der Fokus auf der Therapie von psychischen Erkrankungen. Die Polizei hat eine Jugendbande ausgeforscht. Sie soll für einen Einbruch in ein Restaurant in Bludenz verantwortlich sein. Unter den Verdächtigen sind ein 14-jähriger Syrer und ein 20-jähriger Österreicher. Dieses Duo soll hinter einer ganzen Reihe von Straftaten stecken. Die beiden und zwei weitere Jugendliche sind in die Justizanstalt Feldkirch eingeliefert worden.
0: Sonne, Wolken und bis zu 29 Grad. So schaut der Freitag aus. Jetzt am Nachmittag sind speziell im Montafon und am Arlberg Regenschauer möglich. Ansonsten bleibt es recht freundlich. Morgen wird es dann wieder richtig sommerlich mit bis zu 31 Grad. Und auch am Sonntag gibt's viel Sonnenschein. Sie sind sicher unterwegs mit Radio Vorarlberg um 2:30 und es ist ein bisschen was los auf den Straßen, aber alles überschaubar unter 10 Minuten Zeitverlust. Sollten Sie aber doch Infos haben, rufen Sie gerne an 0800 20 4000.
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0: Heute geht's ordentlich zur Sache bei der Wolfurt Trophy. Mit dabei die internationale Beachvolleyball-Elite und heuer auch Hobbyspieler. Einer der Mitorganisatoren und Obmann vom Volleyballclub Wolfurt ist Sebastian Fonach. Also langweilig dürft's mal nicht werden, oder?
1: Ja, das ist eine richtige Partystimmung unter Tags und macht Spaß, die Spieler auch zum Feiern und einfach eine Gaudi haben mit anderen Leuten und echt Partystimmung zum Heuer. Dieses Jahr haben wir auch einen großen Wert auf Freitag gelegt, also Freitag und Samstag. Mit Freitag haben wir die Mountain Crew, das ist eine sehr bekannte Band in der Schlagerszene. Und am Samstag mit Nevermind eine gute Vorarlberger Band am Start.
0: Ja, in dem Fall viel Glück an die Sportlerinnen und Sportler und natürlich auch gute Party den Zuschauern.

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1: Am Mikrofon Paul Kranke. Betreibern von Berghütten macht Trockenheit zu schaffen. Viele Alpenvereinshütten kämpfen mit Wasserknappheit. Gäste werden daher aufgerufen, Wasser zu sparen, zum Beispiel beim Duschen. Jürgen Freimuth berichtet.
2: Vor allem hochgelegene Schutzhütten haben Probleme mit der Wasserversorgung. Fehlende Niederschläge und eine schwache Schneeschmelze sorgen dafür, dass Quellen weniger Wasser führen oder im Extremfall ganz versiegen. Betroffen sind unter anderem Hütten am Hochschwab im Toten Gebirge und im Bregenzer Wald. Der Alpenverein reagiert jetzt mit Sparmaßnahmen, erklärt Georg Unterberger, Leiter der Abteilung Hütten und Wege.
3: Ganz konkret ist es in solchen Fällen, wo das Wasser ganz, ganz knapp wird, wie jetzt, so, dass wir schrittweise beginnen, die Nutzung von Duschen einzuschränken oder Duschen überhaupt zu sperren. Das geht weiter bis hin zur Totalsperre von Waschräumen. Und wenn das auch nichts nützt, wird das Wasser generell rationiert.
2: Noch hat keine Alpenvereinshütte wegen Wassermangels schließen müssen. Sollte die Trockenheit aber anhalten, könnten einzelne Hütten ihre Saison vorzeitig beenden.
1: Burgenlands Landeshauptmann Hans-Peter Doskozil von der SPÖ fordert ein verpflichtendes Sozialjahr. Doskozil sagt, dieses Sozialjahr solle für Männer und Frauen gelten. So könne man Personalnot in der Pflege lindern. Der Großbrand in einem Föhrenwald in Niederösterreich ist offenbar durch Munitionsteile aus dem Zweiten Weltkrieg ausgelöst worden. Wie die Polizei mitteilt, dürfte sich darin Phosphor selbst entzündet haben. Aus Niederösterreich Stefan Schwarzwald-Seiler.
4: Die Ermittler der Polizei konnten den Brandherd zuletzt sukzessive eingrenzen, und zwar auf einen Bereich, in dem es bis Ende des Zweiten Weltkrieges eine Munitionsfabrik gegeben hat, die damals aber gesprengt worden ist, sagt Polizeisprecher Stefan Leudl.
5: Und bei dieser Sprengung soll phosphorhaltige Munition verstreut worden sein. Die hat sich im Laufe der Jahrzehnte zersetzt und der Phosphor tritt jetzt frei. Und wie man weiß, gibt es dann eine chemische Reaktion mit Sauerstoff, und diese Reaktion hat gereicht, um diesen Brand auszulösen.
4: Die Flammen haben sich daraufhin sehr schnell auf eine Fläche von 100 Hektar ausgebreitet. Der Brand ist laut Feuerwehr unter Kontrolle. Die vielen Glutnester im Boden müssen aber weiterhin mühsam aufgehackt und gelöscht werden. Ein Ende des Einsatzes sei noch nicht in Sicht. Bis zum Abend hofft die Feuerwehr, die Zahl der nötigen Helferinnen und Helfer zumindest weiter reduzieren zu können.
1: Die steirische Polizei hat zwei große Drogenbanden zerschlagen. Insgesamt 14 Verdächtige sind festgenommen worden. Wie heute bekannt wird, sind einige davon bereits rechtskräftig zu bis zu 5 Jahren Haft verurteilt. Sichergestellt wurden mehrere Kilogramm Marihuana, Amphetamine, Kokain, Heroin und Tabletten. Die steirische Polizei hat 2 Jahre lang gegen die Drogenkriminellen ermittelt. Es gab 13 Hausdurchsuchungen. Das waren die Nachrichten mit Paul Kranke.
6: Sonne, Wolken und bis zu 29 Grad. So schaut der Freitag aus. Eigentlich nicht schlecht, oder? Jetzt am Nachmittag sind speziell im Montafon und am Arlberg Regenschauer möglich. Ansonsten bleibt es recht freundlich. Morgen wird es dann wieder richtig sommerlich mit bis zu 31 Grad. Und auch am Sonntag gibt's viel Sonnenschein. Sie sind sicher unterwegs mit Radio Vorarlberg um kurz nach 3. Sie kommen überall in unter 10 Minuten Zeitverlust durch. Falls Sie aber doch Infos haben, rufen Sie gerne an 0800 20 4000.
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0: Schönen Freitag. 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

0: So klingen die Rolling Stones für ihren Freitagnachmittag. Es ist 15.30 Uhr, Zeit für die Radio Vorarlberg Nachrichten.
1: Mit David Breznik. Die heimischen Seilbahnen leiden nicht unter den hohen Temperaturen. Wegen der Hitze suchen derzeit viele Menschen Abkühlung in den Bergen. Es gebe keine großen Rückgänge bei den Gästezahlen, heißt es. Was sich aber ändere, sei die Ausflugsplanung, sagt Michael Meusburger, Geschäftsführer der Seilbahn Bezau. Die Gäste würden früher auf den Berg kommen und dafür den Nachmittag im Schwimmbad verbringen. Obwohl sich Bundeskanzler Stocker für den Satz, dass Kinderbetreuung keine Arbeit sei, entschuldigt hat, lässt die Kritik an ihm nicht nach. Für FPÖ-Frauensprecherin Nicole Feuerstein-Hosp sind die Aussagen ein Schlag ins Gesicht aller Frauen. Wer an der Spitze der Bundesregierung steht, sollte die Lebensrealität von Frauen kennen und sie nicht kleinreden. Die Ludwig-Kofler-Straße in Dornbirn heißt nun offiziell Hugo-Lunardon-Straße. Grund für diese Umbenennung ist die nationalsozialistische Vergangenheit des Pharmakologen Koflers. Die Straßenumbenennung ist eine von mehreren in Dornbirn.
0: Jetzt am Nachmittag sind im Montafon und am Arlberg Regenschauer möglich. Ansonsten bleibt es recht freundlich. Morgen wird es dann wieder richtig sommerlich mit bis zu 31 Grad. Und auch am Sonntag gibt es viel Sonnenschein. Sie sind sicher unterwegs mit Radio Vorarlberg um 3:30 und derzeit kommen Sie überall in unter 10 Minuten Zeitverlust durch. Falls Sie aber doch Infos haben, rufen Sie gerne an 0800 20 4000.
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Ich hoffe, Sie können Ihr Wochenende schon genießen und falls nicht, dann noch die letzten To-Dos erledigen und dann geht's auch hoffentlich für Sie ins wohlverdiente Wochenende. Gleich übernimmt meine Kollegin Ines Mäser. Schönes Wochenende!

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1: Am Mikrofon Paul Kraker. Nach Frankreich laufen Untersuchungen in Österreich wegen verunreinigter Babymilch. In Wien wird gegen den Nestlé-Konzern ermittelt, in Innsbruck gegen Danone. Den Konzernen wird vorgeworfen, sie hätten verunreinigte Babymilch zu spät aus den Regalen genommen. Bernd Macedolnik berichtet.
2: Ausgangspunkt ist eine Strafanzeige der NGO Foodwatch. Jetzt hat die Staatsanwaltschaft Ermittlungen aufgenommen, und zwar jene in Innsbruck gegen Danone, die in Wien gegen Nestlé. Hintergrund sind mögliche Verunreinigungen von Babymilch mit dem Giftstoff Cereulit, der Durchfall und Erbrechen verursacht. In Frankreich haben Untersuchungen bereits einen Zusammenhang zwischen dem Konsum der betroffenen Produkte und gesundheitlichen Problemen bei Säuglingen bestätigt. Auch in Österreich haben sich zahlreiche Eltern gemeldet, die verdächtige Symptome bei ihren Kindern festgestellt haben. Kritisiert wird, dass medizinisches Personal zu spät informiert wurde, um eben umfassende Untersuchungen durchzuführen. In mehreren Ländern, auch in Österreich, hat es Rückrufe der betroffenen Produkte gegeben, um weitere Risiken zu vermeiden.
1: Der Facebook-US-Mutterkonzern Meta muss umgerechnet fast eine halbe Milliarde Euro zahlen. Das Geld soll für Therapien für Kinder verwendet werden, die durch soziale Medien Schaden erlitten haben. Ein Gericht im US-Bundesstaat New Mexico hat entschieden, Facebook habe Kinder zu wenig vor Ausbeutung geschützt. Meta hat angekündigt zu berufen. Im März hatte der Meta-Konzern umgerechnet mehr als 320 Millionen Euro Strafe erhalten, damals wegen Verstoßes gegen Verbraucherschutzgesetze. Vor der arabischen Halbinsel gibt es eine Umweltkatastrophe. Ein Tanker mit mehr als 100.000 Tonnen Öl ist vor der Küste des Oman auf Grund gelaufen. Ein Ölteppich hat sich gebildet, 1,5 Mal so groß wie Wien. Barbara Tschandl berichtet.
3: 110.000 Tonnen Rohöl hat der Tanker laut Schätzungen geladen. Jetzt liegt er vor einer omanischen Insel auf Grund und verliert große Teile davon. Der riesige Ölteppich, der um das Schiff herum wächst, versetzt Umweltschützer in Alarmbereitschaft. Gefährdet seien Greenpeace zufolge etwa unter anderem Korallenriffe, Meeresschildkröten und Zugvögel. Der Tanker hatte offenbar in einem russischen Hafen Öl geladen und sollte dieses nach Indien bringen. Wie omanische Staatsmedien berichten, will der Golfstaat jetzt Einsatzkräfte entsenden, die negativen Umweltauswirkungen begrenzen sollen. Um die Katastrophe zu verhindern, müssten die über 100.000 Tonnen Rohöl auf einen anderen Tanker gepumpt werden, sagen Experten. Der Tanker dürfte zur sogenannten russischen Schattenflotte gehören. Russland nutzt diese unter anderem, um westliche Handelssanktionen zu umgehen.
1: Der britische Elektronikmusik- und Madonna-Produzent William Orbit ist in London gestorben. Die Todesursache ist nicht bekannt. Orbit schuf atmosphärische elektronische Musik, arbeitete mit Bands und Sängerinnen wie Pink, U2, Blur oder Katie Melua. Bekannt war Orbit vor allem für das Album Ray of Light von Madonna, das 1998 ihrer Karriere neuen Schub verlieh. William Orbit wurde 69 Jahre alt. Das waren die Nachrichten mit Paul Kraker.
4: Ein richtig feiner Sommertag ist das heute bei 29 Grad in Bludenz und Feldkirch, 28 in Bregenz und Dornbirn. Dazu ein angenehmes Lüftle bei Sonnenschein und ein paar harmlosen Wolken. Nur ein ganz vereinzelt gibt es in den Bergen noch ein paar Regenschauer heute. In der Nacht kühlt es dann gut ab auf 10 bis 15 Grad, also richtig angenehm kühl. Ja, und hochsommerlich wird es dann wieder am Wochenende, sehr sonnig, bei bis zu 30 Grad am Samstag und bis zu 33 Grad am Sonntag. Gewittergefahr, die ist generell gering. Etwas höher ist sie dann am Sonntagabend. Sie sind sicher unterwegs mit dem Radio Vorarlberg Verkehrsservice um gleich 4 Minuten nach 4 und da starten viele von Ihnen jetzt ins Wochenende. Dementsprechend das Los auf Vorarlbergstraßen. 10 Minuten länger dauert es da auf der L190 von Locher nach Bregenz oder in Lustenau ab dem Engelkreisverkehr in Richtung Grenze, in Mäder von der Grenze Richtung Altach und in Felkirch auf der Illstraße stadteinwärts ebenfalls 10 Minuten länger. Falls Sie sonst noch was entdecken, gerne anrufen. 0800 20 4000 ist unsere Kosten. Hotline.
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4: Und wir starten jetzt gemeinsam rein in dieses Wochenende mit Man at Work und Down Under.

0: der Lion Sleeps Tonight aus dem Jahr 1961. Als dieser Song hier rauskam, gab es die Bregenzer Festspiele schon seit 15 Jahren. 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

0: laut mitsingen und starten vielleicht heute in ihren Urlaub an diesem Freitagnachmittag. Jetzt haben wir 16.30 Uhr und das ist hier alles Wichtige für Sie zusammengefasst zu diesem Freitag in den Radio Vorarlberg Nachrichten.
1: Mit David Breznik. Die heimischen Seilbahnen leiden nicht unter den hohen Temperaturen. Wegen der Hitze suchen derzeit viele Menschen Abkühlung in den Bergen. Es gebe keine großen Rückgänge bei den Gästezahlen, heißt das. Was sich aber ändere, sei die Ausflugsplanung, sagt Michael Morsburger, Geschäftsführer der Seilbahn Bezau.
2: Wir spüren, dass bis die Leute einfach früher kommen und auch früher gehen und dass der Wanderbesuch am Vormittag in tolles Wetter und am Nachmittag der Schwimmbadbesuch. Erstens wegen der Hitze und zweitens auch wegen der Gewitterneigung, wo am Nachmittag einfach ansteigt.
1: Obwohl sich Bundeskanzler Christian Stocker für den Satz, dass Kinderbetreuung keine Arbeit sei, entschuldigt hat, lässt die Kritik an ihm nicht nach. Für FPÖ-Frauensprecherin Nicole Feuerstein-Hosp sind die Aussagen ein Schlag ins Gesicht aller Frauen. Wer an der Spitze der Bundesregierung steht, sollte die Lebensrealität von Frauen kennen. NEOS-Chefin Claudia Gamon sieht in Stockers Satz ein Familienbild von vorgestern. Wer Kinderbetreuung nicht als Arbeit anerkennt, werde sie auch nie gerecht aufteilen. Eine 57-jährige Vorarlbergerin wurde Anfang Woche in ein forensisch-therapeutisches Zentrum eingewiesen, weil sie ihre Mutter getötet hat. Auch da wird ihr die Freiheit entzogen, ähnlich wie in einem Gefängnis, sagt der Vorarlberger Strafrecht Professor Robert Kert.
3: Man kann ein forensisch-therapeutisches Zentrum insofern mit einem Gefängnis vergleichen, als es typischerweise auch mit dem Entzug der Freiheit verbunden ist. Vom Ablauf her ist es allerdings viel mehr auf die Behandlung einer Krankheit gerichtet. Also gerade bei zuordnungsunfähigen Tätern ist es wahrscheinlich vergleichbarer mit einem psychiatrischen Krankenhaus als mit einem Gefängnis.
1: In Feldkirch haben Unbekannte einen gelben Stern auf den Eingang des Zentrums Migration, Integration und Teilhabe gesprüht. Die Schmiererei wurde heute Morgen vom Verein bemerkt und sofort der Polizei gemeldet. Die Stadtpolizei Feldkirch hat Ermittlungen aufgenommen. In der Fußball-Bundesliga trifft Altach am Abend im ersten Heimspiel der Saison auf die WSG Tirol. Nach der Auftaktniederlage bei Rapid hofft Altach-Trainer Ognjen Saric heute auf den ersten Saisonsieg.
4: Ja, ich glaube, dass das Spiel gegen Rapid speziell dann zweite Halbzeit gezeigt hat, für was wir stehen. Und natürlich mit immer kleinen Adaptierungen an den jeweiligen Gegner ist aber vor allem wichtig, dass wir unser Spiel am Platz bringen. Und das, wo immer wir wollen, mit dem Level an Inhalten, an Plan, an Energie, wie zweite Halbzeit Rapid Wien hier zu Hause auftreten.
1: Spielbeginn in Altach ist um 19.30 Uhr. Wir berichten live.
0: Ja, da hat die Sonne jetzt wieder überall das Kommando übernommen. Regenschauer sind noch möglich, heute aber nur ganz vereinzelt über den Bergen. Wie es weitergeht, die Wetteraussichten in Detail gibt es jetzt von Josef Lang in der Geosphere in Innsbruck. Schönen Nachmittag.
5: Angenehmen Nachmittag. Eine nicht ganz so heiße, aber unbeständige Wetterphase, in der wir uns derzeit befinden. Regenschauer und die wenigen Gewitter im Bergland, die klingen abends heute ab. In der kommenden Nacht ist es dann trocken, die Wolken lockern auf. Es kühlt fein ab, die Frühtemperaturen morgen am Samstag sind im Rheintal bei etwa 15 Grad und beim Arlberg bei etwa 10 oder 11 Grad. Am Wochenende kehrt dann der Hochsommer wieder schrittweise zurück. Morgen am Samstag bis zu 30 Grad, am Sonntag bis zu 33 Grad. Dazu an beiden Tagen viel Sonne, bei stabilen Verhältnissen sollte es auch gewitterfrei bleiben. Am Montag dann unbeständig wieder und sehr schwül. Ab Dienstag dann aber wieder gewitterfreies Hochsommerwetter mit über 30 Grad.
0: 4 Minuten nach 4:30 und wir schauen kurz auf Vorarlbergstraßen. 10 Minuten länger dauert es da auf Ihrem Weg in Lustenau und zwar vom Engelkreisverkehr in Richtung Grenzübergang. Ansonsten alle Verzögerungen derzeit unter 10 Minuten. Falls es bei Ihnen doch irgendwo länger dauern sollte, rufen Sie an. Sie erreichen uns kostenlos unter 0800 20 4000.
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0: Ihren Freitagnachmittag. Heute endlich wieder mal normale Sommertemperaturen, keine Affenhitze. Und da können wir uns auch wieder mal in den Garten trauen und mal ein bisschen Bilanz ziehen. Auch welche Pflanzen können wir denn auch in Zukunft, wenn ein solcher Hitzesommer vielleicht häufiger vorkommt, setzen? Radio Fallberg, Gärtner Harald Rammel, woran erkennen wir das denn eigentlich?
1: Wenn man jetzt durch den Garten geht und beobachtet, welche Pflanzen schwächeln, welche Pflanzen stecken das gut weg, das sind Pflanzen, die behaart sind. Die anderen Pflanzen sind, die ihre Blätter schützen, indem sie ledriges Laub haben, indem sie nadelförmiges Ding haben oder indem sie so gräuliche Farben haben. Also denke an Lavendel, an Rosenbrind, das sind klassische Pflanzen, die mit der Hitze sehr gut zurechtkommen. Im Unterschied dazu gibt es natürlich diese großen, weichblättrigen Pflanzen wie die Hortensien, ist eigentlich für den Halbschatten und Schatten und selbst dort hängen jetzt da die Blätter wirklich zu Boden und da die Pflanzen gehen kaputt. Oder Pfahlwurzler zum Beispiel, also Pflanzen, die sich tief im Boden verankern und aus tieferen Regionen noch Feuchtigkeit ziehen können, sind da auch im Vorteil gegenüber flachwurzelnden Pflanzen.
0: Und die Pflanzen, die es nicht geschafft haben, die müssen früher oder später leider raus, beziehungsweise neu versorgt, beziehungsweise neu gepflanzt werden. Wann soll man das denn angehen?
1: Ja, ich würde ein bisschen warten. Also der Sommer ist noch nicht vorbei. Also ich würde jetzt die nächsten 14 Tage warten und schauen und dann kann man den Rasen regenerieren. Vielleicht einmal Pflanzen austauschen, die sich wirklich schon verabschiedet haben. Man sieht ja, einiges wird schon braun mittlerweile, oder? Und also noch zuwarten, aber dann unbedingt loslegen.
0: Das heißt, wir machen uns dieses Wochenende einen Plan, den wir dann spätestens Anfang September dann umsetzen. In der Zwischenzeit können Sie alle Tipps und Tricks von Harald Rammel bei uns nachlesen auf vorarlberg.orf.at.

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1: Kinderbetreuung. Bundeskanzler Stocker entschuldigt sich für Aussage. Amoklauf in Thailand. 14-Jähriger erschießt 7 Menschen und verletzt 30. Zum Journal um 5 begrüßt sie Paul Kranker. Ein Satz und der Bundeskanzler ist in Erklärungsnot. Bei einer Veranstaltung in Salzburg hat Bundeskanzler Christian Stocker von der ÖVP erklärt, Kinderarbeit sei keine unbezahlte Arbeit. Er begreife Familie nicht als Rechenbeispiel. In seltener Einigkeit haben FPÖ und Grüne aufgeschrien. Die Koalitionspartner zeigen sich verwundert. Zu Mittag korrigiert der Kanzler. Er entschuldigt sich, seine Aussage sei falsch. Maximilian Biegler berichtet.
2: Es ist ein Satz, mit dem Bundeskanzler Christian Stocker von der ÖVP für Schlagzeilen gesorgt hat.
3: Also Kinderbetreuung ist für mich keine unbezahlte Arbeit, weil Kinderbetreuung für mich, ich würde das nicht als Arbeit sehen.
2: Der Kanzler entschuldigt sich heute zuerst schriftlich und dann in einem Online-Video.
4: Natürlich ist dieser Satz falsch. Bei all jenen, die ich damit verletzt oder beleidigt habe, die sich dadurch nicht wertgeschätzt fühlen, entschuldige ich mich aufrichtig.
2: Vor dieser Entschuldigung war ÖVP-Familienministerin Claudia Bauer heute um Beruhigung bemüht.
5: Kinder sind selbstverständlich eine Arbeit. Sie sind eine Heidenarbeit, aber es ist kein Job im herkömmlichen Sinne.
2: SPÖ und NEOS hatten sich über Stockers Aussage verwundert gezeigt. FPÖ und Grüne sprachen von einer Verhöhnung.
1: In wirtschaftlich schwierigen Zeiten ist es eine kleine positive Nachricht. Im ersten Halbjahr sind heuer um knapp 3% weniger Unternehmen zahlungsunfähig geworden als im gleichen Zeitraum des Vorjahres, wie die Statistik Austria mitteilt. Nikita Elsler aus der Wirtschaftsredaktion, welche Branchen sind besonders von Insolvenzen betroffen?
6: Die Sorgenkinder sozusagen sind mehr oder weniger dieselben, also der Bau, der Handel und auch die Gastro. Sie machen knapp die Hälfte der Insolvenzen aus. Spitzenreiter in absoluten Zahlen sind aber die Finanzdienstleister, vor allem jene mit Nähe zur Immobilienentwicklung. Durch die hohen Zinsen und gestiegenen Kosten leidet die Immobilienbranche und so ziemlich alle, die dort tätig sind.
1: Welche Ursachen gibt es für Insolvenzen?
6: Oft sind es eben mehrere Ursachen, die zu einer Insolvenz führen. Bis zur Covid-19-Pandemie waren es laut Fachleuten hauptsächlich Managementfehler in bis zu 2/3 der Insolvenzfälle. Nach der Pandemie haben aber Krisen wie etwa der Ukraine- und der Iran-Krieg generell zu einer schlechten wirtschaftlichen Lage geführt. Das lässt Unternehmen häufiger in die Zahlungsunfähigkeit schlittern.
1: Nikita Elsler aus der Wirtschaftsredaktion. Nach Frankreich laufen in Österreich Untersuchungen wegen verunreinigter Babymilch. In Wien wird gegen den Nestlé-Konzern ermittelt, in Innsbruck gegen Danone. Den Konzernen wird vorgeworfen, sie hätten verunreinigte Babymilch zu spät aus den Regalen genommen. Vergangenen Winter haben mehrere Hersteller in mehr als 60 Ländern, darunter Österreich, Säuglingsnahrung zurückgerufen wegen möglicher Verunreinigung, die zu Durchfall und Erbrechen führen kann. Fast 10 Jahre nach der Tötung seiner schwangeren Tochter in Köln ist der Tatverdächtige im Irak ausfindig gemacht worden. Die Staatsanwaltschaft Köln fordert, den Iraker auszuliefern. Er soll im Jänner 2017 seine 19-jährige schwangere Tochter getötet haben. Offenbar war er mit ihrer Lebensführung nicht einverstanden. Nach der Tötung floh der Vater in den Irak. In Thailand herrscht Entsetzen nach dem Amoklauf eines 14-Jährigen. Der Jugendliche hat seine Großeltern erschossen. Danach ist er in seine Schule eingedrungen und hat 5 Menschen getötet, danach sich selbst. Mehr als 30 Menschen sind verletzt.
7: Es ist das schwere Atmen eines Schülers, der sich mit anderen unter einem Tisch versteckt. Lange müssen sie nicht ausharren, denn sofort treffen auch Polizei und Sicherheitskräfte ein. Und die rund 3000 Schülerinnen und Schüler können zusammen mit dem Lehrpersonal das Gebäude verlassen. Es sei ein bewusster Angriff gewesen, der durchgeplant war, so Thailands Premierminister Anutin Chanwirakul. Das Motiv des Täters ist noch unklar. Verwandten zufolge soll der 14-Jährige ein guter, aber ruhiger Schüler gewesen sein. Der Angriff entfacht in Thailand erneut eine Debatte über schärfere Waffengesetze. Jeder 7. Einwohner besitzt eine Waffe. Die Rate ist höher als in den meisten Ländern der Region, ebenso wie die Zahl tödlicher Schusswaffenvorfälle.
1: Das war das Journal um 5 mit Paul Kranker.
8: Ein herrlicher Sommertag ist das. Sonne, Quellwolken, Laus, Lüftle und dazu überall unter 30 Grad. Regenschauer sind nur ganz vereinzelt über den Bergen heute möglich. Die Nacht, die ist dann angenehm kühl mit 10 bis 15 Grad. Ja, und am Wochenende wird es dann schon wieder hochsommerlich. Es ist sehr sonnig bei bis zu 30 Grad am Samstag und bis zu 33 Grad am Sonntag. Die Gewittergefahr, die ist generell gering, etwas höher dann am Samstagabend. 5 nach 5, wir schauen kurz auf Vorarlbergstraßen. Es dauert 10 Minuten länger, wenn Sie in Nedder von der Grenze Richtung Altach unterwegs sind oder in Feldkirch auf der Lichtensteiner Straße stadteinwärts. Danke für Ihre Hinweise, immer gerne an die 0800 20 4000.
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8: Und wir schwingen gleich die Hüften zu Juanes. Adios Lepido und sammeln am Wochenende jetzt jede Menge Erinnerungen, an die wir dann bei diesem Song hier denken können. The Living Years von Mike and the Mechanics. Schönen Start ins Wochenende.

0: Joan Baez für ihren Start in Richtung Wochenende. Ja, es ist eine Lebensgeschichte, wie sie Hollywood schreiben könnte eigentlich. Die Karriere von Eva Pinkelnick, Skispringerin aus Dornbirn. Erst mit 24 Jahren ist sie überhaupt zum allerersten Mal in ihrem Leben über eine Skisprungschanze gesprungen, hat dann alles auf eine Karte gesetzt und ist als Überfliegerin an die Weltspritze gesprungen. Ihre Karriere gespickt von Erfolgen, aber auch leider von vielen, vielen sehr schweren Verletzungen. Zum Beispiel 2020, ein Sturz, Milzriss und Notoperation. Nach dem Sturz aber hat sie es stärker und erfolgreicher zurückgeschafft. Bis zum Sturz letzten September beim ersten Springen auf der neuen Olympiaschanze in Predazzo. Knie kaputt. Andreas Blum aus unserer Sportredaktion, du hast Eva Pinkelnick besucht. Erste Frage, wie geht es ihr denn?
1: Also ich begleite sie jetzt eigentlich schon seit Karrierebeginn, muss ich sagen, und war natürlich dann auch dabei, als der Sturz passiert ist beim ersten Interview, das sie gegeben hat, kurz nach dem Sturz. Und sie macht jetzt etwas mehr als 10 Monate danach einen richtig guten Eindruck, muss ich sagen. Also sie sprotzt vor Selbstvertrauen, sie wirkt wirklich gestärkt und man spürt ihr an, sie kann es kaum erwarten, wenn es jetzt bald wieder auf die Schanze geht.
0: Es ist ja wirklich unglaublich. Ich glaube, niemand hätte daran gedacht, dass sie nach diesem Sturz, und Entschuldigung, dass ich jetzt das Alter nenne, sie ist 38, dass sie das noch einmal probiert und noch einmal zurückkommt. Woher nimmt sie diese Kraft?
1: Ja, sie ist ein Kraftbündel, ein Energiebündel. Und man muss sagen, ihre Sportlerkarriere ist ja noch gar nicht so lang, weil sie ja erst mit 24 Stimmt. begonnen hat. Also ist sie noch gar nicht so lange im Spitzensport. Und man hat es ihr auch sofort angemerkt nach dem Sturz. Das ist für sie, war sofort klar, dass das nicht das Ende ist. Das geht weiter, obwohl es eine extrem schwere Knieverletzung war. Man sagt über den Sportlern immer so gern einen Totalschaden im Knie. Und das war es. Echt bei der Eva, da war alles kaputt, was kaputt gehen kann. Aber wie gesagt, sie hat sofort entschieden, dass es weitergeht und da hat sie jetzt jeden Tag akribisch und hart daran gearbeitet. Und jetzt steht sie kurz vor ihrem Comeback und ich bin mir eigentlich sicher, dass wir sie im nächsten Weltcup-Winter wieder auf den Schanzen sehen werden.
0: Es ist unglaublich. Eine unglaubliche Frau und Bilder von ihrem Weg zurück. Das sehen Sie alles heute Abend in Vorarlberg heute ab 19 Uhr in ORF 2.

0: Schönen Start in Richtung Wochenende. Hiermit No Doubt. Es ist 17.30 Uhr und das hier sind die Radio Vorarlberg Nachrichten für Sie.
1: Mit David Breznik. ÖVP-Bundeskanzler Christian Stocker hat gestern bei seiner Sommertour in Salzburg für Empörung gesorgt. Er hat gesagt, dass Kinderbetreuung daheim für ihn keine Arbeit ist. Nach heftiger Kritik hat er sich heute dafür entschuldigt. Der Ärger ist aber weiter groß, sagt Sandra Hermes vom Vorarlberger Familienverband, gerade bei alleinerziehenden Müttern.
2: Arbeit sind Dinge, die man erledigen muss, die man tut, damit man Geld verdient, die man bezahlt kriegt im Normalfall. Die Kinderbetreuung selbst sollte das natürlich nicht sein, aber sie sollte auch nicht der Nachteil sein. Und das ist es im Moment in Österreich. Und das ist das, was diese Wut auslöst. Weil wenn ich mich um die Kinderbetreuung kümmere, habe ich finanziell Nachteile. Wir reden hier von Pension, von Altersarmut, wir reden von Alleinerziehenden natürlich.
1: Sagt Sandra Hermes vom Familienverband. Die heimischen Seilbahnen leiden nicht unter den hohen Temperaturen. Wegen der Hitze suchen derzeit viele Menschen Abkühlung in den Bergen. Es gebe keine großen Rückgänge bei den Besucherzahlen, heißt es. Was sich aber ändere, sei die Ausflugsplanung, sagt Michael Meusburger, Geschäftsführer der Seilbahn Bezau. Die Gäste würden früher auf den Berg kommen und dafür den Nachmittag dann wieder im Schwimmbad verbringen. In Feldkirch haben Unbekannte einen gelben Stern auf den Eingang des Zentrums Migration, Integration und Teilhabe gesprüht. Die Schmiererei wurde heute Morgen von Vereinsmitgliedern bemerkt und sofort bei der Polizei gemeldet. Die Stadtpolizei Feldkirch hat Ermittlungen aufgenommen. Die Hitze treibt neben den Temperaturen auch das Interesse an Klimaanlagen in die Höhe. Das ist aber auch eine Kostenfrage. Wer mehrere Räume kühlen möchte, muss mit 10.000 Euro oder mehr rechnen. Der Sateinser Haustechniker Karl Feist argumentiert das mit der notwendigen individuellen Planung.
3: Weil jedes Haus auch individuell ist. Also es ist ja nicht jedes Haus genau gleich. Und jede Außenanlage ist anders. Die Grundstücke sind anders, deswegen. An Strom braucht man die Kältemittelleitungen, Splitleitungen von der Inneneinheit zur Außeneinheit und eine Kommunikationsleitung von der Inneneinheit zur Außeneinheit, damit über die Fernbedienung die Inneneinheit auch die Außeneinheit schalten kann.
1: Und über Alternativen zu eingebauten Klimaanlagen berichten wir am Abend in Vorarlberg heute, 19 Uhr, ORF 2. Und ebenfalls am Abend trifft Bundesligist Altach im ersten Heimspiel der Saison auf die WSG Tirol. Nach der Auftaktniederlage bei Rapid hofft Altach-Trainer Ognjen Caric heute auf den ersten Sieg.
4: Ja, ich glaube, dass das Spiel gegen Rapid speziell dann zweite Halbzeit gezeigt hat, für was wir stehen. Und natürlich mit immer kleinen Adaptierungen an den jeweiligen Gegner ist aber vor allem wichtig, dass wir uns zu spüren Platz bringen. Und das, wo immer wir wollen, mit dem Level an Inhalten, an Plan, an Energie, wie zweite Halbzeit Rapid Wien hier zu Hause auftreten.
1: Spielbeginn in Altach ist um 19.30 Uhr. Wir berichten live.
0: Ja, und es wird ein sonniger Spieleabend und auch ein sonniger Feierabend bei 29 Grad in Bregenz, Bludenz und auch in Feldkirch. Nur ganz vereinzelt sind Regenschauer über den Bergen mit dabei heute Abend. Die Nacht dann überall trocken schon wieder und angenehm kühl mit 10 bis 15 Grad. Ja, und am Wochenende wird es dann wieder hochsommerlich. Bis zu 30 Grad gibt es morgen und am Sonntag sind dann bis zu 33 Grad möglich. Die Gewittergefahr, die ist generell gering. Ein kleines bisschen höher ist sie dann am Sonntagabend. Sie sind sicher unterwegs mit dem Radio Vorarlberg Verkehrsservice um 17.34 Uhr. 10 Minuten länger dauert es da im Feierabendverkehr in Lustenau ab dem Engelkreisverkehr bis zum Grenzübergang und in Mäder von der Grenze Richtung Altach. Falls Sie sonst noch was entdecken, rufen Sie gerne an, kostenlos unter 0800 20 4000. Da bin dann ich dran. Mein Name ist Ines Meiser. Schönen Start ins Wochenende.

0: Ich hoffe, das war auch Ihr Lucky Day heute. Und wenn nicht, wird das hoffentlich noch. Wir jedenfalls tun zu Ihrem Glück, was wir am besten können. Nämlich die beste Musik auflegen. Gleich für Sie.
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0: Musik aus Österreich mit STS steht schon in der Schlange nach Kult aus Schweden. Schönen Abend mit ABBA.

0: Das ist Musik aus Österreich für Ihren Sprung in Richtung Feierabend. Und da schauen wir natürlich, wie es läuft auf Vorarlbergstraßen. Und die gute Nachricht ist, es dauert nur an einer Stelle wirklich länger, nämlich in Lustenau vom Engelkreisverkehr in Richtung Grenzübergang. Da brauchen Sie im Moment 10 Minuten länger. Falls Sie sonst noch was haben für mich, 0800 20 4000.
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1: Im Nachrichtenstudio ist Anselm Peer. Der Irankrieg treibt viele Länder in der Region dazu, ihre Verteidigung neu aufzustellen. Saudi-Arabien, die Türkei und Pakistan haben heute in Mekka einen neuen Verteidigungspakt beschlossen. Eine NATO-ähnliche Beistandsverpflichtung soll die Länder künftig besser schützen und unabhängiger von den USA machen, berichtet Paul Huemer.
2: Der Mekka-Verteidigungspakt ist besiegelt. Ein neues Sicherheitsbündnis mit deutlicher Signalwirkung, sagt Nahostexperte Markus Schneider von der Friedrich-Ebert-Stiftung.
3: Wir sind jetzt eben auch jemand. Es geht jetzt nicht nur um Amerika, es geht nicht nur um Israel auf der einen Seite und um Iran auf der anderen Seite, sondern es gibt eben eine regionale, neue Regionalordnung, die wir eben auch dominieren wollen.
2: Ein Angriff auf einen gilt künftig als Angriff auf alle. Eine Beistandsverpflichtung nach dem Vorbild der NATO. Dass daraus im Ernstfall ein gemeinsamer Kriegseinsatz wird, glaubt der Experte nicht.
3: Aber es ist natürlich schon ein klares Zeichen an Teheran, Saudi-Arabien etwas pfleglicher zu behandeln.
2: Der Pakt ist ein Signal an die Gegner, aber auch an den bisherigen Schutzpatron USA. Die Staaten der Region wollen ihre Sicherheit zunehmend selbst in die Hand nehmen.
1: Im Fall eines getöteten 29-Jährigen in Lang-Enzersdorf ermittelt die niederösterreichische Polizei wegen eines möglichen Hassverbrechens. Der 18-jährige mutmaßliche Täter soll Jagd auf homosexuelle Menschen gemacht haben. Er hat zugegeben, den 29-Jährigen in sozialen Medien zu einem Treffen bewegt und ihn dann attackiert zu haben. Wer mit einem E-Scooter unterwegs ist, hat ein viel höheres Risiko, sich eine schwere Kopfverletzung zuzuziehen als Rad- oder Motorradfahrer. Das zeigt eine britische Studie. Auch in Österreich gibt es immer mehr Unfälle mit Elektroscootern. Annabella Mini berichtet.
4: Unfälle mit Verletzungen bei E-Scooter-Fahrern steigen auch bei uns. Letztes Jahr mussten 10.200 Menschen nach einem Unfall mit einem E-Scooter im Krankenhaus behandelt werden. Klaus Robatsch vom Kuratorium für Verkehrssicherheit sagt,
5: die Wahrscheinlichkeit, mit einem E-Scooter zu verunglücken bei uns in Österreich um circa das 2,5-fache höher ist pro zurückgelegte Kilometer, als wenn man mit dem Fahrrad unterwegs ist oder mit einem Moped oder einem Motorrad.
4: Das liege zum einen daran, dass die Räder beim E-Scooter so klein sind und dass lediglich 10% aller E-Scooter-Fahrer einen Helm tragen. Außerdem
5: Männer haben ein ganz anderes Fahrverhalten. Die fahren viel schneller, die fahren aggressiver, die fahren eher alkoholisiert. Und dort ist natürlich dann das Unfallrisiko deutlich höher, wenn man sich dann so verhält.
4: Das Kuratorium für Verkehrssicherheit mahnt zur Vorsicht und fordert eine Helmpflicht für alle und ein Tempolimit bei E-Scootern von maximal 20 km/h und nicht 25.
1: 12 Jahre nach einem Banküberfall in Deutschland ist einer der mutmaßlichen Täter in Spanien festgenommen worden. Der mittlerweile 70-Jährige soll gemeinsam mit 5 weiteren Verdächtigen im Jahr 2014 in Aachen 400.000 Euro erbeutet haben. Eine Komplizin wurde bereits verurteilt. Von den anderen Verdächtigen fehlt nach wie vor jede Spur. Das waren die Nachrichten mit Anselm Peer.
6: Ja, mit viel Sonnenschein und nur ein paar Quellwolken geht's rein in diesen Sommerabend. Kurze Regenschauer sind über den Bergen nicht ganz ausgeschlossen. Die Nacht dann aber wieder überall trocken, oft auch wolkenlos bei 10 bis 15 Grad. Morgen dann perfektes Bade- und Wanderwetter bei viel Sonne und bis zu 30 Grad. Die Gewittergefahr ist gering. Etwas höher die Gewittergefahr dann am Sonntag. Da hat es dann auch wieder bis zu 33 Grad. Es ist 6:03. Wir schauen kurz auf Vorarlbergstraßen und da habe ich gute Nachrichten. Alle Verzögerungen sind da jetzt unter 10 Minuten. Falls es bei Ihnen doch irgendwo noch länger dauern sollte, sagen Sie mir wo. Sie erreichen mich hier kostenlos unter 0800 20 4000.
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6: Und wenn es einen perfekten Sound für den Start ins Wochenende gibt, dann ist es da definitiv dieser hier. Der ist nämlich gemacht für einen Start ins Sommerwochenende. Sunshine Reggae von Laid Back. Das sind genau die gemütlichen Vibes, die wir brauchen, oder?

0: Das ist ein Joyride von Roxette und dieses Wochenende, da gibt es auch ein Joyride in Wolfurt. Da kommen nämlich alle Beachvolleyball-Fans auf ihre Kosten, die Wolfurt Trophy. Längst Fixpunkt der großen Beachvolleyball-Tour in Österreich findet nämlich dieses Wochenende statt. Sebastian Vornach ist vom OK-Team. Aber nicht nur Hardcore-Volleyball-Fans haben da heute und morgen ihren Spaß, oder?
1: Man kann als kompletter Laie kommen. Also wirklich, Volleyball ist ein sehr einfacher Sport. Natürlich gibt es Regeln, wo vielleicht ein bisschen komplizierter sind, aber man ist da ziemlich schnell drin in dem Spiel und kennt sich ziemlich gut aus gleich einmal. Und deshalb einfach vorbei, QO als Laie, da hat man eine Gaude.
0: Apropos Gaude, Party gibt es natürlich auch.
1: Ja, das ist eine richtige Partystimmung untertags und macht Spaß, die Spieler auch zum Feiern und einfach eine Gaude haben mit anderen Leuten. Und dieses Jahr haben wir auch einen großen Wert auf Freitag gelegt, also Freitag und Samstag. Mit Freitag haben wir die Mountain Crew, das ist eine sehr bekannte Band in der Schlagerszene. Und am Samstag mit Nevermind eine gute Vorarlberger Band am Start.
0: Also spannende Spiele und Partystimmung gibt es heute und morgen im Wolfurt in der Beach Arena an der Aach. Wetter perfekt, der Designer.

0: episch geht's da rein in Richtung Feierabend mit Elton John und Circle of Life. Es ist 18.30 Uhr und das hier sind die Radio Vorarlberg Nachrichten.
1: Mit David Breznik. In Hornems waren heute früh Langfinger unterwegs. Gegen 4 Uhr haben zwei Unbekannte beim Feuerwehrgerätehaus in Emsreuth mehrere Verkehrsschilder abmontiert. Anschließend ist das Duo mit den Schildern zu Fuß Richtung Schuttanenstraße geflüchtet. Die Polizei bittet Augenzeugen, sich zu melden. In Feldkirch haben Unbekannte einen gelben Stern auf den Eingang des Zentrums Migration, Integration und Teilhabe gesprüht. Die Schmierereien wurden heute Morgen vom Verein bemerkt und sofort der Polizei gemeldet. Die Stadtpolizei Feldkirch hat Ermittlungen aufgenommen. Tennisprofi Joel Schwärzler hat beim Challenger-Turnier in Polen das Halbfinale erreicht. Der Harder konnte sich im Viertelfinale gegen den weißrussischen Qualifikanten Ilja Iwaschka in 2 Sätzen durchsetzen. Der Halbfinalgegner von Schwärzler steht noch nicht fest.
0: Mit Sonnenschein und Quellwolken geht's rein in diesen Sommerabend. Kurze Regenschauer sind über den Bergen heute nicht ganz ausgeschlossen, bleiben aber eher die Ausnahme. In der Nacht ist es dann wieder überall trocken, oft auch wolkenlos bei 10 bis 15 Grad. Und morgen gibt's dann perfektes Bade- und Wanderwetter bei viel Sonne und bis zu 30 Grad. Die Gewittergefahr, die ist gering. Ein klitzekleines bisschen höher ist die Gewittergefahr dann am Sonntag und da hat's dann auch schon wieder bis zu 33 Grad. Sie sind sicher unterwegs mit dem Radio Vorarlberg Verkehrsservice um kurz nach 6:30 und da brauchen wir im Moment 10 Minuten länger, wenn Sie in Mäder von der Grenze Richtung Altach unterwegs sind. Ansonsten schaut es aber ganz entspannt aus, sind uns keine Verzögerungen gemeldet. Falls Sie was entdeckt haben, gerne anrufen. 0800 20 4000 ist unsere kostenlose Hotline.
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0: Day. Ja, ein bisschen Regen von gestern, das war irgendwie nur ein Tropfen auf den heißen Stein, oder? Und es geht auch am Wochenende schon wieder weiter mit Temperaturen von über 30 Grad und auch viel Sonnenschein. Das macht natürlich auch unseren Wäldern zu schaffen. Der Boden, der ist über einen halben Meter weit in die Tiefe staubtrocken. Unglaublich, oder? Und damit ist natürlich die Waldbrandgefahr seit einigen Tagen und Wochen schon sehr groß. Wie reagieren wir jetzt aber richtig, wenn wir ein Feuer, egal wie klein oder groß, in der freien Natur entdecken?
1: Sobald man irgendwo einen Rauch sieht, 122 anrufen, lieber einmal zu viel und zu früh angerufen, als einmal zu spät.
2: Aber die Devise lautet, zuerst anrufen und nicht zuerst versuchen, den Brand zu löschen.
1: Man kann das parallel machen. Wichtig ist ganz normal, wie es in jedem Einsatz oder in jedem Alarmfall ist, alarmieren und dann retten. Also sonst verliert man einfach die wichtigen 2-3 Minuten, wo das Telefon braucht, Alarmierungszeit. Und das ist einfach wertvoll. Also zuerst den Notruf absetzen und dann mögliche Hilfsmaßnahmen setzen, die man mit den Mitteln, wo man hat, zur Verfügung umsetzen kann.
0: Das ist Rainer Bartlock vom Stützpunkt für Wald- und Vegetationsbrandbekämpfung im Gespräch mit Peter Metzler. 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

15.47 Uhr ist es und da dauert es jetzt 15 bis 20 Minuten länger auf Vorarlbergstraßen rund um das Schnabelholz in Altach. Die Altacher, die spielen ja heute ab 19:30 ihr erstes Heimspiel der Saison. Der WSG ist zu Gast und da müssen sie jetzt einfach ein paar Verzögerungsminuten in Kauf nehmen. Aber mit uns müssen Sie gar nicht im Stau stehen. Sie verpassen nämlich genau gar nichts vom Alltagsspiel. Bei uns hier bei Radio Vorarlberg, es geht nämlich gleich los mit dem Fußballmagazin und Bernhard Schertler. Ich wünsche Ihnen einen schönen Abend.

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1: Am Mikrofon ist Anselm Peer. Der Gewinn der österreichischen Post ist im ersten Halbjahr um 2/3 eingebrochen auf rund 23 Millionen Euro. Es werden immer weniger Briefe verschickt. Die neuen Paketabgaben sind eine zusätzliche Belastung. Volker Obermeier berichtet.
2: Bis Jahresende steigen die Abgaben für Pakete um bis zu 7,40 Euro. Seit Juli gibt es 3 Euro Aufschlag für bestimmte Sendungen von außerhalb Europas. Im Oktober kommt die nationale 2,40 Abgabe und im November die 2 Euro Gebühr für Kleinpakete. Das alles bremse heuer das Wachstum, sagt Postchef Walter Oblin.
3: Wir sehen, dass im Bereich chinesischer Pakete insbesondere die Volumina um ein Drittel, ein Viertel zurückgegangen sind. Das wird sich zwar erholen, Gott sei Dank macht das nur einen geringen Teil unseres Gesamtvolumens aus.
2: Langfristig rechnet er mit einer Erholung. Die Menschen würden weiter zunehmend online einkaufen. Die Post will sich weiter auf den Bereich E-Commerce und Logistik konzentrieren. Für die Paketzustellung werden bis zu 300 Menschen zusätzlich eingestellt. Ausbauen will die Post ebenso die Zahl der Abholstationen.
1: Die spanische Polizei hat ein großes Schleppernetzwerk im Mittelmeerraum zerschlagen und fast 80 Verdächtige festgenommen. Bei dem Einsatz sind 18 Schnellboote beschlagnahmt worden, mit denen die Kriminellen Drogen geschmuggelt und mehr als 2000 Migrantinnen und Migranten von Algerien nach Spanien gebracht haben sollen, für 12.000 Euro pro Person in überfüllten Booten. Ein Autounfall der slowenischen Präsidentin Nataša Pirc Musa zieht immer weitere Kreise. Dass sie nicht angeschnallt war und 2 Freundinnen in ihrem Dienstwagen mithatte, hat schon für Kritik gesorgt. Nun stellt sich heraus, dass eine dieser Freundinnen auch die russische Staatsbürgerschaft hat. Jetzt ist die slowenische Präsidentin mit einer Absetzungsklage konfrontiert. Teresa Kulovic berichtet.
4: Eingebracht hat die Klage der ehemalige Präsident des Verfassungsgerichts Peter Jambrek, denn eine Doppelstaatsbürgerschaft ist in Slowenien eigentlich nicht erlaubt, außer sie ist im nationalen Interesse. Die Präsidentin müsse nun genau offenlegen, wie es dazu gekommen ist, dass gerade eine Russin diese habe. Immerhin gehe es um ein Land, das Völkerrechtsverletzungen in der Ukraine begehe und gegen das man deswegen auch Sanktionen verhängt habe. Durch ihre Freundschaft zu einer Staatsbürgerin Russlands würde sie ihr eigenes Amt und dessen Stellung untergraben, begründet Jambrek. Pirc Musa weist das zurück, die betroffene Frau sei schon vor 10 Jahren in Slowenien eingebürgert worden. Für eine Absetzung der Präsidentin bräuchte es letztendlich eine Zweidrittelmehrheit im Parlament. Realistisch scheint das derzeit nicht. Für ihre Kritiker wie den Regierungschef Janez Janša ist all das aber natürlich trotzdem ein gefundenes Fressen.
1: Rückschlag für US-Präsident Trump. Ein Gericht hat die Bauarbeiten des 400 Millionen Dollar teuren Ballsaals auf dem Gelände des Weißen Hauses gestoppt. Dafür hat Trump ja den Ostflügel abreißen lassen. Das Berufungsgericht sagt jetzt, einem so großen Umbau des Weißen Hauses müsse zuerst der Kongress zustimmen. Das waren die Nachrichten mit Anselm Peer.
5: Zum Wetter in Vorarlberg. Wir haben einen schönen Sommerabend im Land. Temperaturen 28, 29 Grad jetzt auch in Altach, wo in einer halben Stunde das Fußballspiel beginnt. Heute Abend und in der Nacht abschnittsweise noch etwas Regenschauer und Gewitter möglich. Die Temperaturen 17 bis 12 Grad, aber es bleibt die meiste Zeit trocken und klar. Morgen Samstag Bade- und Wanderwetter, Temperaturen 26 bis 31 Grad. Immer wieder etwas Gewitterwahrscheinlichkeit, aber eben nicht allzu viel. Übermorgen Sonntag, da geht es weiter mit den warmen Temperaturen 29 bis 34 Grad. Sie sind sicher unterwegs mit Radio Vorarlberg, kurz nach 19 Uhr. Sind uns keine größeren Störungen gemeldet worden. Bei der Fahrt zum Stadion Schnabelholz, da gibt es etwas mehr Verkehr, da von der A14 runter, beziehungsweise auch von der Schweizer Richtung Stadion. Falls Sie weitere Informationen für uns haben, gerne jederzeit durchgeben. 0800 20 4000. Ich wünsche Ihnen eine gute Fahrt.
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5: Ja, fein, dass Sie mit dabei sind. Fußball live ab 19.30 Uhr. Das heißt, wir haben noch eine halbe Stunde Zeit, Ihr Lieblingsspiel zu spielen. Erkenne den Song nach der allerersten Sekunde. Was ist denn das für ein Song? Kennen Sie den? Was ist das für ein Song? Die erste Sekunde noch einmal. Und ich kann Ihnen eins verraten, auch die zweite und dritte Sekunde klingen so. Würde mich freuen, wenn Sie anrufen 055 72 38 30 und das ist Michael Jackson, The Way You Make Me Feel.

0: Ja, diesen Hit kennt jeder Rockfan. Kiss, I was made for loving you, hier bei Radio Vorarlberg am Freitagabend. Erkennen Sie auch diesen Titel hier? Das ist die erste Sekunde eines großartigen Hits aus den 90ern. Wer erkennt diesen Song? Schönen Abend hier bei Radio Vorarlberg. Hallo.
1: Ah, oh, grüß Gott, ich bin Gott sei Dank mal durchgekommen, aus Tirol sogar.
0: Ja, wunderbar. Mit wem spreche ich?
1: Ja, mit dem Stoch Jochen, dem Hausmeister von Adelberg.
0: Ja, was ist das für ein Hit?
1: Ja, das ist Dinner Connor, Nothing Compares.
0: Ja, sensationell. Einer der großen Hits Anfang der 90er Jahre. Was haben Sie da gerade gemacht vor 36 Jahren?
1: Na, vor 36 Jahren, wo das rausgekommen ist, was haben wir da gemacht? Da war ich, lass mal denken, vor 36 Jahren.
0: 1990, die Nummer 1 in vielen Ländern.
1: 1990, ja, da war ich auf dem, ja, nicht auf dem Baugarten. Nein, da war ich sogar LKW-Fahrer da zum Beispiel. Da war ich LKW-Fahrer mit dem Kranauto, ein großes Kranauto, den ich hatte.
0: Wunderbar, dann erinnern wir uns alle dran, was könnten wir damals gemacht haben und hören jetzt diesen großartigen Hit von Shenandoah O'Connor.
1: Perfekt.
0: Danke, gratuliere.
1: Ich wünsche dir einen schönen Abend noch.
0: Überraschungspaket ist unterwegs.
1: Danke, ciao, ciao.
0: Ciao, bitte.

0: war einmal Nummer 1 in Österreich. Shannon O'Connor, Nothing Compares to You, 1990. Ja, bald haben alle ihren Platz gefunden. Etwas mehr Verkehr noch rund ums Stadion Schnabelholz in Altach von der A14 herkommend. Aber bald sind alle auf den Plätzen. Andreas Blum, unser Reporter im Stadion WSG Tirol zu Gast, auch schon bereit. Könnt's schon losgehen?
1: Ja, wir wären eigentlich alle bereit. Ich glaube, die Gegentribüne ist noch ganz froh, dass es noch nicht losgegangen ist. Die haben da die volle Sonne im Gesicht. Das dauert noch ein paar Minuten bis zum Spielbeginn. Dann könnte es vielleicht sogar knapp ausgehen. Ansonsten alles bereit hier für das erste Heimspiel in der neuen Saison. Aufstellung, alles beim Alten, alles unverändert. Ognjen Saric mit der komplett identischen Startelf wie schon vor einer Woche gegen Rapid. Da war er ja vor allem mit der zweiten Halbzeit sehr zufrieden und genau so soll es heute gegen die WSG von Beginn an weitergehen.
0: Anpfiff 19:30 Uhr.

0: Schönen Freitagabend hier bei Radio Vorarlberg. 19.30 Uhr, wir bringen Sie auf den neuesten Stand mit den Radio Vorarlberg Nachrichten.
1: Mit David Breznik. Angesichts der angespannten Personalsituation bei der Vorarlberger Polizei fordern die Sozialdemokraten die Landesregierung zum Handeln auf. Sie müsse den Polizeidienst endlich attraktiver machen, sagt SPÖ-Klubobmann Mario Leiter. Er schlägt dafür erneut einen Vorarlberg-Bonus für Polizeibeamte im Land vor. In Hornems waren heute früh Langfänger unterwegs. Gegen 4 Uhr haben zwei Unbekannte beim Feuerwehrgerätehaus in Emsreute mehrere Verkehrsschilder abmontiert. Anschließend ist das Duo mit den Schildern zu Fuß Richtung Schuttannenstraße geflüchtet. Die Polizei bittet Augenzeugen, sich zu melden. Tennisprofi Joel Schwärzler hat beim Challenger-Turnier in Polen das Halbfinale erreicht. Der Harder konnte sich im Viertelfinale gegen den weißrussischen Qualifikanten Ilya Iwaschka in 2 Sätzen durchsetzen. Der Halbfinalgegner von Schwärzler, der steht noch nicht fest.
0: Wir schauen zum Wetter, bevor wir dann nach Altach schauen, zum Bundesligaspiel. Altach WSG Tirol hat soeben begonnen, 0:0. Und die Temperaturen 28, 29 Grad haben wir noch im Rheintal, am Bodensee in Bregenz und auch in Feldkirch ist es noch so warm. Und die Temperaturen, die gehen heute Nacht doch etwas zurück. Es wird fein kühl, 12 bis 17 Grad. Nur ganz, ganz abschnittsweise kann es zu Regenschauern und Gewittern kommen. Morgen geht es auch so weiter, Bade- und Wanderwetter. Temperaturen 26 bis 31 Grad und übermorgen Sonntag ebenso. Temperaturen bis 34 Grad sind möglich. Sie sind sicher unterwegs mit Radio Vorarlberg, kurz nach 7:30. Alles gut, alles läuft. Falls Sie irgendwo ein Problem haben, rufen Sie uns an. Schicken wir Hilfe 0800 20 4000. Ich wünsche Ihnen eine gute Fahrt.
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0: Feiner Musik, das ist Bruce Springsteen, danach Alize und Wolferl Ambros auch in dieser halben Stunde. Haben Sie es fein, Fußball live hier, wir halten Sie am Laufenden.

0: Radio Vorarlberg hier an einem schönen Sommerabend, und noch schöner wäre er, wenn er mit einem Sieg zu Ende gehen würde. Noch warten Vorarlbergs Bundesligisten ja auf einen ersten Sieg in der neuen Saison. 1:1 Austria-Lustenau vergangene Woche gestartet gegen die SV Ried. Rapid hat gewonnen gegen die Altacher. Jetzt könnte Altach im Heimspiel ja für einen Dreier sorgen. Andreas Blum im Stadion Schnabelholz. Wie geht's den Altachern in den ersten 10 Minuten?
1: Ja, gut, würde ich sagen. Flotter Beginn allerdings von beiden Mannschaften. Die erste richtig dicke Chance, die gehört den Tirolern. Das war schon in der zweiten Minute. Da ist Balic rechts durchgegangen und taucht dann im Strafraum auf. Der Winkel war zwar am Ende sehr, sehr spitz, aber vom Fünfereck geht sein Schuss nur ganz knapp am langen Pfosten vorbei. Da haben die Altacher nicht gut aufgepasst in der Dreierkette. Aber auch auf der anderen Seite Altach mit einem Schuss knapp außerhalb des 16ers von Mike Behre, der geht da knapp über die Latte, und mittlerweile hat hier Altach eigentlich zur Gänze die Kontrolle übernommen, hat viel Ballbesitz, versucht sich da clever und ganz ruhig nach vorne zu spielen, aber das gelingt ja so lala. Jetzt einmal über die rechte Seite, Niehoff war das, der Neuzugang, glaube ich, hat da den Ball im ersten Kontakt nicht wirklich gut angenommen, deshalb geht es schon wieder hinten los bei Benedikt Zech, dem Altacher Abwehrchef. Es schaut gut aus, die ersten 10 Minuten, wie gesagt, auf beiden Seiten jeweils eine gute Chance. Die der Wartener allerdings war deutlich besser. 10 Minuten sind gespielt, Altach dominiert, keine Tore im Schnabelholz, 0:0.
0: Austria-Lustenau ist dann morgen im Einsatz, auswärts beim GAK, Anpfiff 17 Uhr, ebenfalls live hier bei Radio Vorarlberg.

0: Die großen Rockklassiker hier bei Radio Vorarlberg. Whitesnake, Here I Go Again. Andreas Blum im Stadion Schnabelholz. Leider Gottes, Altach hat einen Gegentreffer bekommen.
1: Ja, ganz genau, so ist es. 1:0 für die Tiroler. Eine bittere Aktion der Altacher. Es war ein Einwurf fast am Eckball draußen, an der Eckfahne draußen. Die kommt da weit in die Mitte, der Ball. Und dann wird er verlängert am ersten Fünfer. Und dann kommt hinten Hussein Balic da zum Abschluss. Kann da den Ball über die Linie spitzeln. Dejan Stojanovic kommt zwar raus aus dem Altacher Tor, kommt aber ein bisschen zu spät. Und deshalb kann Balic hier das 1:0. Der Ex-Altacher hat ja vor 3 Jahren 12 Spiele für die Altacher absolviert, das 1:0 für die Tiroler erzielen. Und da hat die Altacher Hintermannschaft ja ein bisschen gepennt, muss man sagen. Das hat nicht allzu gut ausgeschaut, da das Defensivverhalten der Zaric 11. Das kann man sich da nicht erlauben. Und deshalb nach 15 Minuten jetzt bitterer Auftakt, nachdem die Altacher eigentlich gut gestartet sind. Rückschlag 0:1. Das Gegentor, die Tiroler führen also hier im Schnabelholz.

0: Und wir kommen gerade rechtzeitig von Wolfer Lambros in Stadion Schnabelholz zum Ausgleich, Andreas Blum.
1: 1:1, 19. Spielminute, das ist aber schnell gegangen. Die Altacher haben hier sofort zurückgeschlagen über die rechte Seite. Der neue Außenverteidiger war da mit dabei, Niklas Niehoff. Mit seiner ersten Torvorlage für seinen neuen Club hier im Ländle. Geht da rechts durch nach einem langen Ball, hat ein bisschen abseits verdächtig ausgesehen, aber der Schiedsrichterassistent hat die Fahne unten gelassen. Geht dann da gerade durch, spielt den Ball quer zur Mitte und da steht Alltags-Goalgetter. Wer ist es? Natürlich, wie immer, Greil, der Topscorer aus der letzten Saison. Patrick Greil mit dem ersten Tor in dieser Saison. Das Tor zählt offenbar alles korrekt, so wie es ausschaut. Altach gleicht aus. 20 Minuten sind gespielt. 1:1 zwischen Altach und der WSG Tirol.
0: Wunderbar. Danke für diesen Ausgleich, für diesen Treffer. Und feine Musik haben wir auch für Sie. The Weather Girls, It's Raining Man.
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0: Radio Vorarlberg hier im Stadion Schnabelholz, Altach gegen die WSG Tirol. Andreas Blum, wer ist dem 2:1 näher?
1: Ganz klar, die Altacher, schon wieder zwei Top-Chancen. Zweimal war es Diawara, einmal am langen Pfosten, da trifft er den Ball nicht richtig. Und dann ein Flachschuss, gut gehalten von Wartenstorhüter Hamsic. Altach hat gerade eine richtig gute Phase.
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1: Am Mikrofon ist Anselm Peer. Bundeskanzler Christian Stocker von der ÖVP hat gestern mit seiner Aussage, dass Kinderbetreuung keine unbezahlte Arbeit sei, für viel Kritik gesorgt. Heute hat er sich dafür entschuldigt.
2: Natürlich ist dieser Satz falsch. Bei all jenen, die ich damit verletzt oder beleidigt habe, die sich dadurch nicht wertgeschätzt fühlen, entschuldige ich mich aufrichtig.
1: Jetzt die Frage an den Leiter unserer Innenpolitik-Redaktion, Klaus Webhofer. Ist die Sache damit erledigt?
3: Also die Entschuldigung kam für einen Politiker schnell und sie war klar und das ist anzuerkennen. Ist die Sache damit vom Tisch? Ich denke nein. Die Aufmerksamkeit, die Empörung ist beachtlich, in den sozialen Medien sogar riesig. Auf den Zeit im Bild Kanälen, also Instagram, Facebook, TikTok, dieses kurze Video millionenfach angesehen. Es wurde tausende Male weiterverteilt und es wurde 15.000 Mal seit der Früh überwiegend negativ kommentiert. Also die Entschuldigung ist das eine, aber dieser Saga wird bicken bleiben.
1: Russland weist jede Verantwortung für den mutmaßlichen Anschlagsversuch mit einer Sprengstoffdrohne am Leipziger Flughafen zurück. Die russische Botschaft spricht heute von einer antirussischen Hysterie in Deutschland. Der Leipziger Flughafen gilt als Umschlagplatz für militärische Hilfslieferungen für die Ukraine. Über den Vorfall hat heute der Nationale Sicherheitsrat der deutschen Regierung beraten. Der Bewährungshilfeverein Neustart muss aus Geldnot Leistungen streichen. Wegen Budgetkürzungen fehlen dem Verein in den kommenden 2 Jahren 8 Millionen Euro. Der Verein betreut derzeit 12.600 Personen in der Bewährungshilfe. Jetzt müsse man die Zahl der Klienten und Klientinnen verringern, sagt die Geschäftsführerin. Sie spricht von einem herben Einschnitt. Die Hitze und die anhaltende Trockenheit machen der Landwirtschaft weiter zu schaffen. Viele Flächen sind ausgetrocknet, es gibt massive Ernteeinbußen. In Oberösterreich gehen Landwirte jetzt neue Wege und bauen für unsere Breitengrade eher ungewöhnliche Pflanzenarten an, wie Johannes Schmerker-Lunder berichtet.
4: Olivenbäume oder griechischer Bergtee, was man sonst nur aus dem Urlaub kennt, wächst in Oberösterreich. In Grammerstetten im Mühlviertel hat Josef Walshofer vor 2 Jahren begonnen, spanische winterharte Olivenbäume zu pflanzen. Mittlerweile stehen 300 auf seinem Grund.
5: Also normalerweise ist der Olivenbaum natürlich mehr im Süden beheimatet, das weiß man. Aber ich wollte einfach mal mediterranes Gefühl aufkriegen und das kann der Olivenbaum gut. Und die klimatischen Bedingungen, die wir heute haben, zeigen, dass man sich was anderes überlegen muss, nicht nur einen Apfelbaum.
4: Weiter westlich im Innviertel baut Kräuterlandwirt Christian Jenischel Goldmelisse, indisches Basilikum und griechischen Bergtee an.
6: Da erhoffe ich mir eigentlich, dass mit der Trockenheit, die wir jetzt eigentlich momentan auch genau haben, dass da einfach auch eine zukunftsfähige Kultur für unseren Betrieb ist. Ja.
4: Not macht bekanntermaßen erfinderisch, auch in der Landwirtschaft.
1: Das waren die Nachrichten mit Anselm Peer.
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7: Am Mikrofon im Nachrichtenstudio ist Tom Brandenberger. Bundeskanzler Christian Stocker von der ÖVP ist für eine Aussage zur Kindererziehung stark kritisiert worden. Er hat gestern bei einer Veranstaltung in Salzburg gesagt, die Betreuung von Kindern ist keine unbezahlte Arbeit. Die Parteien SPÖ und NEOS sehen das nicht so. Sie sagen, Kindererziehung ist sehr wohl Arbeit. Beide Parteien bilden mit der ÖVP eine Regierung. Aber auch die Parteien der Opposition, die Grünen und die FPÖ, kritisieren Stockers Aussage. Der Kanzler selbst hat dann heute rasch reagiert und sich entschuldigt. Die Aussage sei falsch gewesen, sagt Stocker. Im Bundesland Salzburg hat es gestern Nacht schwere Unwetter gegeben. Flüsse und Bäche sind übergegangen, Straßen und Teile von Orten wurden überflutet. Einige Menschen mussten aus ihren Häusern gebracht werden. Die Feuerwehr musste Keller vom Wasser befreien und Straßen wieder freiräumen. Mehr als 600 Feuerwehrleute sind im Einsatz gewesen, verletzt wurde aber niemand. An einer Schule in Thailand hat ein Schüler mit einer Waffe auf Menschen geschossen. Thailand liegt in Südostasien, die Hauptstadt heißt Bangkok. Die Schule liegt nördlich von Bangkok. Bei dem Angriff sind mehrere Menschen gestorben. Nach ersten Berichten sind unter den Toten noch mindestens 5 Lehrer. Es gibt aber auch mehr als 30 Verletzte. Der Täter ist erst 14 Jahre alt. Noch vor dem Angriff auf die Schule hat er seine Großeltern erschossen. Die Polizei sagt, der Täter hat wahrscheinlich schwere seelische Probleme gehabt. Warum er geschossen hat, ist aber noch unklar. Die Regierung will jetzt prüfen, wie solche Taten besser verhindert werden können. Das waren Nachrichten in einfacher Sprache. Redaktion Felix Strasser und Rainer Reitsamer.
8: Wir kommen zum Wetter in Vorarlberg. Wir haben Temperaturen immer noch in den hohen 20ern, 27 Grad in Bludenz. Allerdings kühlt es schon etwas ab in den höheren Regionen. 19 Grad Mittelberg in Kleinwalsertal und 22 Grad in Sulzberg im Bregenzer Wald. Ein paar Regenschauer und Gewitter sind immer wieder möglich. Es kühlt dann in der Nacht auf 12 bis 17 Grad ab. Morgen Samstag, Temperaturen steigen auf 26 bis 31 Grad und übermorgen Sonntag 29 bis 34 Grad und immer wieder sind ein paar Regenschauer und Gewitter möglich. Sie sind sicher unterwegs mit Radio Vorarlberg, kurz nach 20 Uhr. Da ist alles gut bei der Fahrt durchs Land. Falls doch was stört, gerne durchgeben 0800 20 4000. Ich wünsche Ihnen eine gute Fahrt.
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8: Hallihallo und ein Hallihallo ins Stadion Schnabelholz, Andreas Blum. Alltag gegen die WSG, immer noch die erste Hälfte, immer noch 1:1.
10: Immer noch unentschieden und das ist so, wenn man sagen will, die einzige schlechte Nachricht aus Alltager Sicht, denn die Partie der Altacher ist richtig gut. Da haben sie einmal nicht aufgepasst bei diesem 0:1 durch Balic. Aber seit dem Ausgleich von Patrick Greil in der 19. Minute gibt es hier nur eine Mannschaft, die nach vorne spielt. Und das sind eben die Altacher. Zwei richtig gute Chancen waren danach von Diawara mit dabei. Aber das ist auch eben sein großes Problem. Er macht zu wenig aus den Top-Chancen. Und deshalb steht es hier nach knapp 37 Minuten zwischen Altach und der WSG. Aus Sicht der Altacher nur 1:1.
8: Danke, das hören wir gerne, wenn die Altacher so gut spielen. Und wir hören auch gerne Reinhard Fendrich, Cher. Und das ist Steve Winwood, Back in the High Life Again. Schönen Freitagabend, schönes Wochenende Vorarlberg.

Das ist Radio Vorarlberg am Freitagabend. Gleiches Pause in Alltag, wer es geht, Tirol zu Gast 1:1 der Zwischenstand.

0: und sorgt für Jubelstürme, wenn Altach heute wieder einmal gewinnen würde. Derzeit 1:1, Andreas Blum im Stadion Schnabelholz, zweite Runde, Altach gegen die WSG Tirol. Wie stark sind denn die Altacher heute gewesen?
1: Ja, stark würde ich sagen. Eine gute erste Halbzeit. Wir haben auch hier gerade die Statistiken aus der ersten Halbzeit bekommen und da spricht eigentlich alles für die Altacher. Deutlich mehr Ballbesitz, mehr Torschüsse und auch eine deutlich bessere Passquote. Also hat wirklich vieles gepasst in dieser ersten Halbzeit bei den Altachern. Das Gegentor war ein bisschen billig da in der 13. Minute nach dem langen Einwurf von der Seite. Spitzelt Hussein Balic da den Ball an Dejan Stojanovic vorbei, der vielleicht auch nicht mit letzter Konsequenz da aus seinem Tor herausgekommen ist. Aber dann haben die Altacher richtig aufgedreht. 19. Minute der Ausgleich durch Patrick Greil, erstes Saisontor für die Altacher und deshalb natürlich auch für Greil. Und dann noch zwei gute Chancen für Diawara. Der Altach hat also genug Möglichkeiten gehabt, hier nach dem Ausgleich in Führung zu gehen. Aber es hat nicht ganz gereicht. Gegen Ende dann die Tiroler wieder ein bisschen besser geworden. Aber in Summe eine starke erste Halbzeit der Altacher. Und wie gesagt, eigentlich müsste Altach hier mit einer Führung in die Pause gehen. Aber es bleibt hier nach den ersten 45 Minuten beim 1:1.
0: Für dich, Andreas, der beste Vorarlberg am Platz, Böckle, Jäger, Zech.
1: Der beste Vorarlberger, hätte ich jetzt gesagt, ja, Jäger und Zech, der beste Spieler, muss ich sagen, Niklas Niehoff, da hinten rechts, er hat auch das Tor vorgelegt, der spielt eine unglaublich starke Partie hinten rechts und ja, da darf man Sandro Ingolic gar nicht nachtrauern, der ist ja gegangen, also da hat man mit Niklas Niehoff, mit dem jungen Deutschen einen absolut guten Ersatz gefunden, also für mich ist eigentlich, muss ich sagen, Niehoff der Man of the Match in der ersten Halbzeit.
0: Wunderbar, dann Viertelstunde Pause, Andreas, für dich, Viertelstunde Supermusik hier bei Radio Vorarlberg.

Schönen Freitagabend hier bei Radio Vorarlberg, Fußball live. 1:1 Altach gegen die WSG Tirol, das einzige Spiel des heutigen Abends, der Auftakt in die zweite Bundesliga-Runde in der noch frischen Saison. Austria Lustenau dann morgen im Einsatz und gleich geht's in Altach in die zweite Hälfte.

0: Joe Cocker, Could You Be Loved? Patrick Greil, der bekommt langsam in Altach eine Statue. Andreas Blum im Schnabelholzstadion. Patrick Greil hat für den ersten Treffer gesorgt in dieser neuen Saison im Stadion Schnabelholz für die Altacher. Wie geht's ihm und seinen Spielkameraden?
1: Ja, nach wie vor gut. Also wie du schon erwähnt hast, absolut denkmalverdächtig. Patrick Greil hier, super Start in die neue Saison. Gleich der Treffer hier beim ersten Heimspiel. Der Ausgleich, der so wichtige Ausgleich nach 20 Minuten nach Vorarbeit von Niklas Niehoff, der heute ebenfalls ein ganz, ganz starkes Spiel hier macht. Die Altacher sind gut in die zweite Halbzeit gestartet und der angesprochene Greil hatte schon die erste Möglichkeit nach Vorlage, natürlich von wem? Von Niehoff über die rechte Seite und dann ein Schuss mit etwas Rücklage, nicht ganz einfach zu nehmen für Greil, und deshalb ist der Ball auch übers Tor gegangen. Aber die Altacher machen definitiv dort weiter, wo sie in der ersten Halbzeit aufgehört haben. Jetzt geht es da über die linke Seite. Benjamin Böckli, ein weiterer Neuzugang, der Altacher, der Vorarlberger. Er ersetzt den ganz starken Oedraogo, der Abgewanderte. Ja, aber der Altach verlassen hat auf der linken Verteidigerseite, auch eher ganz stark. Die Altacher sehr kompakt heute, schaut richtig gut aus. Das Ergebnis passt noch nicht ganz, aber da ist ja noch Zeit. 53 Minuten sind jetzt gespielt. 1:1 zwischen Altach und der WSG Tirol.

0: Das ist Radio Vorarlberg am Freitagabend. Fußball live. Es gibt Grund zum Jubeln. Andreas Blum im Stadion Schnabelholz.
1: 2:1 für die Altacher, 56. Minute. Jan Massombo bringt die Altacher in Führung nach einer tollen Aktion. Wieder zuerst über die rechte Seite und wieder war Niklas Niehoff beteiligt mit einem Schuss. Den kann Torhüter Hamsic gerade noch so abwehren. Dann geht's über die andere Seite. Querpass zurück von Benjamin Böckle, ein weiterer Neuzugang. Und dann staubt da in der Mitte Jan Massombo flach, locker, trocken ab und bringt die Altacher hier verdient mit 2:1 in Führung. 59 Minuten sind mittlerweile gespielt und jetzt schaut es schon richtig gut aus, was den ersten Saisonsieg betrifft. 2:1 für die Altacher nach diesem Horrorstart, muss man eigentlich sagen. Gut begonnen, aber das 0:1 kassiert und jetzt das Spiel gedreht durch Greil und Massombo. Altach führt gegen Tirol mit 2:1.
0: Und damit hätte Altach für ein paar Stunden an die Tabellenspitze aufgeschlossen. Das Beste aus Österreich, Pizzera und Jaus hier bei Radio Vorarlberg. Schönes Wochenende.

0: Radio Vorarlberg und wir kommen gerade recht zum nächsten Tor, Andreas Blum.
1: Fast, ich habe so geklungen, ich weiß, aber es war nur eine Top-Chance der Altacher, aber Schiedsrichter Gieshammer hat dann im Nachhinein auch noch abgepfiffen. Aber was wäre das für eine Möglichkeit gewesen? Milojevic am Fünfer ganz alleine vor Tirol-Keeper Salko Hamsic und der schießt von 5 Metern den Ball übers Tor. Das muss man zuerst schon mal hinkriegen, aber die Aufregung war zu früh und umsonst. Es war davor ein Foulspiel mit dabei. Gieshammer hat zuerst laufen gelassen und hinterher dann das Foul gegeben, hat also abgepfiffen. Also sogar wenn Milojevic hier das Tor getroffen hätte, das 3:1 der Treffer hätte nicht gezählt. Alle Aufregung umsonst. Es bleibt beim Spielstand von 2:1. Aber die Altacher, die spielen hier weiterhin nach vorne und die suchen hier die Entscheidung. Die wollen hier eine Vorentscheidung und das ist eine gute Idee, möchte ich sagen. Denn mit diesem 2:1 in die Schlussphase, da weiß man, da kann immer noch passieren. Also die Altacher sind hier drauf und dran, diese Partie vorzeitig zu entscheiden. Noch steht es hier 2:1 für das Team von Ognjen Caric. 67 Minuten im Schnabelholz gespielt.
0: Bravo.

0: Am Mikrofon ist Anselm Peer. Im von Israel besetzten Westjordanland haben die Angriffe radikaler israelischer Siedler auf die palästinensische Bevölkerung drastisch zugenommen. Internationale Organisationen kritisieren, dass die israelische Armee oft tatenlos zusieht und es für die Täter keine Konsequenzen gibt. Aus dem Westjordanland berichtet Nikolaus Wildner.
1: Die Ortschaft Al-Mrayer, rund 45 Fahrminuten von Ramallah entfernt, steht derzeit stellvertretend für viele Orte in dem von Israel besetzten Westjordanland. Al-Mrayer ist ein schlichtes und ruhiges Dorf. Laut einem ersten Eindruck leben die rund 3000 Einwohner hier vor allem von der Landwirtschaft und vom Bauwesen. Seit Oktober 2023 haben radikale jüdische Siedler, wie an vielen Orten im Westjordanland, unter Duldung der israelischen Regierung weitere Minisiedlungen auch auf den Hügeln rund um Al-Mrayer errichtet. Von dort attackieren sie regelmäßig die Ortschaft. Im April werden ein 14-jähriger und ein 32-jähriger Dorfbewohner bei einer Attacke erschossen. Laut Angaben der UNO sind seit Jahresbeginn bei rund 1400 Siedlerattacken mindestens 900 Palästinenser verletzt und 18 getötet worden.
0: Der US-Senat hat nach langem Ringen für ein Sanktionsgesetz gestimmt, mit dem Russland wegen des Ukraine-Kriegs stärker unter Druck gesetzt werden soll. Bevor die Sanktionen in Kraft treten, muss auch noch das Repräsentantenhaus zustimmen. Bei einem Großbrand in Kematen an der Ybbs in Niederösterreich ist gestern eine Wohnhausanlage schwer beschädigt worden. 60 Bewohnerinnen und Bewohner brauchen ein neues Zuhause. Eine schlecht ausgedämpfte Zigarette dürfte das Feuer ausgelöst haben. Elisabeth Czastka berichtet.
2: Groß ist heute der Zusammenhalt in Kematen an der Ybbs. Im Gemeindezentrum liegen Essen, Getränke und Gewand bereit. Ein Kriseninterventionsteam vom Roten Kreuz ist ebenfalls vor Ort und die Caritas zahlt eine Soforthilfe aus. Gestern sei es vor allem darum gegangen, für die Menschen rasch eine Unterkunft zu organisieren, sagt Bürgermeisterin Juliane Günther.
3: Wir haben es Gott sei Dank bei Verwandte, Bekannte, wir haben alles aufgerufen, wo eine Schlafmöglichkeit ist. Eine Dame hat sogar ihre Wohnung freigegeben und ist zu ihrem Vater gezogen. Also man merkt, die Hilfsbereitschaft in Kematen ist sehr groß geschrieben.
2: Die Wohnhausanlage ist bei dem Brand schwer beschädigt worden. Nun muss geklärt werden, ob das Gebäude saniert oder abgerissen wird. Heute durften die Betroffenen kurz in ihre Wohnungen zurück, um zu retten, was noch zu retten ist.
0: Das Gesundheitsministerium hat heute eine Zwischenbilanz zum kostenlosen Hitzetelefon gezogen. Seit dem Start vor 1,5 Monaten haben 400 Personen angerufen, vor allem um zu fragen, wie man Wohnräume möglichst kühl halten und ältere Angehörige unterstützen kann, damit sie gut durch heiße Tage kommen. Erreichbar ist das Hitzetelefon unter der Nummer 0800 880 800. Das waren die Nachrichten und jetzt zum Wetter.
4: In Vorarlberg kühlt es langsam ab, Temperaturen zwischen 16 Grad in Waadt und 27 Grad in Bregenz am Bodensee. Abschnittsweise können ein paar Regenschauer und Gewitter durchs Land ziehen. Es kühlt dann ab auf Temperaturen in der Nacht fein, angenehm 12 bis 17 Grad. Morgen Samstag Bade- und Wanderwetter. Die meiste Zeit scheint auch die Sonne. Temperaturen, die steigen wieder auf über 30 Grad, 26 bis 31 Grad. In den Bergen in 2000 Meter Höhe hat es um die 18 Grad. Und auch übermorgen Sonntag etwas Gewittergefahr, etwas Regengefahr, aber wieder warm, 29 bis 34 Grad. Wir schauen auf Vorarlberg Straßen. Da ist alles gut. Sie kommen gut durch diesen Freitagabend. Ansonsten gerne jederzeit anrufen 0800 20 4000. Ich wünsche Ihnen eine gute Fahrt.
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4: Und Andreas Blum im Stadion Schnabelholz. Altach gegen die WSG Tirol. Andreas, wie weit sind wir noch entfernt vom Heimsieg der Altacher?
7: Ja, nicht mehr weit, würde ich sagen. In Zahlen sind es 12 Minuten plus Nachspielzeit. Aber wenn man jetzt so den Spielverlauf sieht, dann möchte ich fast sagen, es kann nicht mehr allzu viel passieren. Aber es geht dann oft auch sehr, sehr schnell, denn den Tirolern wäre da vorhin fast ein Elfmeter zugesprochen worden. Schiedsrichter Sebastian Gieshammer hat schon gepfiffen. Dann hat aber der VAR eingegriffen und Gisamer hat sich die ganze Szene noch einmal angeschaut und dann entschieden, dass es kein Elfmeter ist. Da war ein leichter Zupfer mit dabei von Zech gegen Tirolstürmer Hintersee, aber der ist dann viel zu leicht gefallen und deshalb auch diese Entscheidung dann zu Recht zurückgenommen. Also kein Elfmeter für die Tiroler. Sowas kann natürlich immer passieren, aber ansonsten muss ich sagen, haben die Altacher das Ganze hier richtig gut im Griff. 79 Minuten sind gespielt, 2:1 für Altach.
4: Andreas, schau mal hinter dir. Sind da ein paar Wolken, die Regen bringen können oder alles gut von der Schweiz her?
7: Es wird langsam dunkel, aber ich glaube, das ist schlicht und einfach der Nachthimmel. Also Wolken sind keine zu entdecken. Ich glaube, es bleibt trocken, wenn ich das so sagen kann.
4: Also Mama auf trocken, Mama auf Sommer, das ist Lou Bega.

0: Ja. Chris Steger singt noch fertig und wir hören es fast bis nach Dornbirn von Altach. Andreas Blum, den nächsten Treffer, die Entscheidung.
1: So ist es, die Entscheidung ist gefallen, 3:1 für die Altacher und er schnürt den Doppelpack. Patrick Greil, der Topscorer aus der letzten Saison, legt auch heuer schon wieder super los. Zweites Tor nach einem Konter, schön zu fertig gespielt über Jan Massombo und dann geht der Ball zurück, flach an den 16er und von dort wird er dann zwar noch ein, zweimal abgefälscht, der Schuss von Patrick Greil, aber das ist ganz egal, er landet im Tor und sorgt jetzt für die Vorentscheidung dieser Treffer. 88 Minuten sind um. Altach führt 3:1 gegen die WSG. Es schaut gut aus mit dem ersten Saisonsieg.

0: Eines großen Hits hier bei Radio Vorarlberg, aber Money, Money, Money. Und der Kassier, der Altacher, ja, der kann die Siegprämie schon herrichten, herauszählen. Andreas Blum im Stadion Schnabelholz, wie sicher fühlt sich jetzt dieses 3:1 an?
1: Sehr, sehr, sehr sicher, denn es geht hier nur noch 30 Sekunden. Die Altacher führen hier 3:1 und ja, die gehen hier einem souveränen Heimsieg entgegen, muss man sagen. Die 5000 Fans, die heute gekommen sind, haben einen wirklich gelungenen Fußballabend erlebt, auch von der Dramaturgie her. Die Altach eigentlich mit gutem Start und dann dieses unglückliche 0:1, der Führungstreffer für die Tiroler durch Hussein Balic. Da hat die Altacher Defensive bei diesem langen Einwurf von der Seite nicht gut ausgesehen. Auch Teuter Stojanovic hätte da vielleicht besser rauskommen können, aber ab diesem Zeitpunkt, da hat Altach dann ganz stark gespielt und jetzt ist dieses Match auch vorbei. 3:1 für die Altacher eingeläutet hat das Ganze Patrick Greil mit dem 1:1 nach 19 Minuten und dann die komplette Wende nach der Pause in der 56. das 2:1 durch Jan Masombo. Und kurz vor Schluss hat Patrick Greil, der Topscorer aus der letzten Saison, den Doppelpack fixiert, hat sein zweites Tor an diesem Abend gemacht und ist sicher auch einer der Spieler des Abends heute. Altach also mit einem souveränen, wichtigen Heimauftakt nach der Niederlage zu Beginn am ersten Spieltag bei Rapid. Heute dieser wichtige Heimsieg, der erste Dreier ist eingetütet. 3:1 gegen die WSG Tirol.
0: Dankeschön für diese 3 Punkte. Ja, in Altach, da wird heute gefeiert. Morgen ist dann Austria Lustenau dran. Da sind wir ebenfalls live mit dabei. Austria Lustenau morgen um 17 Uhr.

0: Schönen Abend hier bei Radio Vorarlberg. Fußball live. Altach gewinnt 3:1 gegen die WSG Tirol. Und weil es so schön war, hören wir noch einmal hinein. Andreas Blum.
1: 3:1 für die Altacher. Eingeläutet hat das Ganze Patrick Greil mit dem 1:1 nach 19 Minuten und dann die komplette Wende nach der Pause in der 56. das 2:1 durch Jan Masombo. Und kurz vor Schluss hat Patrick Greil, der Topscorer aus der letzten Saison,
0: hat da getroffen. Ja, Patrick Greil, heute der gefeierte Altacher, hält Altach jetzt 3 Punkte in der Tabelle. Aus der Lustenau morgen beim GRK.

0: Schönes Wochenende, schönen Abend mit Radio Vorarlberg. In Altach wird groß gefeiert. 3:1 Heimsieg gegen die WSG Tirol. Und da sind die Neuen ganz, ganz gut eingeschlagen. Da haben die Neuen ganz, ganz schön gezeigt, dass sie Freude haben am Fußball. Niklas Niehoff hat das erste Tor für die Altacher vorgelegt. Er ist jetzt bei Andreas Blum.
1: Niklas, herzlichen Glückwunsch. Was für ein Start in diese neue Heimsaison sozusagen. Wie haben Sie diese 90 Minuten heute erlebt?
2: Ja, danke schön erstmal. Ich glaube, wir können heute stolz auf uns sein. Das, was wir heute gezeigt haben, war, glaube ich, ja, in den meisten Teilen sehr überzeugend. Mit der Kugel sehr gut. Mussten natürlich aufpassen auf die Konter. Gut, fangen uns am Anfang halt ein ekliges Gegentor, wo wir einfach wachsamer sein müssen, dass wir ja auch gegen Rapid schon in der Anfangsphase ein Gegentor kassieren. Das müssen wir abstellen, wir müssen da wacher sein. Aber ich glaube, dann letztendlich war das heute ein souveräner Sieg von uns.
1: Bei Ihnen hat man das Gefühl, Sie haben gar nie woanders gespielt. Hat sich für Sie heute auch so angefühlt, dieses Heimdebüt?
2: Ja, ich glaube, ich versuche alles zu geben, was ich kann. Ich fühle mich gut in die Mannschaft ein, ich fühle mich hier pudelwohl und versuche das, was Sie von mir erwarten, auf dem Platz zurückzuzahlen. Und ich glaube, es hat heute ganz gut funktioniert.
1: Altach war auf diesen Positionen außen, hinten ja stark besetzt in der letzten Zeit, im letzten Jahr. War Ihnen das auch klar, dass da die Fußstapfen gar nicht so klein sind?
2: Ja, auf jeden Fall. Auch mit der Nummer, glaube ich, die 29 vorher, auch starke Schritte gemacht. Und ich glaube schon, dass ich, ich fühle mich bereit, in die Fußstapfen zu treten und mit der Mannschaft diese Saison große Ziele zu erreichen.
1: Zurück zum Spiel. Wie wichtig war es heute, dass so schnell der Ausgleich gelungen ist?
2: Ja, war schon wichtig. Also auf jeden Fall wichtig, dann noch vor der Pause auch das Tor zu erzielen und dann auch schnell zu zeigen, wir sind auch da und wir wollen gerade die Fans natürlich auch nochmal mitnehmen in unserem eigenen Stadion. Und natürlich psychologisch guter Zeitpunkt gewesen, direkt zurückzuschlagen und heute auch zu zeigen, dass wir Herr im Haus sind.
1: Wie war das Motto dann in der Pause? War klar, dass man heute unbedingt diese Dominanz auch in einen Sieg umwandeln möchte?
2: Ja, ich glaube, man hat in der ersten Hälfte auch schon gemerkt, dass wir mit der Kugel viel anfangen können. Und da haben wir einfach zweite Halbzeit dann weitergemacht. Wir wussten, wenn wir geduldig weiterspielen, dann werden unsere Chancen kommen, so wie in der ersten Hälfte. Und dann haben wir heute die Dinge auch einfach mal reingemacht. Und ich glaube, deswegen ist es im Großen und Ganzen verdienter Sieg heute.
1: Dankeschön.
0: Ciao, ciao. 3:1 gewinnt Altach gegen die WSG Tirol.

vom Freitagabend in die Freitagnacht hinein. Ich bin Bernhard Schertler, verabschiede mich mit einem 3:1 der Altacher. Vielleicht legen morgen die Lustenauer ja nach. Morgen früh ab 6 ist Christian Sutter für Sie da. Jetzt viel Freude mit der Radio Vorarlberg Musiknacht.

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1: Willkommen zum Nachtjournal. Bundeskanzler Stocker entschuldigt sich für seine Aussage, dass Kinderbetreuung keine Arbeit sei. Nach der Migrationskrise in Ceuta spitzt sich der Streit zwischen Italien und Spanien zu. Und Hass gegen homosexuelle Männer könnte das Motiv für die Tötung eines 29-Jährigen in Niederösterreich sein. Am Mikrofon ist Anselm Peer. Bundeskanzler Christian Stocker von der ÖVP hat mit seiner Aussage, dass Kinderbetreuung keine Arbeit sei, die Wogen hochgehen lassen. Heute hat er sich dafür entschuldigt.

0: beschäftigt. Maximilian Biegler berichtet.
1: Es ist ein Satz, mit dem Bundeskanzler Christian Stocker von der ÖVP für Schlagzeilen gesorgt hat.
2: Also Kinderbetreuung ist für mich keine unbezahlte Arbeit, weil Kinderbetreuung für mich, ich würde das nicht als Arbeit sehen.
1: Der Kanzler entschuldigt sich heute zuerst schriftlich und dann in einem Online-Video.
3: Natürlich ist dieser Satz falsch. Bei all jenen, die ich damit verletzt oder beleidigt habe, die sich dadurch nicht wertgeschätzt fühlen, entschuldige ich mich aufrichtig.
1: Vor dieser Entschuldigung war ÖVP-Familienministerin Claudia Bauer heute um Beruhigung bemüht.
4: Kinder sind selbstverständlich eine Arbeit. Sie sind eine Heidenarbeit, aber es ist kein Job im herkömmlichen Sinne.
1: SPÖ und NEOS hatten sich über Stockers Aussage verwundert gezeigt. FPÖ und Grüne sprachen von einer Verhöhnung.
0: Die Statistik Austria hat untersucht, wofür Männer und Frauen in Österreich ihre Zeit verwenden. Und da zeigt sich ganz deutlich, Frauen leisten im Schnitt täglich doppelt so viel unbezahlte Arbeit im Haushalt und der Kinderbetreuung wie Männer. Tanja Mahle mit den Details.
5: Füttern, kochen, wickeln, aufräumen, Hausaufgaben betreuen, Streit schlichten, Regeln vermitteln, Nähe geben, Einschlafbegleitung. Die Kinderbetreuung umfasst eine Unzahl an Tätigkeiten, die zwischen Männern und Frauen nach wie vor höchst ungleich verteilt sind. Matthäa Paschkwan, Leiterin der Direktion Bevölkerung bei der Statistik Austria.
6: Erwachsene Frauen investieren fast doppelt so viel Zeit in Kinderbetreuung als Männer im Tagesdurchschnitt.
5: Frauen wenden in Österreich für die Kinderbetreuung pro Tag im Schnitt 1 Stunde und 58 Minuten auf. Männer kommen auf 53 Minuten pro Tag. Das gilt für Frauen und Männer, die mit mindestens einem Kind unter 18 Jahre im selben Haushalt leben. Und je jünger das Kind, desto ungleicher die Arbeitsverteilung.
0: Der Streit zwischen Italien und Spanien spitzt sich zu. Spanien führt jetzt seinerseits Grenzkontrollen für Italiener ein, und zwar ab Mitternacht. Das hat das spanische Innenministerium vor kurzem angekündigt. Wegen der Migrationskrise in Ceuta hat Italien das Schengen-Abkommen für Spanien ausgesetzt. Das heißt, spanische Flug- und Schiffspassagiere werden in Italien stichprobenartig kontrolliert. Spanien hat das scharf kritisiert und mit Gegenmaßnahmen gedroht. Rückschlag für US-Präsident Trump. Ein Gericht hat die Bauarbeiten des 400 Millionen Dollar teuren Ballsaals auf dem Gelände des Weißen Hauses gestoppt. Dafür hat Trump ja den Ostflügel abreißen lassen. Das Berufungsgericht sagt jetzt, einem so großen Umbau des Weißen Hauses müsse zuerst der Kongress zustimmen. Trump reagiert empört und will jetzt vor den obersten Gerichtshof ziehen. Wir kommen zurück nach Österreich, wo die Polizei im Fall des getöteten 29-Jährigen in Langenzersdorf in Niederösterreich wegen eines möglichen Hassverbrechens ermittelt. Das Motiv des 18-jährigen mutmaßlichen Täters könnte laut Medienberichten Hass auf homosexuelle Menschen gewesen sein. Er hat zugegeben, den 29-Jährigen in sozialen Medien zu einem Treffen bewegt und ihn dann attackiert zu haben. Michelle Kreuzer berichtet.
7: Der 18-jährige Verdächtige hat sich laut Polizei umfassend geständig gezeigt. Rund um sein Motiv kursieren in verschiedensten Medien zahlreiche Berichte. Der mutmaßliche Täter soll Kampfsportler sein und zu einem Netzwerk aus Personen gehören, die mutmaßlich pädophile Kriminelle stellen und ihnen Gewalt zufügen wollen. Ob es sich bei der Tat tatsächlich um ein Hassverbrechen handelt, bestätigt die Polizei heute nicht. Polizeisprecher Stefan Leudl.
8: Das hat einen ganz einfachen Grund. Wir müssen zuerst alle Fakten, Einvernahmen und auch die Auswertungen von diversen technischen Geräten abwarten, um hier ein Gesamtbild zu erhalten. Und erst dann können wir auch diesbezüglich äußern.
7: Der 18-Jährige wurde in die Justizanstalt Korneuburg gebracht. Die Staatsanwaltschaft hat Untersuchungshaft beantragt.
0: Der Großbrand in einem Föhrenwald bei Wiener Neustadt ist offenbar durch Munitionsteile aus dem Zweiten Weltkrieg ausgelöst worden. Damals ist eine Munitionsfabrik gesprengt worden, sagt Polizeisprecher Stefan Leudl.
8: Und bei dieser Sprengung soll phosphorhaltige Munition verstreut worden sein. Die hat sich im Laufe der Jahrzehnte zersetzt und der Phosphor tritt jetzt frei. Und wie man weiß, gibt es dann eine chemische Reaktion mit Sauerstoff. Und diese Reaktion hat gereicht, um diesen Brand auszulösen.
0: Die Feuerwehr geht weiter gegen Glutnester vor. Der Einsatz dürfte noch einige Tage dauern. Die Zahl der Insolvenzen in Österreich ist heuer leicht gesunken, um 2,8% im ersten Halbjahr. Nikita Elsler aus unserer Wirtschaftsredaktion. Welche Branchen haben denn besonders zu kämpfen?
9: Die Sorgenkinder sozusagen sind mehr oder weniger dieselben, also der Bau, der Handel und auch die Gastro. Sie machen knapp die Hälfte der Insolvenzen aus. Spitzenreiter in absoluten Zahlen sind aber die Finanzdienstleister, vor allem jene mit Nähe zur Immobilienentwicklung. Durch die hohen Zinsen und gestiegenen Kosten leidet die Immobilienbranche und so ziemlich alle, die dort tätig sind.
0: Die österreichische Post spürt die neuen Paketabgaben. Es wird weniger im Ausland bestellt. Bis Jahresende steigen die Abgaben für Pakete auf bis zu 7,40 Euro und das bremst das Geschäft, sagt Postchef Walter Oblin.
10: Wir gehen davon aus, dass wir statt eines knapp zweistelligen Wachstums im ersten Halbjahr nur im unteren einstelligen Bereich wachsen werden. Wir sehen das im Nicht-EU-Bereich, im Bereich chinesischer Pakete insbesondere, die Volumina um ein Drittel, ein Viertel zurückgegangen sind. Das wird sich zwar erholen. In Summe gehen wir von einem Dämpfer aus, gehen davon aus, dass wir im zweiten Halbjahr deutlich weniger wachsen im Paketgeschäft, dass sich das aber langfristig durchaus wieder erholen wird.
0: Seit Juli gilt eine EU-weite Abgabe von 3 Euro pro Warengruppe für billige Online-Bestellungen aus Drittstaaten, vor allem aus China. Im Oktober kommt in Österreich eine Paketsteuer von bis zu 2,40 Euro für Online-Riesen wie Amazon und Zalando dazu und im November dann noch eine EU-Gebühr von 2 Euro für Kleinsendungen aus Nicht-EU-Staaten. Jetzt zum Sport und zu Wolfgang Eichinger.
11: In der Fußball-Bundesliga feiert Altach den ersten Sieg im zweiten Spiel. Die Vorarlberger besiegen die WSG Tirol nach 0:1 Rückstand mit 3:1. Die Torschützen zweimal Greil und Litavumba für Altach, Balic für die WSG Tirol. In der zweiten Liga gewinnen die Young Violets bei einem der Titelfavoriten bei St. Pölten mit 1:0. St. Pölten nach 2 Spielen noch ohne Punkt. Auch Hertha Wels feiert einen Auswärtssieg 3:2 in Liefering. In der Frauen-Bundesliga gewinnt Sturm Graz beim LASK 2:0 und übernimmt vorerst die Tabellenführung. Österreichs derzeit bester Radsport Felix Gall verteidigt auf der vorletzten Etappe der Burgos-Rundfahrt in Spanien seine Gesamtführung. Gall geht aber nur mit 6 Sekunden Vorsprung in die morgige Schlussetappe. Golferin Emma Spitz ist bei dem mit 2 Millionen Dollar dotierten London Championship Turnier auf dem Weg zu einem Top-Ergebnis. Spitz liegt nach 2 Runden auf dem geteilten 9. Platz. Und im Snowboard beendet die Crosserin Pia Zerkold ihre aktive Karriere. Zerkold hat ihren größten Erfolg bei der Weltmeisterschaft 2023 gefeiert und mit Jakob Dussek im Mixteam bewertet. Die Silbermedaille geholt.
0: Und jetzt noch zum Wetter und zu Jörg Stieber.
12: 21 Liter auf den Quadratmeter hat es in der letzten Stunde in Kapfenberg geregnet, 17 in St. Veit an der Glan. Und vor allem in Kärnten und der Steiermark gehen in den nächsten Stunden noch einige teils kräftige Schauer und Gewitter nieder. Sie werden nach Mitternacht immer schwächer und ziehen nach Südosten ab. Morgen dann im Großteil Österreichs einiges an Sonnenschein. In Osttirol, Kärnten im Lungau und in der Steiermark aber auch einige dichtere Wolken und einzelne Regenschauer und Gewitter. Höchstwerte 25 bis 32 Grad. Am Sonntag noch heißer und viel Sonne.
0: Das war das Nachtjournal mit Anselm Peer.
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1: Am Mikrofon ist Anselm Peer. Verunreinigte Säuglingsnahrung hat Anfang des Jahres bei vielen Eltern große Sorge ausgelöst. Jetzt wird in Wien gegen Nestle ermittelt und in Innsbruck gegen Danone. Der Vorwurf, die mit Cereulit belastete Babymilch sei zu spät und zu zurückhaltend aus dem Verkehr genommen worden. Nathalie Wander berichtet.
2: Die Staatsanwaltschaft Innsbruck ermittelt im Fall des Herstellers Danone wegen Verdachts des fahrlässigen Inverkehrbringens gesundheitsschädlicher Lebensmittel. Der Staatsanwaltschaft sind derzeit 3 betroffene Familien in Tirol bekannt. Bei einer Familie litt das Baby seit Herbst 2025 ständig unter Erbrechen und Durchfall. Auch an der Klinik Innsbruck fand man keine Ursache. Dann fiel der Verdacht auf die verwendete Babymilch von Hersteller Danone. Dort hat man die entsprechende Packung angeblich untersucht und gab Entwarnung. Das Baby wurde weiter damit gefüttert. Erst Ende Jänner dann der öffentliche Produktrückruf mit der Warnung, dass auch in Österreich Babymilch in Umlauf sei, die mit dem Toxin Cereulit verunreinigt ist. Die Tiroler Familie hat daraufhin Strafanzeige erstattet.

0: erwartet.
1: Spanien führt als Reaktion auf italienische Grenzkontrollen jetzt seinerseits Kontrollen für Flüge und Schiffe aus Italien ein. Sie treten um Mitternacht in Kraft. Hintergrund ist die Migrationskrise in der spanischen Exklave Ceuta in Nordafrika. Mehr als 70.000 Menschen sind vergangene Woche über die Grenze gestürmt. Seither kontrolliert Italien Reisende aus Spanien, was Spanien scharf kritisiert. Vor der Küste des Oman droht eine enorme Umweltkatastrophe. Ein Tanker, der offenbar zur russischen Schattenflotte gehört, ist auf Grund gelaufen und verliert Öl. Satellitenbilder zeigen, dass sich der Ölteppich bereits auf einer Fläche von rund 600 Quadratkilometern ausgebreitet hat. Barbara Tschandl berichtet.
2: 110.000 Tonnen Rohöl hat der Tanker laut Schätzungen geladen. Jetzt liegt er vor einer omanischen Insel auf Grund und verliert große Teile davon. Der riesige Ölteppich, der um das Schiff herum wächst, versetzt Umweltschützer in Alarmbereitschaft. Gefährdet seien Greenpeace zufolge etwa unter anderem Korallenriffe, Meeresschildkröten und Zugvögel. Der Tanker hatte offenbar in einem russischen Hafen Öl geladen und sollte dieses nach Indien bringen. Wie omanische Staatsmedien berichten, will der Golfstaat jetzt Einsatzkräfte entsenden, die negativen Umweltauswirkungen begrenzen sollen. Um die Katastrophe zu verhindern, müssten die über 100.000 Tonnen Rohöl auf einen anderen Tanker gepumpt werden, sagen Experten. Der Tanker dürfte zur sogenannten russischen Schattenflotte gehören. Russland nutzt diese unter anderem, um westliche Handelssanktionen zu umgehen.
1: In den USA stoppt die KI-Firma OpenAI jetzt die Entwicklung ihres neuen Modells Astra. Denn man könne nicht ausschließen, dass die künstliche Intelligenz eigenständig Cyberangriffe durchführt, heißt es. Das soll jetzt in einer isolierten Testumgebung herausgefunden werden. Das waren die Nachrichten. Und jetzt zum Wetter.
3: Regenschauer und Gewitter werden langsam weniger und ziehen nach Südosten ab. Im Großteil Österreich setzt sich am Samstag recht bald die Sonne durch. In Osttirol, Kärnten, im Lungau und in der Steiermark gibt es neben der Sonne aber noch längere Zeit auch etwas dichtere Wolken und einzelne Regenschauer und Gewitter. Die Temperaturen erreichen 25 bis 32 Grad. Am Sonntag wird es verbreitet heiß mit 28 bis 34 Grad. Dazu gibt es viel Sonne. Gegen Abend können sich am Tiroler Alpenhauptkamm in Osttirol und Oberkärnten einzelne Wärmegewitter bilden. So viel zum Wetter mit Jörg Stibor.
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1: Am Mikrofon ist Anselm Peer. Der Streit zwischen Italien und Spanien eskaliert, weil Italien wegen der Migrationskrise in Ceuta Einreisende aus Spanien kontrolliert, führt jetzt auch Spanien Grenzkontrollen für Flüge und Schiffe aus Italien ein. Sie treten in diesen Minuten in Kraft. In der spanischen Exklave Ceuta in Nordafrika ist die Lage eine Woche nach dem Ansturm von mehr als 70.000 Menschen immer noch angespannt. Josef Manola berichtet.
2: Matratzen auf dem Boden, die Hitze staut sich in den fensterlosen Hallen. So sehen die Notunterkünfte für über 1000 unbegleitete Minderjährige in Ceuta aus. Sie waren vor einer Woche gemeinsam mit Erwachsenen in die Stadt gelangt. Freiwillige verteilen jetzt Essen und Kleidung. Nach spanischem Recht können die Kinder nicht in die Heimat zurückgeschickt werden. Eine kollektive Abschiebung sei ausgeschlossen, sagt die Vertreterin von Save the Children Spain. Gleichzeitig wächst die Sorge der Bevölkerung, ein neuer Ansturm auf die Stadt stehe bevor. 6000 Nachrichten kursieren in sozialen Netzwerken, sagt die Cyber-Expertin. Darunter auch Aufrufe, die Flucht nach Ceuta am 15. August nochmals zu wagen.
1: Dem Bewährungshilfeverein Neustart fehlen wegen Budgetkürzungen in den kommenden 2 Jahren 8 Millionen Euro. Neustart kündigt jetzt an, dass man künftig weniger Menschen in der Bewährungshilfe betreuen kann. Auch die Entwicklung innovativer Programme sei kaum mehr möglich. Mehr von Bernd Koschuh.
3: Neustart bekommt heuer 52 Millionen Euro aus dem Bundesbudget. Im Doppelbudget 2027-28 sind

0: jeweils um 2,4 Millionen weniger vorgesehen. Bedenkt man Inflation und Gehaltsanpassungen, bedeutet das laut Neustadt eine Lücke von 8 Millionen. Geschäftsführerin Dina Nachbauer kündigt an, dass statt 12.600 nur mehr 11.500 Personen betreut werden können. Die Klientinnen und Klienten sind Haftentlassene, bedingt Verurteilte, Personen mit Fußfessel und mit außergerichtlichem Tatausgleich. Es werde auch kaum mehr möglich sein, darüber hinaus innovative Programme zu entwickeln. Das Justizministerium warnt vor Alarmismus. Dank hoher Rücklagen könne Neustadt das kommende Jahr gut bewältigen. Für 2028 arbeite man an einer Lösung. Ziel sei es etwa, Verwaltungskosten zu senken. Mehr als die Hälfte der Bewährungshelferinnen und Helfer arbeiten übrigens ehrenamtlich.
1: In den vergangenen Wochen haben mehrere Fälle für Aufsehen gesorgt, in denen sich künstliche Intelligenzmodelle selbstständig gemacht und in andere Computersysteme gehackt haben. Jetzt zieht der US-KI-Entwickler OpenAI bei seinem neuen Modell vorzeitig die Reißleine. Daniel Theisel, um Schlimmeres zu verhindern, wie es heißt.
2: Das neue Modell Astra soll bei Tests eine dermaßen starke Performance abgeliefert haben, sodass die Sorge besteht, es könnte ein kritisches Fähigkeitsniveau erreicht werden. Das teilt der ChatGPT-Konzern OpenAI vor kurzem mit. Kritisch bedeutet bei KI-Entwicklern, das Modell erkennt eigenständig Schwachstellen und führt komplexe Cyberangriffe auf hochsichere Ziele durch. OpenAI will die Entwicklung von Astra deshalb teilweise stoppen. In den vergangenen Wochen ist es mehrfach passiert, dass KI-Modelle sichere Testumgebungen verlassen haben und in Systeme anderer Unternehmen eingedrungen sind.
1: In Österreich sind rund 80.000 Menschen von rheumatoider Arthritis betroffen, einer Autoimmunerkrankung, die in Schüben verläuft. Eine neue Studie aus Südkorea zeigt, wie Luftverschmutzung, vor allem Feinstaub, die Krankheit beeinflusst. Christine Linduska berichtet.
3: Entzündete, druckempfindliche und geschwollene Gelenke sind das Kennzeichen einer rheumatoiden Arthritis. Die Krankheit kann sich bei wochenlanger Feinstaubbelastung weiter verschlechtern, so das Ergebnis der Studie. Winzige Feinstaubpartikel, kleiner als rote Blutkörperchen, führen zu vermehrten Ausschüttung von Immunbotenstoffen im Körper. Bei Menschen mit rheumatoider Arthritis wird fälschlich harmloses Gelenksgewebe angegriffen. Dort bereits bestehende Entzündungen werden verstärkt, erklärt der Rheumatologe Josef Smulen von der Med-Uni Wien.
4: Wenn es massive Feinstaubbelastungen gibt, dann sollte man sich schützen, indem man entweder eine Maske trägt oder aber zu Hause bleibt.
3: Ob die Befunde aus Korea, wo die Feinstaubbelastung höher ist als in Österreich, weltweit Gültigkeit haben, müsse nun weiter untersucht werden. Ein Weckruf sei diese Studie allemal.
1: Und jetzt zum Wetter.
5: Regenschauer und Gewitter werden langsam weniger und ziehen nach Südosten ab. Im Großteil Österreich setzt sich am Samstag recht bald die Sonne durch. In Osttirol, Kärnten, im Lungau und in der Steiermark gibt es neben der Sonne aber noch längere Zeit auch etwas dichtere Wolken und einzelne Regenschauer und Gewitter. Die Temperaturen erreichen 25 bis 32 Grad. Am Sonntag wird es verbreitet heiß mit 28 bis 34 Grad, dazu gibt es viel Sonne. Gegen Abend können sich am Tiroler Alpenhauptkamm in Osttirol und Oberkärnten einzelne Wärmegewitter bilden. So viel zum Wetter mit Jörg Stibor.
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1: Im Studio Daniel Teissel. Es ist 1 Uhr. Heftige Kritik und viel Gegenwind. Bundeskanzler Christian Stocker hat sich für seine Aussage, Kinderbetreuung ist keine Arbeit, entschuldigt. Maximilian Biegler berichtet.
2: Es ist ein Satz, mit dem Bundeskanzler Christian Stocker von der ÖVP für Schlagzeilen gesorgt hat.
3: Also Kinderbetreuung ist für mich keine unbezahlte Arbeit, weil Kinderbetreuung für mich, ich würde das nicht als Arbeit sehen.
2: Der Kanzler entschuldigt sich heute zuerst schriftlich und dann in einem Online-Video.
4: Natürlich ist dieser Satz falsch. Bei all jenen, die ich damit verletzt oder beleidigt habe, die sich dadurch nicht wertgeschätzt fühlen, entschuldige ich mich aufrichtig.
2: Vor dieser Entschuldigung war ÖVP-Familienministerin Claudia Bauer heute um Beruhigung bemüht.
5: Kinder sind selbstverständlich eine Arbeit. Sie sind eine Heidenarbeit, aber es ist kein Job im herkömmlichen Sinne.
2: SPÖ und NEOS hatten sich über Stockers Aussage verwundert gezeigt. FPÖ und Grüne sprachen von einer Verhöhnung.
1: Erneute Gefahr eines Cyberangriffs durch KI-Software. OpenAI zieht dieses Mal aber vorzeitig die Reißleine, um laut eigenen Angaben Schlimmeres zu verhindern. Das neue Modell Astra soll bei Tests eine enorm starke Performance abgeliefert haben. Ein kritisches Fähigkeitsniveau hätte erreicht werden können. Bedeutet eigenständige Cyberangriffe auf hochsichere Ziele. OpenAI will die Entwicklung nun teilweise stoppen. Alltag jubelt über den ersten Saisonsieg. Die Vorarlberger gewinnen bei der Eröffnung des zweiten Fußball-Bundesliga-Spieltags gegen WSG Tirol 3:1. Wolfgang Eichinger berichtet.
6: Mann des Spiels ist Patrick Greil, der mit 2 Toren Alltag zum Sieg schießt.
7: Das Vertrauen, das ich vom Verein kriege, das ist für einen Spieler Gold wert, das Vertrauen, was ich vom Trainer kriege. Ich glaube, es sind viele Faktoren, die zusammenspielen. Trotzdem keine Garantie für die Zukunft, auch Tore zu schießen, darum bleibe ich dran.
6: Für Alltag erzielt auch Lita Wumba ein Tor. Die WSG geht eigentlich durch Balic in Führung, aber die Tiroler hadern mit einem bei 1:1 nicht gegebenen Elfmeter nach Foul an Lukas Hinterseher. Der Elfmeter wird auf VAR-Intervention zurückgenommen.
8: Ich drehe mich ein, er zieht mich oben, ich falle aufgrund des Ziehens oben, Elfmeter, für mich dann die richtige Entscheidung, weil wenn er zuerst Elfmeter gibt, dann ist es für mich keine Klarheit.

0: Eine Fehlentscheidung. Und deswegen aus meiner Sicht Fehlentscheidung vom gesamten Schiedsrichterteam.
1: Während Altach also den ersten Sieg in dieser Bundesliga-Saison feiert, bleibt die WSG Tirol auch im zweiten Spiel sieglos.
2: Jetzt zum Wetter und zu Georg Brack.
3: In den heutigen Samstag starten wir mit einigen Restwolken und Temperaturen zwischen 14 und 22 Grad. Stellenweise kann es auch nebelig sein. Verbreitet kommt aber bald die Sonne durch. Dichter können die Wolken speziell von Osttirol bis in die Steiermark bleiben. Hier sind heute auch einzelne Regenschauer und Gewitter dabei. Die Temperaturen erreichen heute 25 bis 32 Grad. Morgen am Sonntag wird es dann verbreitet heiß bei 27 bis 34 Grad. Dazu gibt es diesmal etliche Sonnenstunden. Regenschauer und Gewitter sind nur ganz vereinzelt dabei.
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1: Im Studio Daniel Teissl. Es ist 2 Uhr. Nur jeder dritte Einzelhändler in Österreich betreibt einen Online-Shop. Im EU-Vergleich gehört Österreich damit zu den Schlusslichtern. Das zeigt eine Analyse der Johannes Kepler Universität in Linz, berichtet Jürgen Freimuth.
2: Viele Händlerinnen und Händler scheuen die Investitionen und die zusätzliche Arbeit. Gleichzeitig zeigt die Untersuchung, dass der Online-Auftritt für Geschäfte immer wichtiger wird, sagt Martin Sonntag, Handelssprecher der Wirtschaftskammer Oberösterreich.
3: Der Einstieg in den Online-Handel kostet einiges an Geld und die Frage ist immer, rechnet sich das? Wichtiger ist für einen stationären Händler und eine stationäre Händlerin, dass sie online gefunden werden. Also ich muss sagen, was verkaufe ich, wo bin ich und wann habe ich offen.
2: Online-Verkäufe machen in Österreich rund 5% des Einzelhandelsumsatzes aus. Im EU-Schnitt sind es fast 11%. Ein eigener Online-Shop allein ist aber noch keine Erfolgsgarantie. Heimische Händler stehen im Wettbewerb mit großen internationalen Plattformen. Entscheidend ist deshalb, wie gut digitale Angebote mit Marketing, Kundenservice und dem Geschäft vor Ort zusammenspielen.
1: Islamistische Gefährder sollen in Zukunft nach einer Haftstrafe weiterhin mit elektronischen Fußfesseln überwacht werden. Eine Expertengruppe aus dem Justiz- und Innenministerium will bis Herbst einen Gesetzesentwurf fertigstellen. Andreas Meyer-Bohusch berichtet.
4: Die Gefahr durch religiöse Fanatiker werde immer noch unterschätzt. Viele Täter seien nach dem Ende ihrer Haftstrafe sogar noch gefährlicher als vorher, warnt der Experte für Deradikalisierung Musa Al-Hassan Diaw.
5: Bei manchen würde ich auch heute schon sagen, das ist eigentlich Gefahr in Verzug. Also die könnten eigentlich jederzeit etwas machen bzw. kündigen das teilweise auch an.
4: Wegen Tatbegehungsgefahr könnten extremistische Fanatiker auch ohne Gerichtsurteil weggesperrt werden, empfiehlt der Verfassungsjurist Heinz Meyer.
6: Wenn jemand hochgradig gefährlich ist, dann wird die Fußfessel auch nicht reichen. Dann wird man den Betreffenden die Freiheit entziehen müssen.
4: Das für kommenden Herbst geplante Gesetz betrifft nur die Überwachung durch neue Fußfesseln. Offen ist noch, woher Personal und Geld dafür kommen werden.
1: Operation erfolgreich. Der Außenknöchel des nordischen Kombinierers Johannes Lamperter ist mit einer Platte fixiert und das Syndesmoseband genäht worden. Der Gesamtweltcupsieger hat sich vor 3 Tagen beim Sprungtraining den Knöchel gebrochen. Wie lange der Tiroler ausfällt, ist offen. Jetzt zum Wetter und zu Georg Brack.
7: Ein überwiegend sonniges und hochsommerlich warmes Wochenende steht uns bevor. Es ist aber nicht ungetrübt. Heute am Samstag halten sich zunächst noch ein paar Restwolken in der Osthälfte des Landes. Speziell über dem östlichen Bergland sind im Lauf des Tages außerdem ein paar Regenschauer und Gewitter dabei. Die Höchstwerte heute 25 bis 32 Grad.